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0: Wolken und schon mal einzelne Schauer und Gewitter sind bei uns in Schleswig-Holstein noch ein Thema. Zwischendurch lockert's mal kurz auf, bevor später von Südwesten her ein größeres Gewitterpaket anrückt, teils auch heftig. Dazu liegen die Temperaturen aktuell zwischen 25 und 19 Grad. In Gewitternähe kann's kräftig auffrischen. Der RSH-3-Tage-Trend. Heute wird's nochmal sehr warm bis heiß, mit einzelnen Schauern oder Gewittern und maximal 35 Grad. Montag und Dienstag dann weiter wechselhaft, mit ab und zu Regen und Gewittern.
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0: Schleswig-Holsteins bester Verkehrsservice mit KI-Unterstützung. Auf der A1 Hamburg Richtung Bremen, Achtung, in Höhe Harburg steht ein Pannenauto. Die B75 Travemünde-Hamburg ist zwischen Bargfeld-Stegen und Elersberg in beiden Richtungen wegen Baumfällarbeiten gesperrt. In Schleswig-Holstein kommt es wegen des Unwetters auf einigen Straßen zu Einschränkungen durch umgestürzte Bäume und andere Sturmschäden. Bitte vorsichtig fahren. 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In Grömitz auf dem Mittelweg zwischen Bruckgang und an der Paschburg. Staus und Blitzer meldet ihr uns kostenlos unter 08000 774 774.
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3: 3:05. Ich bin Lisa Schwarzkopf. Die Hitzewelle hat für neue Rekordtemperaturen in Deutschland gesorgt. Unter anderem in Sachsen-Anhalt wurden über 41 Grad gemessen. Historisch auch die Temperaturen auf Helgoland. Dort hat es seit Wetteraufzeichnungen das erste Mal über 30 Grad gehabt. Unsere Infrastruktur wie Häuser und Straßen sind auf solche Werte gar nicht ausgerichtet, sagt der Mobilitätsforscher Andreas Knie in der ARD.
4: Beispielsweise die berühmten Klimaanlagen der Deutschen Bahn AG, die sind auf etwa maximal 30 Grad ausgelegt. Das war das Maximale, was man damals in den 70er, 80er Jahren hat erwarten können. Jetzt ist über 30 Grad fast schon ein Normalfall. Dafür können die Züge nichts. Das muss umgebaut werden.
3: Hat die Bundesregierung in Sachen Hitzeschutz versagt? Das wirft ihr zumindest der Hausärzteverband in den Funke-Zeitungen vor. Ein Kritikpunkt: Die Hausärzte kriegen es nicht vergütet, wenn sie ihre Patienten beraten, wie sie am besten mit solchen Temperaturen umgehen. Das hat die damalige Ampelregierung zwar vor 3 Jahren angekündigt, passiert sei aber bis heute nichts. Außerdem müssten auch Pflegeheime mehr Hilfe dabei kriegen, ihre Bewohner vernünftig gegen Hitze zu schützen, so der Hausärzteverband. In Borgstedt bei Rendsburg ist am Mittag der Dachstuhl eines Hauses in Flammen aufgegangen. Die Bewohner waren bei Brandausbruch nicht zu Hause. Vom Fest zum 100-jährigen Jubiläum der Feuerwehr Großwittensee wurden die Einsatzkräfte zu den Löscharbeiten abgezogen. In der glühenden Sommerhitze musste ein Feuerwehrmann durch den Rettungsdienst betreut werden. Mehr als 10.000 Menschen haben auf den Straßen der italienischen Hauptstadt Rom den 80. Geburtstag der Vespa gefeiert. Es gibt Ausstellungen und Treffen der Liebhaber des Kultmotorrollers. Die Vespa wurde unter anderem durch zahlreiche Auftritte in Filmen berühmt.
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3: In einem zähen Schlagabtausch haben sich Kroatien und Ghana bei der Fußball-WM jeweils das Ticket für die K.O.-Runde gesichert. Zwar mussten sich die Afrikaner Kroatien mit 1:2 geschlagen geben, sind aber trotzdem weiter. Außerdem hat Favorit England sich den Gruppensieg geholt und Panama mit einem 2:0 nach Hause geschickt.
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5: Wolken und schon mal einzelne Schauer und Gewitter sind bei uns in Schleswig-Holstein noch ein Thema. Zwischendurch lockert's mal kurz auf, bevor später von Südwesten her ein größeres Gewitterpaket anrückt, teils auch heftig. Dazu liegen die Temperaturen aktuell zwischen 25 und 19 Grad. In Gewitternähe kann's kräftig auffrischen. Der RSH-3-Tage-Trend. Heute wird's nochmal sehr warm bis heiß, mit einzelnen Schauern oder Gewittern und maximal 35 Grad. Montag und Dienstag dann weiter wechselhaft mit ab und zu Regen und Gewittern.
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5: Schleswig-Holsteins bester Verkehrsservice mit KI-Unterstützung. Auf der A1 Hamburg Richtung Bremen, bitte aufpassen, in Höhe Harburg steht ein Pannenauto. Auf der B75 zwischen Travemünde und Hamburg gibt es zwischen Bargfeld-Stegen und Elersberg in beiden Richtungen wegen Baumfällarbeiten eine Sperrung. Und in Schleswig-Holstein kommt es wegen des Unwetters auf einigen Straßen zu Einschränkungen durch umgestürzte Bäume und andere Sturmschäden. Bitte vorsichtig fahren. Staus und Blitzer meldet ihr uns kostenlos unter 08000 774 774.
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0: Wolken und schon mal einzelne Schauer und Gewitter sind bei uns in Schleswig-Holstein noch ein Thema. Zwischendurch lockert's mal kurz auf, bevor später von Südwesten her ein größeres Gewitterpaket anrückt, teils auch heftig. Dazu liegen die Temperaturen aktuell zwischen 25 und 19 Grad. In Gewitternähe kann's kräftig auffrischen. Der RSH-3-Tage-Trend. Heute wird's nochmal sehr warm bis heiß, mit einzelnen Schauern oder Gewittern und maximal 35 Grad. Montag und Dienstag dann weiter wechselhaft, mit ab und zu Regen und Gewittern.
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0: Schleswig-Holsteins bester Verkehrsservice mit KI-Unterstützung. Auf der B75 zwischen Travemünde und Hamburg gibt es zwischen Bargfeldstegen und Elersberg in beiden Richtungen wegen Baumfällarbeiten eine Sperrung. Und in Schleswig-Holstein kommt es wegen des Unwetters auf einigen Straßen zu Einschränkungen durch umgestürzte Bäume und andere Sturmschäden. Bitte vorsichtig fahren. Staus und Blitzer meldet ihr uns kostenlos unter 08000 774 774.
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3: 5:05. Ich bin Lisa Schwarzkopf. Guten Morgen. Deutschland brät in der Sommerhitze und der neue Temperaturrekord ist direkt wieder geknackt worden. 41,5 Grad warm war es gestern laut vorläufigen Daten des DWD in Sachsen-Anhalt. Auch der Rest Europas schwitzt mit. Mehr zur Hitze von Anne Brauer.
4: Viel trinken ist wichtig, aber so verlockend ein kühles Bier für manchen auch sein mag, es ist nicht der richtige Durstlöscher. Paris hat deshalb gleich mal fürs ganze Wochenende den Ausschank von Alkohol verboten. Hier in Deutschland geht man nicht ganz so weit, aber es sind zahlreiche Veranstaltungen abgesagt, um die Menschen zu schützen. Sportwettkämpfe, Konzerte oder Sommerfeste. Unter der Hitze leidet auch die Natur, Tiere und Pflanzen und auch die Gletscher in den Alpen. Die Schneereserven aus dem Winter sind da jetzt schon so gut wie weggeschmolzen. Das ist außergewöhnlich früh, sagen Experten.
3: Der eine Deal wackelt, der andere ist unterzeichnet. Israel und der Libanon haben ein Rahmenabkommen vereinbart, um nach Jahrzehnten Frieden zu schaffen und formal den Kriegszustand zu beenden. Gleichzeitig könnte der Deal zwischen Iran und USA ins Wackeln kommen. Beide haben sich trotz Waffenruhe wieder angegriffen. Ein Erdbeben hat Afghanistan erschüttert, das auch in der Hauptstadt Kabul zu spüren war. Das Zentrum des Bebens lag im Nordosten des Landes. Die Erschütterungen waren ähnlich stark wie im August vor einem Jahr. Damals starben über 2000 Menschen. Startschuss für die 73. Karl-May-Spiele in Bad Segeberg. In der Kalkberg-Arena ist am Abend bei heißen Temperaturen die Premiere von Im Tal des Todes über die Bühne gegangen. Mit Schauspieler und Musical-Darsteller Alexander Klavs in der Rolle des Winnetou. Er sagte uns:
5: Das ist immer ein sehr kribbeliger, schöner, krasser Moment. Es liegen 5 Wochen Probe hinter uns, ohne einen einzigen freien Tag, von morgens bis abends. Bei allen Witterungen und auch das heute war Mexiko pur. Ich habe, glaube ich, noch nie bei so einem Wetter auf einer Bühne gestanden. Lieber 38 Grad als 15, bin ich ganz ehrlich, aber heute war grenzwertig. Das sind so die kleinen Herausforderungen, die man nicht planen kann, aber alles in allem war es eine tolle, gelungene Premiere mit tollen Gästen.
3: Noch bis zum 6. September kann man sich das Abenteuer rund um die Blutsbrüder Winnetou und Old Shatterhand anschauen.
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3: Favorit England hat sich bei der Fußball-WM den Gruppensieg eingetütet. Die Three Lions setzten sich mit 2:0 gegen Panama durch. Außerdem hat Kroatien Ghana mit 2:1 geschlagen. Beide sind in der K.O.-Runde. Die weiteren Ergebnisse: Portugal-Kolumbien 0:0 und Kongo-Usbekistan 3:1.
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6: Wolken und schon mal einzelne Schauer und Gewitter sind bei uns in Schleswig-Holstein noch ein Thema. Zwischendurch lockert's mal kurz auf, bevor später von Südwesten her ein größeres Gewitterpaket anrückt, teils auch heftig. Dazu liegen die Temperaturen aktuell zwischen 25 und 19 Grad. In Gewitternähe kann's kräftig auffrischen. Der RSH-3-Tage-Trend. Heute wird's nochmal sehr warm bis heiß, mit einzelnen Schauern oder Gewittern und maximal 35 Grad. Montag und Dienstag dann weiter wechselhaft mit ab und zu Regen und Gewittern.
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6: Schleswig-Holsteins bester Verkehrsservice mit KI-Unterstützung. Auf der B203 Büsum-Rendsburg, Achtung, zwischen Vrohm und Hammdorfer Weide sind in beiden Richtungen Rinder auf der Fahrbahn. Die B75 Travemünde-Hamburg ist zwischen Bargfeld-Stegen und Elersberg in beiden Richtungen wegen Baumfellarbeiten gesperrt. Und in Schleswig-Holstein kommt es wegen des Unwetters auf einigen Straßen zu Einschränkungen durch umgestürzte Bäume und andere Sturmschäden. Bitte vorsichtig fahren. Staus und Blitzer meldet ihr uns kostenlos unter 08000 774 774.
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0: Und schon mal einzelne Schauer und Gewitter sind bei uns in Schleswig-Holstein noch ein Thema. Zwischendurch lockert's mal kurz auf, bevor später von Südwesten her ein größeres Gewitterpaket anrückt, teils auch heftig. Dazu liegen die Temperaturen aktuell zwischen 25 und 19 Grad. In Gewitternähe kann's kräftig auffrischen. Der RSH-3-Tage-Trend. Heute wird's nochmal sehr warm bis heiß, mit einzelnen Schauern oder Gewittern und maximal 35 Grad. Montag und Dienstag dann weiter wechselhaft, mit ab und zu Regen und Gewittern.
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0: Schleswig-Holsteins bester Verkehrsservice mit KI-Unterstützung. Auf der B203 Büsum Richtung Rendsburg. Vorsicht, zwischen Wrohm und Hammdorfer Weide sind in beiden Richtungen Rinder auf der Straße. Die A7 zwischen Hamburg und Flensburg ist zwischen dem Dreieck Hamburg Nordwest und Schnelsen in beiden Richtungen wegen technischer Probleme am Tunnel gesperrt. Auf der B75 Travemünde Hamburg ist zwischen Bargfeld-Stegen und Elersberg in beiden Richtungen wegen Baumfällarbeiten gesperrt. Und in Schleswig-Holstein kommt es wegen des Unwetters auf einigen Straßen zu Einschränkungen durch umgestürzte Bäume und andere Sturmschäden. Bitte vorsichtig fahren. Staus und Blitzer meldet ihr uns kostenlos unter 08000 774 774.
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3: 5:05. Ich bin Lisa Schwarzkopf. Guten Morgen. Die Hitzewelle hat für neue Rekordtemperaturen in Deutschland gesorgt. Unter anderem in Sachsen-Anhalt wurden über 41 Grad gemessen. Historisch auch die Temperaturen auf Helgoland. Dort hat es seit Wetteraufzeichnungen das erste Mal über 30 Grad gehabt. Unsere Infrastruktur wie Häuser und Straßen sind auf solche Werte gar nicht ausgerichtet, sagt der Mobilitätsforscher Andreas Knie in der ARD.
4: Beispielsweise die berühmten Klimaanlagen der Deutschen Bahn AG, die sind auf etwa maximal 30 Grad ausgelegt. Das war das Maximale, was man damals in den 70er, 80er Jahren hat erwarten können. Jetzt ist über 30 Grad fast schon ein Normalfall. Dafür können die Züge nichts. Das muss umgebaut werden.
3: Hat die Bundesregierung in Sachen Hitzeschutz versagt? Das wirft ihr zumindest der Hausärzteverband in den Funke-Zeitungen vor. Ein Kritikpunkt: Die Hausärzte kriegen es nicht vergütet, wenn sie ihre Patienten beraten, wie sie am besten mit solchen Temperaturen umgehen. Helfer aus Deutschland sind im Erdbebengebiet von Venezuela eingetroffen. Rund 50 Frauen und Männer des THW haben auch 4 Spürhunde dabei. Sie sollen helfen, Überlebende in den Trümmern zu finden. Von dem Doppelbeben sind laut den Vereinten Nationen fast 7 Millionen Menschen betroffen. Die Killerwoche ist im Schlussspurt. Heute Abend wird das größte Sommerfest Nordeuropas mit einer spektakulären Feuerwerks- und Drohnenshow beendet. RSH Schleswig-Holstein-Reporter Andreas Otto.
5: Um 22 Uhr gehen traditionell erstmal Fackelschwimmer ins Wasser der Innenförde. Eine Stunde später startet dann das Spektakel. Das Höhenfeuerwerk wird auf einem Ponton gezündet. Dazu kommt eine Laser- und Drohnenshow. Es sind so viele Drohnen in der Luft wie noch nie. Und auch der riesige Werftkran auf dem Ostufer wird mit Lichtinszenierungen in die Show mit eingebunden. Boote auf dem Wasser sorgen für weitere Licht- und Nebeleffekte. Nach 20 Minuten ist dann alles vorbei.
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3: In einem zähen Schlagabtausch haben sich Kroatien und Ghana bei der Fußball-WM jeweils das Ticket für die K.O.-Runde gesichert. Zwar mussten sich die Afrikaner Kroatien mit 1:2 geschlagen geben, sind aber trotzdem weiter. Außerdem hat Favorit England sich den Gruppensieg geholt und Panama mit einem 2:0 nach Hause geschickt. Die weiteren Ergebnisse: Kongo-Usbekistan 3:1, Portugal-Kolumbien 0:0.
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6: Wolken wechseln sich heute Morgen bei uns in Schleswig-Holstein ab. Nach den Gewittern ist erstmal wieder Luft zum Durchatmen drin. Am Nachmittag kann es dann aber ab und zu wieder nass werden und auch wieder krachen. Dazu wird's richtig heiß. Die Höchstwerte liegen zwischen 30 und 35 Grad. Der RSH-3-Tage-Trend. Morgen erst viele Wolken, dann freundlicher bei maximal 27 Grad. Dienstag und Mittwoch ähnlich, mit Sonne und Wolken. Und gelegentlich kann noch mal ein Schauer runterkommen.
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6: Schleswig-Holsteins bester Verkehrsservice mit KI-Unterstützung. Auf der B203 Büsum-Rendsburg. Vorsicht, zwischen Wrohm und Hammdorfer Weide sind in beiden Richtungen Rinder auf der Fahrbahn. In Schleswig-Holstein kommt es wegen des Unwetters auf einigen Straßen zu Einschränkungen durch umgestürzte Bäume und andere Sturmschäden. Bitte vorsichtig fahren. Die B75 Travemünde-Hamburg ist zwischen Bargfeld-Stegen und Elersberg in beiden Richtungen wegen Baumfellarbeiten gesperrt. Und auf der B207 Heiligenhafen-Fehmarn ist die Fehmarn-Sundbrücke in beiden Richtungen wegen starker Winde für leere Lkw und Pkw mit Anhänger gesperrt. Staus und Blitzer meldet ihr uns kostenlos unter 08000 774 774.
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2: Sonne und Wolken wechseln sich heute Morgen bei uns in Schleswig-Holstein ab. Nach den Gewittern ist erstmal wieder Luft zum Durchatmen drin. Am Nachmittag kann es dann aber ab und zu wieder nass werden und auch wieder krachen. Dazu wird's richtig heiß. Die Höchstwerte liegen zwischen 30 und 35 Grad. Der RSH-3-Tage-Trend. Morgen erst viele Wolken, dann freundlicher bei maximal 27 Grad. Dienstag und Mittwoch ähnlich, mit Sonne und Wolken. Und gelegentlich kann noch mal ein Schauer runterkommen.
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2: Schleswig-Holsteins bester Verkehrsservice mit KI-Unterstützung. Auf der B207 zwischen Heiligenhafen und Fehmarn Vorsicht. Die Fehmarn-Sund-Brücke ist in beiden Richtungen wegen starker Winde für leere Lkw und Pkw mit Anhänger gesperrt. Auf der B75 Travemünde-Hamburg ist zwischen Bargfeld-Stegen und Elersberg in beiden Richtungen wegen Baumfällarbeiten gesperrt. Und in Ramsee ist die Hamburger Landstraße zwischen Ramseer Weg und dem Kreisverkehr in beiden Richtungen wegen eines Großbrandes gesperrt. Staus und Blitzer meldet ihr uns kostenlos unter 08000 774 774.
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9: 5:06. Ich bin Philipp Rösler. Guten Morgen. So heiß ist es in Deutschland noch nie gewesen und schon heute rechnet der Deutsche Wetterdienst mit dem nächsten Hitzerekord. Mehr von Lisa Schwarzkopf.
10: Ja, bis zu 42 Grad könnte es heiß werden, und zwar in der Lausitz. Das wäre dann auch noch mal 0,5 Grad wärmer als der bisherige Rekord, den der DWD gestern in Sachsen-Anhalt gemessen hat. Auch von Franken bis Brandenburg wird's heiß, an der Küste soll es etwas kühler sein. Da sind heute Nacht auch schon die ersten Hitzegewitter durchgezogen. Die soll es im Laufe des Tages dann fast überall in Deutschland geben, mit viel Regen, der hoffentlich etwas Abkühlung bringt.
9: Helfer aus Deutschland sind im Erdbebengebiet von Venezuela angekommen. Die rund 50 Frauen und Männer des Technischen Hilfswerks sollen in unterschiedlichen Bereichen zum Einsatz kommen. Sie haben auch 4 Spürhunde dabei. Die sollen Überlebende unter den Trümmern finden. Nach Schätzungen der Vereinten Nationen sind fast 7 Millionen Menschen in Venezuela von dem Erdbeben betroffen. Die Zahl der Toten liegt bis jetzt bei 1.400. Nach der Katastrophe in Venezuela ist jetzt auch Afghanistan von einem Erdbeben erschüttert worden. Das Zentrum des Bebens lag im Nordosten des Landes. Die Auswirkungen waren aber bis in die Hauptstadt Kabul zu spüren. Erst letzten August waren über 2200 Menschen bei einem ähnlich starken Beben gestorben. Der eine Deal wackelt, ein anderer ist unterzeichnet. Israel, der Libanon und die USA haben jetzt ein sogenanntes Rahmenabkommen vereinbart. Mehr dazu von Anne Brauer.
11: Israel und der Libanon wollen nach Jahrzehnten Frieden und formal den Kriegszustand beenden. Das macht Hoffnung, sagt dazu Bundesaußenminister Wadephul. Nun komme es aber auf die Umsetzung an. Denn gerade die verabredete Entwaffnung der vom Iran unterstützten Hisbollah-Miliz dürfte ein wirklicher Kraftakt werden. Stichwort Iran. Der Iran und die USA haben sich trotz Waffenruhe wieder angegriffen. Ihr Deal steht damit auf ziemlich wackeligen Füßen.
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9: Mit Favorit England hat sich bei der Fußball-WM den Gruppensieg geholt durch ein 2:0 gegen Panama. Außerdem hat Kroatien Ghana mit 2:1 geschlagen. Beide sind in der K.O.-Runde. Portugal hat mit einem 0:0 gegen Kolumbien den Gruppensieg verpasst. Kongo und Usbekistan spielten 3:1.
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12: Sonne und Wolken. Wolken wechseln sich heute Morgen bei uns in Schleswig-Holstein ab. Nach den Gewittern ist erstmal wieder Luft zum Durchatmen drin. Am Nachmittag kann es dann aber ab und zu wieder nass werden und auch wieder krachen. Dazu wird's richtig heiß. Die Höchstwerte liegen zwischen 30 und 35 Grad. Der RSH-3-Tage-Trend. Morgen erst viele Wolken, dann freundlicher bei maximal 27 Grad. Dienstag und Mittwoch ähnlich, mit Sonne und Wolken und gelegentlich kann noch mal ein Schauer runterkommen.
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12: Schleswig-Holsteins bester Verkehrsservice mit KI-Unterstützung. In Ramsee ist die Hamburger Landstraße zwischen dem Ramseer Weg und dem Kreisverkehr in beiden Richtungen wegen eines Großbrandes gesperrt. Und auf der B75 Travemünde-Hamburg ist zwischen Bargfeld-Stegen und Elersberg in beiden Richtungen wegen Baumfellarbeiten gesperrt. Staus und Blitzer meldet ihr uns kostenlos unter 08000 774 774.
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2: Sonne und Wolken wechseln sich heute Morgen bei uns in Schleswig-Holstein ab. Nach den Gewittern ist erstmal wieder Luft zum Durchatmen drin. Am Nachmittag kann es dann aber ab und zu wieder nass werden und auch wieder krachen. Dazu wird's richtig heiß. Die Höchstwerte liegen zwischen 30 und 35 Grad. Der RSH-3-Tage-Trend. Morgen erst viele Wolken, dann freundlicher bei maximal 27 Grad. Dienstag und Mittwoch ähnlich, mit Sonne und Wolken. Und gelegentlich kann nochmal ein Schauer runterkommen.
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2: Schleswig-Holsteins bester Verkehrsservice mit KI-Unterstützung. In Ramsee ist die Hamburger Landstraße zwischen Ramseer Weg und dem Kreisverkehr in beiden Richtungen wegen eines Großbrandes gesperrt. Und auf der B75 zwischen Barkfeld, Stegen und Elersberg ist die Straße in beiden Richtungen wegen Baumfellarbeiten gesperrt. Staus und Blitzer meldet ihr uns kostenlos unter 08000 774 774.
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0: 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Die Lust auf Mathe, M, steht im genau umgekehrten Verhältnis wie der Abstand A zu den Sommerferien. 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
9: 7:05. Ich bin Philipp Rösler. Guten Morgen. Die Hitzewelle hat fast ganz Deutschland weiter im Griff. Der Deutsche Wetterdienst rechnet heute im Osten mit bis zu 42 Grad. Damit würde der Temperaturrekord von 41,5 Grad in Sachsen-Anhalt gestern nochmal geknackt werden. Experten empfehlen, viel trinken, im Schatten bleiben und die Wohnung so kühl wie möglich halten. Im Laufe des Tages sollen dann fast überall schwere Gewitter durchziehen. Dann kann es mit Sturm und Hagel gefährlich werden. Helfer aus Deutschland sind im Erdbebengebiet von Venezuela angekommen. Die rund 50 Frauen und Männer des Technischen Hilfswerks sollen in unterschiedlichen Bereichen zum Einsatz kommen. Einzelheiten von Lisa Schwarzkopf.
10: Die deutschen Helfer haben auch 4 Spürhunde dabei. Sie sollen Überlebende unter den Trümmern aufspüren. Die Maschine konnte auf dem Flughafen in der Hauptstadt Caracas landen. Eine der Start- und Landebahnen wurde freigegeben. Zuletzt galten noch mehrere 10.000 Menschen als vermisst. Nach Schätzungen der Vereinten Nationen sind fast 7 Millionen Menschen in Venezuela von den Erdbeben betroffen. Über 1.400 Menschen sind dabei ums Leben gekommen.
9: Startschuss für die 73. Karl-May-Spiele in Bad Segeberg. In der Kalkberg-Arena ist am Abend die Premiere von Im Tal des Todes über die Bühne gegangen, mit Schauspieler und Musical-Darsteller Alexander Klavs in der Rolle des Winnetou. Er sagte uns:
11: Das ist immer ein sehr kribbeliger, schöner, krasser Moment. Es liegen 5 Wochen Probe hinter uns, ohne einen einzigen freien Tag, von morgens bis abends. Bei allen Witterungen und auch das heute war Mexiko pur. Ich habe, glaube ich, noch nie bei so einem Wetter auf einer Bühne gestanden. Lieber 38 Grad als 15, bin ich ganz ehrlich, aber heute war grenzwertig. Das sind so die kleinen Herausforderungen, die man nicht planen kann, aber alles in allem war es eine tolle, gelungene Premiere mit tollen Gästen.
9: Noch bis zum 6. September kann man sich das Abenteuer rund um die Blutsbrüder Winnetou und Old Shatterhand anschauen. Auf einem Bauernhof in Brammer zwischen Nortorf und Jevenstedt ist eine Halle abgebrannt. Die Feuerwehren aus der Region waren mit rund 100 Einsatzkräften im Löschgroßeinsatz. Menschen oder Tiere wurden nicht verletzt. Der Schaden durch das Feuer geht wohl in die Hunderttausende.
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9: Österreich und Algerien stehen bei der Fußball-WM im 16. Finale. Beide Teams trennten sich 3:3. Argentinien setzte sich gegen Jordanien mit 3:1 durch, stand aber schon vorher sicher in der K.O.-Runde. Auch England, Kroatien, Ghana, Kolumbien und Portugal sind weiter.
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3: Mit Sonne und Wolken geht's heute Morgen bei uns in Schleswig-Holstein los. Die Gewitter ziehen erstmal ab. Am Nachmittag kann es dann aber wieder vereinzelt Schauer oder Gewitter geben, ganz selten auch mal kräftiger. Dazu wird's ordentlich heiß, meist 30 bis 35 Grad, an den Inseln eher um 28 Grad. Der RSH-3-Tage-Trend. Morgen erst viele Wolken, später wieder mehr Sonne bei maximal 27 Grad. Dienstag und Mittwoch bleibt's meist freundlich, mit ein paar Wolken und nur selten Regen.
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3: Schleswig-Holsteins bester Verkehrsservice mit KI-Unterstützung. In Ramsee ist die Hamburger Landstraße zwischen dem Ramseer Weg und dem Kreisverkehr in beiden Richtungen wegen eines Großbrandes gesperrt. Und auf der B75 zwischen Travemünde und Hamburg ist die Straße zwischen Bargfeld-Stegen und Elersberg in beiden Richtungen wegen Baumfällarbeiten gesperrt. Staus und Blitzer meldet ihr uns kostenlos unter 08000 774 774.
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4: Ganz genau, und rein geht es in diesen letzten Kieler Woche Sonntag mit Aparté, natürlich von Rose und Bruno Mars. Und der ist gerade auf Tour in Berlin und von dem erzähle ich euch gleich etwas. Einen schönen guten Morgen wünsche ich euch.
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0: Das ist er, der Sonntagmorgen hier bei RSH mit Marco Schwalek. Und heute und morgen ist er in Berlin, Bruno Mars. Und er fängt seine Show anders an als andere Popstars. Bruno kniet in einer kleinen Kapelle, die wir schon aus dem Video zu Risk It All kennen. Die Augen hat er geschlossen und er fängt an zu beten.
1: God, I thank you for giving me another day to do what I love.
2: Gott, ich danke dir, dass du mir einen neuen Tag schenkst, an dem ich tun kann, was ich liebe. Ich bitte dich, beschütze jeden hier im Publikum, beschütze jeden hier auf der Bühne. Gib meiner Band und mir die Kraft und Stärke, dieser Stadt eine Show zu bieten, die sie nie vergessen wird. Amen.
0: Wow, so kann man auch mal ein Konzert beginnen, oder? Bruno Mars, nach 8 langen Jahren gibt er wieder 3 Konzerte in Berlin, nach Freitag, heute nochmal und morgen Abend.
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5: Mit Sonne und Wolken geht's heute Morgen bei uns in Schleswig-Holstein los. Die Gewitter ziehen erstmal ab. Am Nachmittag kann es dann aber wieder vereinzelt Schauer oder Gewitter geben, ganz selten auch mal kräftiger. Dazu wird's ordentlich heiß, meist 30 bis 35 Grad, an den Inseln eher um 28 Grad. Der RSH-3-Tage-Trend. Morgen erst viele Wolken, später wieder mehr Sonne bei maximal 27 Grad. Dienstag und Mittwoch bleibt's meist freundlich, mit ein paar Wolken und nur selten Regen.
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5: Schleswig-Holsteins bester Verkehrsservice mit KI-Unterstützung. Auf der A21 Kiel Richtung Bargteheide ist die Autobahn zwischen Nettelsee und Trappenkamp wegen Markierungsarbeiten am Dienstag von 7 Uhr bis 18 Uhr in beide Richtungen gesperrt. Auf der B5 Itzehoe-Heide ist die Straße zwischen Trennewurt und dem Abzweig nach Balte-Altendeich in beiden Richtungen gesperrt. Dort liegen umgestürzte Bäume auf der Straße. Auf der B75 Travemünde-Hamburg ist die Straße zwischen Bargfeld-Stegen und Elersberg in beiden Richtungen wegen Baumfellarbeiten gesperrt. Und in Ramsee ist die Hamburger Landstraße zwischen Ramseer Weg und dem Kreisverkehr in beiden Richtungen wegen eines Großbrandes gesperrt. Staus und Blitzer meldet ihr uns kostenlos unter 08000 774 774.
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0: Ja, durch den Sonntagmorgen hier bei RSH mit Marco Schwalleck. Und nun wollen wir mal eine kleine Zeitreise machen. Wusstet ihr, dass es für einen Tag drei Teile von Deutschland gab? Nee, wirklich. Ein Tag, bevor die Mauer zwischen der Bundesrepublik Deutschland und der DDR gefallen ist, also am 8. November 1989, wurde die Dorfrepublik Rüterberg ausgerufen. Und wenn ihr von Lauenburg aus gen Süden radelt, findet ihr ein kleines Museum, das an dieses Ereignis erinnert. Meinhard Schmechel erzählt uns mal, was man da so entdecken kann.
1: Ja, das ist erstmal schon die ganzen Grenzuniformen, denn der Grenzhaun hier, das Stückchen, das man da, und ja, gucken Sie, Meldegeräte, alles haben wir hier.
0: Alles fing damit an, dass die Einwohner von Rüterberg einen Zaun und ein Tor zur DDR entfernen wollten.
1: Das hat man den Abend abgelehnt. Und dann hatten wir den

0: Rasenberger, der viel in die Schweiz gefahren ist. Und dann hat er den Vorschlag gemacht, wir gründen wie die Urkantone der Schweiz, gründen wie die Dorfrepublik. Wir waren 140 Einwohner, 100 waren anwesend. Und die haben dann alle gesagt, ja, das machen wir.
1: Ja, und Meinhard Schmeichel hat die Elbe als tödlichen Grenzfluss erlebt.
0: Früher waren wir am Aderwild, ne? Aber jetzt sind wir doch am Mittelpunkt. Durch die Brücke in Dömitz, die arbeiten alle meist im Westen, ne? Und das sind 10 Minuten zur Arbeit, das ist also gar nichts, ne? Das ist schon wunderbar.
1: Jetzt verbindet die Elbe also mehr, als sie damals getrennt hat. Da lohnt sich doch ein Sommerausflug hin, ein kleines Dorf, das so viel Geschichte hat.

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10: 5:08. Ich bin Philipp Rösler. Guten Morgen. So heiß ist es in Deutschland noch nie gewesen und schon heute rechnet der Deutsche Wetterdienst mit dem nächsten Hitzerekord. Mehr von Lisa Schwarzkopf.
11: Ja, bis zu 42 Grad könnte es heiß werden, und zwar in der Lausitz. Das wäre dann auch nochmal 0,5 Grad wärmer als der bisherige Rekord, den der DWD gestern in Sachsen-Anhalt gemessen hat. Auch von Franken bis Brandenburg wird's heiß, an der Küste soll's etwas kühler sein. Da sind heute Nacht auch schon die ersten Hitzegewitter durchgezogen. Die soll es im Laufe des Tages dann fast überall in Deutschland geben, mit viel Regen, der hoffentlich etwas Abkühlung bringt.
10: Die USA und der Iran liefern sich wieder gegenseitige Angriffe. Das US-Militär hat mehrere Stellungen angegriffen. Präsident Trump hat dem Land mit der kompletten Zerstörung gedroht. Er wirft dem Iran vor, gegen das Waffenstillstandsabkommen verstoßen zu haben. In Borgstedt bei Rendsburg ist der Dachstuhl eines Hauses in Flammen aufgegangen. Die Bewohner waren bei Brandausbruch nicht zu Hause. Vom Fest zum 100-jährigen Jubiläum der Feuerwehr Großwittensee wurden die Einsatzkräfte zu den Löscharbeiten abgezogen. In der glühenden Sommerhitze musste ein Feuerwehrmann durch den Rettungsdienst betreut werden. In Bad Segeberg sind die Karl-May-Spiele am Abend mit der Premiere von Im Tal des Todes losgegangen. Traditionell eröffnet wurde die 73. Ausgabe von Ministerpräsident Daniel Günther. Er sagte uns:
12: Karl-May-Spiele haben eine enorme Bedeutung. Hier kommen ja ganz viele Menschen auch über Schleswig-Holstein hinaus extra hierher, um hierher zu pilgern. Alle Karl-May-Fans wissen, dass in Bad Segeberg sie diese großartigen, teilweise auch Jugenderlebnisse wiederholen können, dass sie ihren Kindern auch das zeigen können, was sie früher auch begeistert hat. Und wir sind stolz, dass wir die Karl-May-Spiele in Schleswig-Holstein haben.
10: Die Spiele steigen bis zum 6. September in der Kalkberg-Arena.
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10: Österreich und Algerien stehen bei der Fußball-WM im 16. Finale. Beide Teams trennten sich 3:3. Argentinien setzte sich gegen Jordanien mit 3:1 durch, stand aber schon vorher sicher in der K.O.-Runde. Auch England, Kroatien, Ghana, Kolumbien, Portugal und die Demokratische Republik Kongo sind weiter.
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13: Sonne und Wolken geht's heute Morgen bei uns in Schleswig-Holstein los. Die Gewitter ziehen erstmal ab. Am Nachmittag kann es dann aber wieder vereinzelt Schauer oder Gewitter geben, ganz selten auch mal kräftiger. Dazu wird's ordentlich heiß, meist 30 bis 35 Grad, an den Inseln eher um 28 Grad. Der RSH-3-Tage-Trend. Morgen erst viele Wolken, später wieder mehr Sonne bei maximal 27 Grad. Dienstag und Mittwoch bleibt's meist freundlich, mit ein paar Wolken und nur selten Regen.
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13: Schleswig-Holsteins bester Verkehrsservice mit KI-Unterstützung. Die A21 Kiel Richtung Bargteheide ist zwischen Nettelsee und Trappenkamp wegen Markierungsarbeiten am Dienstag von 7 Uhr bis 18 Uhr in beiden Richtungen gesperrt. Die B75 Travemünde-Hamburg ist zwischen Bargfeld-Stegen und Elersberg in beiden Richtungen wegen Baumfellarbeiten gesperrt. Und in Ramsee ist die Hamburger Landstraße zwischen dem Ramseer Weg und dem Kreisverkehr in beiden Richtungen wegen eines Großbrandes gesperrt. Staus und Blitzer meldet ihr uns kostenlos unter 08000 774 774.
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14: Ganz genau. Und nur noch bis Freitag müssen Schüler, Lehrer und auch Eltern aushalten. Dann gibt es Zeugnisse und Ferien und traditionell ein Festival in Molfsee bei Kiel. Und was es da so zu erleben gibt, erzähle ich euch gleich. Einen wunderschönen guten Morgen wünsche ich euch.
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0: So, diese Woche noch aushalten und dann sind endlich Ferien und zum Ferienstart gibt es immer ein schönes Festival im Kreis Rendsburg-Eckernförde und davon möchte ich euch nun erzählen, hier in RSA am Sonntag, Kirche und Glaube mit Markus Schwalleck. Ab in die Ferien, so heißt das Festival zum Start der Sommerferien in Molfsee. Am Zeugnistag können eure Kids auf dem Kirchberg vor der Thomaskirche Live-Acts und verschiedene Aktionen erleben. Nadine Ritter ist da die Pastorin.
1: Nachmittags für die Kinder haben wir Piet Rakete gewinnen können, der hier Bühnenprogramm eben für die junge Generation macht. Und ab 20 Uhr machen Gastone und Familia hier richtig Laune auf dem Kirchberg.
0: Ja, aber Musik ist nicht das Einzige.
1: Wir haben auch noch die VHS da, die Jugendfeuerwehr aus Molfsee, unsere Pfadfinder haben Spiel und Spaß für Kinder. Es gibt frische Waffeln, Kaffee, Kuchen. Ja, und natürlich auch das ein oder andere kühle Getränk und was Leckeres für den Magen.
0: Und dabei fällt dann bestimmt auch die Spannung vom Zeugnistag ab.
1: Je länger dieser Tag läuft, desto euphorischer und gelassener werden alle. Vielleicht, weil sie eben auch ein bisschen abstreifen können, was an Anspannung in den letzten Wochen noch auf ihnen lag.
0: Egal ob jung oder alt, in der Kirche oder nicht, hier ist jeder willkommen.
1: Also den Menschen nicht das Gefühl zu vermitteln, dass sie erst bei uns in die Kirche kommen müssen, um dabei sein zu können, sondern hier auf dem Kirchberg ganz niedrigschwellig etwas zu erleben, was pure Gemeinschaft ist und total viel Freude und Spaß.
0: Los geht das Festival am Freitag, das ist der 3. Juli von 14 bis 22 Uhr auf dem Kirchberg in Molfsee bei Kiel.

Schön, dass ihr mit dabei seid. Hier ist der Sonntagmorgen bei RSH mit Marco Schwalleck. Und wenn jemand in der Familie an Demenz erkrankt, dann ist das eine ganz schöne Belastung und auch eine Herausforderung. Noch komplizierter wird es, wenn der oder die Erkrankte queer ist. Und hier bei uns im Land ist nun eine Broschüre entstanden, die weiterhelfen soll. Demenz und queer ist der Titel. Und die Idee dahinter: Pflegekräfte, Familien und Freunde sollen besser verstehen, was queere Menschen mit Demenz beschäftigt. Denn wenn Erinnerungen verschwimmen, können alte Erfahrungen wieder hochkommen und damit auch Erinnerungen an Diskriminierung und Ausgrenzung. Die Broschüre erklärt deshalb, worauf ihr im Umgang miteinander achten sollt. Zum Beispiel gibt es ein Kapitel über sensible Sprache, also welche Begriffe okay sind und welche eher nicht. Und das Ganze gibt es auch als Hörversion. Mehr Infos und die Broschüre gibt's online auf www.deutsche-alzheimer.de und das Stichwort lautet Demenz und Queer.

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4: Mit Sonne und Wolken geht's heute Morgen bei uns in Schleswig-Holstein los. Die Gewitter ziehen erstmal ab. Am Nachmittag kann es dann aber wieder vereinzelt Schauer oder Gewitter geben, ganz selten auch mal kräftiger. Dazu wird's ordentlich heiß, meist 30 bis 35 Grad, an den Inseln eher um 28 Grad. Der RSH-3-Tage-Trend. Morgen erst viele Wolken, später wieder mehr Sonne bei maximal 27 Grad. Dienstag und Mittwoch bleibt's meist freundlich, mit ein paar Wolken und nur selten Regen.
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4: Schleswig-Holsteins bester Verkehrsservice mit KI-Unterstützung. Auf der B75 Travemünde-Hamburg ist die Kaihuder Straße bis morgen früh zwischen Barkfeld-Stegen und Elersberg in beiden Richtungen wegen Baumfällarbeiten gesperrt. In Ramsee ist die Hamburger Landstraße zwischen Ramseer Weg und dem Kreisverkehr in beiden Richtungen wegen eines Großbrandes gesperrt. Und in der Kieler Innenstadt kann es wegen einer Demonstration von 14 Uhr bis 18.30 Uhr zu Verkehrsbehinderungen kommen. Staus und Blitzer meldet ihr uns kostenlos unter 08000 774 774.

0: nur noch eine Woche und dann sind endlich Ferien im schönsten Bundesland der Welt. Hallo und einen schönen guten Morgen. Hier ist RSA am Sonntag, Kirche und Glaube mit Marco Schwalleck. Und mit Ferienstart geht's für viele auch in den Urlaub oder auf Ferienfreizeit. Auch für Dirk Pluto von Pronzinski aus der katholischen Pfarrei Stella Maris in Flensburg. Er organisiert seit gut 35 Jahren solche Fahrten mit seiner Kirchengemeinde und opfert dafür seine eigene Freizeit.
1: Ja, es bringt einfach Spaß bei allem organisatorischen Aufwand und vielleicht auch Ärger, den man so nebenbei hat und der ganzen Arbeit irgendwie. Aber das ist so das Ergebnis, was das komplett ausgleicht. Und diese Art von Urlaub bekommt man halt nie wieder im Leben.
0: Dieses Jahr geht es auf einen Jugendzeltplatz in der Nähe von Hildesheim. Auf dem Programm steht da ein Besuch im Freibad. Es geht in den Freizeitpark, es wird gespielt. Es gibt natürlich auch eine Nachtwanderung und Lagerfeuer. Und das alles gibt's für schmales Geld, wie ich finde.
1: Ja, genau. Wir bieten das für 250 Euro an. Freizeitpark ist drin, das Essen ist mit drin. Es ist ein Komplettpreis und ich glaube, wir sind schon sehr günstig. Wir gucken, dass wir halt sparsam sind, aber trotzdem irgendwie alle Aktionen machen können, die wir machen wollen und dass wir da nirgendwo knausern, aber schon ein bisschen gut mit dem Geld umgehen.
0: Und wenn mein Kind da nun niemanden kennt, kann es trotzdem mitfahren?
1: Das Kennenlernen ist in der Regel überhaupt kein Problem, weil es sind andere Kinder, die kennen dort auch niemanden. Und ja, das regeln wir schon durch Kennenlernspiele. Mir ist bisher jedes Kind reingekommen in die Gruppe.
0: Mitfahren können Kinder von 8 bis 14 Jahren. Und die gute Nachricht ist, es gibt noch freie Plätze und sogar einen sehr besonderen Service, wie ich finde.
1: Wir sammeln auch Teilnehmer an der A7 in ganz Schleswig-Holstein ein. Also mitfahren kann jeder aus Schleswig-Holstein, kann zur A7 kommen. Genauso auch aus Hamburg oder Niedersachsen haben wir auch alles schon gehabt. Ist alles dabei.
0: Klasse Sache. Und alle Infos gibt's nochmal online auf zeltlager-kjf.de.

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11: 9:05. Ich bin Philipp Rösler. Guten Morgen. Die Extremhitze sorgt in fast ganz Deutschland weiter für Probleme. Im Fern- und Regionalverkehr kommt es bei der Deutschen Bahn und anderen Verkehrsbetrieben zu Einschränkungen. Wer nicht unbedingt unterwegs sein muss, sollte seine Fahrt verschieben. Auf etlichen Autobahnen sorgt die Hitze für Schäden, weil der Asphalt aufgeweicht ist. Mit 41,5 Grad wurde gestern in Sachsen-Anhalt ein neuer Temperaturrekord gemessen. Der könnte aber schon heute wieder geknackt werden. Der Waffenstillstandsdeal zwischen den USA und dem Iran bleibt brüchig. Das US-Militär hat erneut Stellungen im Iran angegriffen. Das Mullah-Regime hat mit Raketen auf US-Stützpunkte geantwortet. Mehr von Tim Pritztrup.
12: Auslöser des Ganzen, die USA werfen dem Iran vor, einen Frachter in der Straße von Hormuz angegriffen und damit den Waffenstillstand gebrochen zu haben. US-Präsident Trump hat dem Land mit Vernichtung gedroht. Eigentlich hatten sich beide Seiten vergangene Woche darauf geeinigt, die Kämpfe einzustellen und die wichtige Schifffahrtsroute wieder zu öffnen.
11: Auf einem Bauernhof in Brammer zwischen Nortorf und Jevenstedt ist eine Halle abgebrannt. Die Feuerwehren aus der Region waren mit rund 100 Einsatzkräften im Löschgroßeinsatz. Menschen oder Tiere wurden nicht verletzt. Der Schaden durch das Feuer geht wohl in die Hunderttausende. Startschuss für die 73. Karl-May-Spiele in Bad Segeberg. In der Kalkberg-Arena ist am Abend die Premiere von Im Tal des Todes über die Bühne gegangen, mit Schauspieler und Musical-Darsteller Alexander Klavs in der Rolle des Winnetou. Er sagte uns:
13: Das ist immer ein sehr kribbeliger, schöner, krasser Moment. Es liegen 5 Wochen Probe hinter uns, ohne einen einzigen freien Tag, von morgens bis abends. Bei allen Witterungen und auch das heute war Mexiko pur. Ich habe, glaube ich, noch nie bei so einem Wetter auf einer Bühne gestanden. Lieber 38 Grad als 15, bin ich ganz ehrlich, aber heute war grenzwertig. Das sind so die kleinen Herausforderungen, die man nicht planen kann, aber alles in allem war es eine tolle, gelungene Premiere mit tollen Gästen.
11: Noch bis zum 6. September kann man sich das Abenteuer rund um die Blutsbrüder Winnetou und Old Shatterhand anschauen.
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11: Bei der WM ist die Gruppenphase durch. Als letzte Teams haben sich am frühen Morgen Algerien und Österreich mit einem 3:3 das Ticket für die K.O.-Runde geholt. Argentinien stand in der Gruppe schon vorher als Gruppensieger fest und hat gegen Jordanien mit 3:1 gewonnen. Heute Abend steht mit Kanada-Südafrika das erste 16. Finale an.
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4: Sonne und Wolken wechseln sich bei uns in Schleswig-Holstein gerade ab. Und es kann auch mal kurz krachen, wenn ein Gewitter durchzieht. Später Richtung Nachmittag wird es dann wieder unruhiger. Da sind vereinzelt Schauer oder auch heftige Gewitter drin. Dazu bleibt es warm bis heiß mit 30 bis 35 Grad. Der RSH-3-Tage-Trend. Morgen erst viele Wolken, später kommt mehr Sonne durch bei maximal 27 Grad. Am Dienstag und Mittwoch bleibt es insgesamt wechselhaft mit etwas Regen- oder Gewitterchance.
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4: Schleswig-Holsteins bester Verkehrsservice mit KI-Unterstützung. Auf der A255 neue Elbbrücken Richtung Hamburg Süd. Achtung, zwischen Veddel und dem Dreieck Norderelbe hat es einen Unfall gegeben. Die B75 Kaihuder Straße Travemünde Hamburg ist bis morgen früh zwischen Bargfeld Stegen und Elersberg in beiden Richtungen wegen Baumfällarbeiten gesperrt. In Ramsee ist die Hamburger Landstraße zwischen dem Ramseer Weg und dem Kreisverkehr in beiden Richtungen wegen eines Großbrandes gesperrt. Die Anwohner werden gebeten, alle Türen und Fenster geschlossen zu halten. Und in der Kieler Innenstadt kann es wegen einer Demonstration von 14 Uhr bis 18:30 Uhr zu Verkehrsbehinderungen kommen. Staus und Blitzer meldet ihr uns kostenlos unter 08000 774 774.
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8: Ja, und heute Abend geht die Kieler Woche 2026 zu Ende. Was war das wieder schön, oder? Bei uns an der RSA Fördebühne und auch auf dem Wasser. Da war ich bei der Marine Kutter Regatta. Aus dieser Regatta ist vor 137 Jahren die Kieler Woche entstanden. Und am Dienstag war es wieder soweit und bevor gesegelt wurde, wurden alle Segelboote und Segler gesegnet. Wie es war, erzähle ich euch gleich. Einen wunderschönen guten Morgen wünsche ich euch.
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0: Das ist er, der Sonntagmorgen hier bei RSH mit Markus Schwalleck und das am letzten Kieler Wochentag. Mit dem Wetter hatten wir richtig Glück diesmal, besonders am Dienstag. Kaum ein Wölkchen am Himmel, die Sonne schien und ich war bei der Marinekutterregatta im Marinestützpunkt. Vor 137 Jahren war diese Regatta die Geburtsstunde der Kieler Woche.
1: Eine Tradition in der Marine, der Ursprung der Kieler Woche. Mit uns hat alles angefangen. Unsere Regatten, die wir vor dem Hafentor des Marinestützpunkt Kiel segeln, sind ganz normale olympische Dreiecke. Versuchen natürlich auch aufgrund Wind Langfahrten zu machen, gerne Richtung Landtag in die Stadt rein, weil wir sind die einzige Segelveranstaltung im Rahmen der Kieler Woche, die von Land aus optisch zu sehen ist.
0: Und das war der Orga-Leiter der Marinekutterregatta, Oberstabsbootsmann Thorsten Klein. Er hatte zum 135. Jubiläum vor 2 Jahren angeregt, die Regatta mit einer kleinen Andacht und einem Segen zu beginnen. Das kam richtig gut an. Letztes Jahr haute es zeitlich bei den Militärseelsorgern mit einem Segen nicht hin und wurde von den Seglern schmerzlich vermisst. Aber dieses Jahr war der Segen wieder fest im Programm der Marine eingeplant.
1: Wir werden einen Segen unter Segeln aussprechen, ein Gebet sprechen auf gute Wettfahrten. Und im Anschluss wird es einen Segen für jeden Segler geben. Wir haben 25 Marinekutter am Start und 9 ZK-10er und 9 Jugendwanderkutter.
0: Nach einer kurzen Andacht stand die evangelische Militärpfarrerin Dr. Christina Peter im schwarzen Talar am Kai und wartete gespannt auf die Segler.
2: Die fahren gleich bei mir vorbei und dankenswerterweise hat mir mein liebster, bester katholischer Kollege Tom Pinzer seinen Weihwasserschwenker geliehen. Ich bin also katholische und evangelische Kirche in Personalunion heute und sprenkel dann gleich Wasser. Da fahren die ersten schon los. Jetzt stellen wir gleich einem Sailing an und dann bekommen die ein bisschen Weihwasser, Ostsee-Weihwasser auf den Kopf.
3: Jawohl, vielen Dank. Das wollen wir. Das hilft uns.
2: Die sind aufgestanden. Ja, die haben auch ihre Mützen hingehalten, ja, und wollten das in die Mützen reinhaben, das Wasser. Also das ist schon eine gute Aktion.
0: Ja, aber die Frage an Oberstabsbootsmann Thorsten Klein. Warum ist so ein Segen den Seglerinnen und Seglern so wichtig?
1: Christliche Seefahrt hieß es früher. Und in der christlichen Seefahrt gab es immer einen Segen auf gesunde, heile Heimkehr. Mast- und Schotbruch wünscht man sich sowieso. Immer eine Handbreit Wasser unterm Kiel. Dementsprechend sind die Segler so begeistert und sagen, und jetzt noch Gottes Beistand, blauer Himmel, Sonnenschein, Wind. Kieler Woche.
0: Aber wirklich, vor 137 Jahren war die Marinekutterregatta die Geburtsstunde der Kieler Woche und auch in diesem Jahr stand sie ganz unter dem Segen Gottes.

0: Hansestadt, Marzipan, Willy Brandt, die Buddenbrooks und Günter Grass. Ich finde ja, Lübeck hat jede Menge zu bieten. Aber was diese Stadt so besonders macht, soll schon bald in einem Welterbezentrum gezeigt werden. Hallo und einen schönen guten Morgen. Hier ist RSA am Sonntag, Kirche und Glaube mit Marco Schwalleck. Und zwar soll das Welterbezentrum im Heiligen Geist Hospital entstehen. Zu sehen sein sollen dann Ausstellungen über Lübecks Geschichte, Kunst und Architektur. Und dazu kommen noch archäologische Funde und Projekte zur Stadtentwicklung. Und mit dem Heiligen Geist Hospital wurde auch ein super passender Ort gefunden, denn das feiert im kommenden Jahr auch sein 800-jähriges Jubiläum.
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2: Sonne und Wolken wechseln sich bei uns in Schleswig-Holstein gerade ab. Und es kann auch mal kurz krachen, wenn ein Gewitter durchzieht. Später Richtung Nachmittag wird es dann wieder unruhiger. Da sind vereinzelt Schauer oder auch heftige Gewitter drin. Dazu bleibt es warm bis heiß mit 30 bis 35 Grad. Der RSH-3-Tage-Trend. Morgen erst viele Wolken, später kommt mehr Sonne durch bei maximal 27 Grad. Am Dienstag und Mittwoch bleibt es insgesamt wechselhaft mit etwas Regen oder Gewitterchance.
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2: Schleswig-Holsteins bester Verkehrsservice mit KI-Unterstützung. Auf der B75 Travemünde-Hamburg ist die Kai-Huder-Straße bis morgen früh zwischen Bargfeld-Stegen und Elersberg in beiden Richtungen wegen Baumfällarbeiten gesperrt. In der Kieler Innenstadt kann es wegen einer Demonstration von 14 Uhr bis 18.30 Uhr zu Verkehrsbehinderungen kommen. Die meisten Blitzer nur bei RSH. Auf der A25 Geesthacht Richtung Hamburg in Höhe Nettelnburg kurz vor der Baustelle. Staus und Blitzer meldet ihr uns kostenlos unter 08000 774 774.
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Christen, Juden, Muslime und Buddhisten und Menschen anderer Religionen, wenn die zusammenkommen, dann ist es immer schon sehr beeindruckend. Und wenn die auch noch trotz aller Unterschiede zusammen beten, dann ist das wirklich ein starkes Zeichen. Denn zusammen ist doch schöner als getrennt. Und man kann auch sagen, zusammen sind wir Schleswig-Holstein. Damit einen schönen guten Morgen. Hier ist RSH am Sonntag, Kirche und Glaube mit Markus Schwalleck. Und dieses Zusammenkommen und zusammen beten, das wird heute wieder in Kiel gelebt beim interreligiösen Gebet in der Pumpe. Um 12 Uhr treffen sich Christen, Juden, Muslime, Buddhisten und Gläubige anderer Religionen. Und auch ihr seid dazu eingeladen. Nachher um 12 Uhr zum interreligiösen Gebet in der Pumpe in Kiel in der Haßstraße. Und danach kann man dann noch super über die Kieler Woche schlendern. Ja, und jetzt gleich ab 10 übernimmt hier bei RSA mein lieber Kollege Carsten Kock mit Politik am Sonntag. Und ich wünsche euch noch ein wunderbares Wochenende und einen schönen letzten Kieler Woche Sonntag.

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12: 9:55. Ich bin Philipp Rösler. Guten Tag. Großeinsatz für die Feuerwehr im Freilichtmuseum Molfsee bei Kiel. Am frühen Morgen ist dort ein historisches Gebäude in Flammen aufgegangen und 100 Feuerwehrleute waren im Einsatz. Die Brandursache ist noch unklar. In der Gegend hatte es aber heftige Gewitter gegeben. In Deutschland ist weiter Schwitzen angesagt. Die Rekordjagd bei den Hitzewerten dürfte auch heute weitergehen. Mehr von Tim Pritztrupp.
13: Vor allem im Osten wird es richtig heiß, teilweise wird mit um die 42 Grad gerechnet. Erst gestern war in Mülkern in Sachsen-Anhalt mit 41,5 Grad ein neuer Allzeitrekord aufgestellt worden. Grünen-Fraktionschefin Dröge fordert wegen der Hitzewelle in der Bild am Sonntag ein Sofortprogramm für Klimaanlagen. Vor allem Krankenhäuser, Pflegeeinrichtungen, Kitas und Schulen müssten abgekühlt werden, am besten in Verbindung mit Solarstrom.
12: Die USA und der Iran liefern sich wieder gegenseitige Angriffe. Das US-Militär hat mehrere Stellungen angegriffen. Präsident Trump hat dem Land mit der kompletten Zerstörung gedroht. Er wirft dem Iran vor, gegen das Waffenstillstandsabkommen verstoßen zu haben. Die Kieler Woche ist im Schlussspurt. Heute Abend wird das größte Sommerfest Nordeuropas mit einer spektakulären Feuerwerks- und Drohnenshow beendet. RSH Schleswig-Holstein-Reporter Andreas Otto.
14: Um 22 Uhr gehen traditionell erstmal Fackelschwimmer ins Wasser der Innenförde. Eine Stunde später startet dann das Spektakel. Das Höhenfeuerwerk wird auf einem Ponton gezündet. Dazu kommt eine Laser- und Drohnenshow. Es sind so viele Drohnen in der Luft wie noch nie. Und auch der riesige Werftkran auf dem Ostufer wird mit Lichtinszenierungen in die Show mit eingebunden. Boote auf dem Wasser sorgen für weitere Licht- und Nebeleffekte. Nach 20 Minuten ist dann alles vorbei.
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12: Österreich und Algerien stehen bei der Fußball-WM im 16. Finale. Beide Teams trennten sich 3:3. Argentinien setzte sich gegen Jordanien mit 3:1 durch, stand aber schon vorher sicher in der K.O.-Runde. Auch England, Kroatien, Ghana, Kolumbien, Portugal und die Demokratische Republik Kongo sind weiter.
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15: 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Sonne und Wolken wechseln sich bei uns in Schleswig-Holstein gerade ab und es kann auch mal kurz krachen, wenn ein Gewitter durchzieht. Später Richtung Nachmittag wird es dann wieder unruhiger. Da sind vereinzelt Schauer oder auch heftige Gewitter drin. Dazu bleibt es warm bis heiß mit 30 bis 35 Grad. Der RSH-3-Tage-Trend. Morgen erst viele Wolken, später kommt mehr Sonne durch bei maximal 27 Grad. Am Dienstag und Mittwoch bleibt es insgesamt wechselhaft mit etwas Regen- oder Gewitterchance.
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15: Schleswig-Holsteins bester Verkehrsservice mit KI-Unterstützung. Auf der A1 Lübeck Richtung Hamburg. Vorsicht, in Höhe Lübeck-Meusling liegt eine Plane auf der Autobahn. Auf der A7 zwischen Schleswig-Jagel und Schleswig-Schubi sind in beiden Richtungen Rehe auf der Fahrbahn. Die B75 Travemünde-Hamburg ist bis morgen früh zwischen Bargfeld-Stegen und Elersberg in beiden Richtungen wegen Baumfällarbeiten gesperrt. Im Kreis Dithmarschen ist die Straße zwischen Ketelsbüttel und Wörden in beiden Richtungen nach einem Unfall gesperrt. Und in der Kieler Innenstadt kann es wegen einer Demonstration von 14 Uhr bis 18.30 Uhr zu Verkehrsbehinderungen kommen. Die meisten Blitzer nur bei RSH. In Lübeck auf der Ratzeburger Landstraße in Höhe der Polizeistation, auf der A1 Hamburg Richtung Lübeck in Höhe Stapelfeld und ein Blitzer steht auch auf der A25 Geesthacht Richtung Hamburg in Höhe Nettelnburg kurz vor der Baustelle. Staus und Blitzer meldet ihr uns kostenlos unter 08000 774 774.
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16: Die Rente ist sicher, das sagte ein Mann namens Norbert Blüm 1986. Ein Werbespruch der CDU und der Mann war damals Bundesarbeitsminister. 1,64 groß und promovierter Philosoph. Heute traut sich niemand mehr, so einen Satz zu wiederholen. Oder man würde sagen, die Rente ist sicher, aber wie viel es gibt, das weiß keiner. Nun aber gibt's einen Plan. Gehen wir gleich.
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0: Was ist denn los mit der Welt? 41 Grad im Juni und die AfD sagt, es gibt keinen Klimawandel. Naja, Moskau spielt Weltmacht und Klein Putin beißt sich die Zähne an Kiew aus. Trump unterschreibt hier und da mit viel Schwung und der Iran lächelt milde und treibt den Benzinpreis hoch. Was ist mit der Welt los? Netanyahu will zeigen, dass er was kann, koste es, was es wolle. Und in Berlin rudert ein Kanzler namens Friedrich Merz, was das Zeug hält und merkt gar nicht, dass sein Boot noch gar nicht zu Wasser gelassen ist.
1: Mein Name ist Friedrich Merz. Mit E.
0: Ja, und Umschlag damit Moin zur Politik am Sonntagmorgen mit Carsten Koch hier bei RSH. Ob man ruhiger wäre, wenn man in Deutschland aktuell Helmut Schmidt im Kanzleramt hätte? So nach dem Motto, der macht das schon? Der hätte Trump seinen Feldstil weggenommen und mit Putin um die Wette geraucht. Und garantiert käme der Verlierer aus Moskau. Und bei der Ölkrise, da wusste er die Bundesbürger schon damals zum Nachdenken zu bringen.
2: Wir haben damals, um dem eigenen Volk den Ernst der Lage klarzumachen, das Autofahren an Sonntagen verboten.
0: Ja, eben nicht fordern, sondern eigenverantwortlich sein. Wir brauchen nicht mehr Öl, wir sollten vielleicht weniger verbrauchen. Zur aktuellen Politik von heute, bevor wir ins Inland kommen, zwischen dem Iran und den USA zündelt es wieder. Iran greift ein Handelsschiff an, Trump schmeißt daraufhin Bomben auf den Iran und verkündet wieder die völlige Vernichtung.
3: Good evening, I'm Bill Malugin and this is your Fox News report. The U.S. launching strikes against Iranian targets today, all in response to an Iranian drone strike on a cargo ship in the Strait of Hormuz yesterday. President Trump calling Iran's actions a, quote, foolish violation of the week-old ceasefire agreement, but he claims the strait is still open.
0: Den Angriff auf ein Frachtschiff, kein US-Schiff übrigens, den bezeichnete Trump als, Zitat, törichten Fehler. Aber die Straße von Hormuz sei weiter offen, heißt es zumindest bei Fox News. Nicht völlig unwichtig, denn in zwei Tagen fällt der sogenannte Tankrabatt in Deutschland. 17 Cent dann wieder mehr. Diesel in Kiel würde dann bei den aktuellen Preisen heute Morgen über 2 Euro kosten. In Neumünster noch aktuell 10 Cent günstiger. Aber was ein Quatsch, von Kiel nach Neumünster zum Tanken fahren. Bevor wir also ins politisch Eingemachte gehen, noch drei Anmerkungen. Erstens, Glückwunsch an Kap Verde. Bei der WM in die Hauptrunde gekommen, Messi wird nervös. Glückwunsch 2 an die Bahn. Kein Funkverkehr und Deutschland steht still. Wenn die so weitermachen, brauchen wir doch neue Autobahnen. Glückwunsch 3 an den Wettergott. Er hat der Kieler Woche ein Jahrhundertsommer im Juni geschenkt und das Gewitter auf die Nacht verlegt. Gestern war Siebenschläfe. Angeblich soll das Wetter dann 7 Wochen lang genau so bleiben. Angeblich hielt genau 7 Stunden. Also ab in die Politik gleich hier bei RSH.

0: Politik am Sonntagmorgen mit Carsten Koch. Was ist eigentlich sicher? Dass Deutschland ins Endspiel kommt?
1: Ja. Nein, nein.
2: Ja.
1: Nein.
2: Ja.
1: Nein.
2: Ja.
1: Nein.
2: Ja.
0: Okay, also nicht sicher, dass Trump die Wahrheit sagt und weiß, was er tut?
3: Nein.
4: Nein.
3: Nein.
4: Nö.
3: Nein.
4: Nein.
0: Ja, auch okay, aber was ist sicher?
5: So mitschreiben, die Rente ist sicher.
0: Das sagte der damalige Arbeitsminister Norbert Blüm 1986. Die Rente ist sicher, sagte er. Was er nicht gesagt hat, wie hoch sie dann wohl sein wird, wie viel es gibt, für wen es überhaupt sicher ist.
6: Nein, doch.
0: Im Frühjahr trat Bundeskanzler Merz im Bundestag ans Pult und sagte, was die meisten schon ahnten und ebenso viele wussten.
7: Die gesetzliche Rentenversicherung allein wird allenfalls noch die Basisabsicherung sein für das Alter. Sie wird nicht mehr ausreichen, auf Dauer den Lebensstandard zu sichern.
0: Nun hat eine Rentenkommission in dieser Woche 33 Empfehlungen für eine Rentenreform vorgelegt. Und Achtung, einstimmig. Hammer.
8: Man kann das jetzt auch nicht aufschnüren und an einzelnen Stellen sich, ich sag mal, Rosinen picken, das eine oder andere rausnehmen, was einem gefällt, und das andere weglassen, was einem nicht gefällt. Hier greift alles ineinander.
0: Sozialministerin und SPD-Chefin Bärbel Baas. Sicherlich an mancher Stelle knurrend, aber auch die CDU weiß, das Paket ist kein Selbstgänger. Eine gesetzliche Kapitalrente soll kommen, nach schwedischem Muster. Der Kreis der gesetzlich Versicherten soll ausgeweitet werden, also auch zum Beispiel Bundestagsabgeordnete müssen einzahlen. Und das Renteneintrittsalter, jetzt wird's natürlich spannend, wird angehoben und der steigenden Lebenserwartung angepasst. Panik angebracht?
9: Jemand, der sich jetzt gerade darauf einstellt, dass er im nächsten Jahr abschlagsfrei in Rente gehen kann, für den wird es noch keine Wirkung haben, sondern man wird es mit entsprechenden Vertrauensschutzzeiträumen machen.
0: CDU-Fachmann Pascal Reddich beruhigt. Und die Vorsitzende der Kommission, Constanze Jander, sie ist Professorin für Sozialrecht in Speyer, sie prognostiziert den Termin der Umsetzung.
10: Das Bundesverfassungsgericht hat mal so einen Zeitraum ungefähr 5 Jahre Vorlauf für Reformen in den Raum gestellt. Das ist dann Aufgabe des Gesetzes.
0: Das wäre ja fast schneller als so manches Autobahnprojekt, siehe A20 oder die Fehmarn-Belt-Querung. Aber es fehlt halt überall Geld, erst recht in den Kommunen. Und manchmal auch noch der Wille.
6: Nein, doch.
0: Aber das ist Thema gleich.

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5: Sonne und Wolken wechseln sich bei uns in Schleswig-Holstein gerade ab und es kann auch mal kurz krachen, wenn ein Gewitter durchzieht. Später Richtung Nachmittag wird es dann wieder unruhiger, da sind vereinzelt Schauer oder auch heftige Gewitter drin. Dazu bleibt es warm bis heiß mit 30 bis 35 Grad. Der RSH-3-Tage-Trend. Morgen erst viele Wolken, später kommt mehr Sonne durch bei maximal 27 Grad. Am Dienstag und Mittwoch bleibt es insgesamt wechselhaft mit etwas Regen oder Gewitterchance.
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5: Schleswig-Holsteins bester Verkehrsservice mit KI-Unterstützung. Auf der A7 zwischen Hamburg und Flensburg Vorsicht, zwischen Schleswig-Jagel und Schleswig-Schubi sind in beiden Richtungen Rehe auf der Fahrbahn. Auf der A7 Hannover Richtung Hamburg ist zwischen Marmsdorf und dem Dreieck Hamburg Südwest nach einem Unfall gesperrt. Die B75 Travemünde Hamburg ist bis morgen früh zwischen Bargfeld-Stegen und Elersberg in beiden Richtungen wegen Baumfällarbeiten gesperrt. Und in der Kieler Innenstadt kann es wegen einer Demonstration von 14 Uhr bis 18.30 Uhr zu Verkehrsbehinderungen kommen. Die meisten Blitzer nur bei RSH. Auf der A1 Hamburg Richtung Lübeck in Höhe Stapelfeld, auf der B201 Husum Richtung Schleswig am Ortseingang Dreier und ein Blitzer steht in Lübeck auf der Ratzeburger Landstraße in Höhe der Polizeistation. Staus und Blitzer meldet ihr uns kostenlos unter 08000 774 774.
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7: Wenn das Schwimmbad leer ist, weil das Wasser sich durch einen Riss im Boden verabschiedet hat, dann ist guter Rat teuer. Denn Geld zum Reparieren, das haben die Kommunen nicht mehr. Schuld ist auch Berlin. Die fordern nur und geben Aufträge an die Bürgermeister, aber kein Geld. Aber das soll sich ändern. Thema gleich.
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0: Politik am Sonntagmorgen hier bei RSH mit Carsten Gock. Da steht man im Freibad irgendwo im Land bei dem Wetter. Bombenstimmung, Kinder im Wasser und was ist das denn? Und plötzlich stehen die auf dem Trockenen. Riss im Beton, Wasser adieu, zack, 2 Millionen Liter, weg. Es ist guter Rat, teuer, besser Reparatur, noch teurer. Können wir nicht bezahlen, sagte Gemeinderat, die Türen gehen zu. Die Kommunen können nicht mehr. Nach einer ARD-Recherche allein unter den Städten mit über 50.000 Einwohnern war 2022 nur jede vierte Stadt im Minus, 2 Jahre später schon 3 von 4 und in der Prognose 27 nahezu jede Stadt. Achtung! Im Minus.
1: Bei den Kommunen entscheidet sich, ob Politik tatsächlich handlungsfähig ist. Wo wir die Schulen sanieren können, wo wir für verlässliche Kitas sorgen können, wo die Straßen auch wieder in ordentlichen Zustand gesetzt werden, dass wir den Menschen, die sich abgehängt fühlen, zeigen, doch, Staat funktioniert.
0: Sagt Gordon Schnieder, er ist seit einigen Wochen Ministerpräsident in Rheinland-Pfalz. Und dass die Kommunen damit finanziellen Handschellen sitzen, hat immer mehr eben auch mit Berlin zu tun. Zack, Gesetz erlassen, zick, zack, mach mal Kommune und zack, Problem weg aus Berlin. Aber da heißt es jetzt Schluss damit bei Städten und Gemeinden. Die Ministerpräsidenten reisten diese Woche ins Kanzleramt und sie hauten auf den finanzpolitischen Tisch.
2: Wir haben wirklich weitreichende Beschlüsse gefasst. Im Mittelpunkt stand ja, wie wir es hinbekommen, wirklich Kostendämpfung bei vielen Bereichen der Sozialgesetzgebung zu machen. Wir merken eben, dass wir hohe Kostensteigerungen haben. Und von daher freue ich mich wirklich darüber, dass wir im Sinne der Kommunen heute da wirklich Fortschritte erzielen konnten.
0: Kiels Ministerpräsident Daniel Günther und Gordon Schnieder ergänzt, Berlin zur Kasse zu bitten, ist richtig, aber vielleicht auch mal draufschauen, muss das alles sein? Kann man da vielleicht auch einen Automatismus stoppen?
3: Ich glaube auch nicht, dass ausreichend ist, jetzt nur nach Berlin zu schauen und zu sagen, ihr müsst uns mehr Geld geben. Sondern die Grundfrage ist, können wir uns darauf einigen, gerade auch bei den Leistungsgesetzen eben Linien einzuziehen, dass dort dieser permanente Anstieg endlich auch gestoppt wird.
0: Ein sensationelles Wort muss nochmal auf den Tisch gelegt werden, die sogenannte Veranlassungskonnexität. Veranlassungskonnexität. Wer immer sich dieses Wort ausgedacht hat, es bedeutet einfach, wer bestellt, bezahlt. War nicht logisch, aber der Kanzler drehte noch eine gedankliche Runde und sagte dann auch, ja, Höhe geklärt, Prozentsatz geklärt, Hand gehoben. Herr Merz, bitte.
4: Wer bestellt, bezahlt.
0: Na siehste, und dass Ministerpräsident Günther dann noch ein bisschen für die Länder rausgeholt haben soll, ist

0: die Jüngeren kennen das von Amazon oder sonst was. Klick, du, Punkt. Das musste man der Bundesregierung aktuell auch wieder beibringen. Irgendwas entscheiden und Kiel, Husum, Böhnebüttel oder Schnarup-Tumbi müssen das auslöffeln? Nee, ist nicht mehr. Punkt.
1: Der Grundsatz muss ja heißen, die Ebene, die bestellt, muss auch bezahlen. Das heißt, wenn der Bund Leistungsgesetze macht, die am Ende von Kommunen und Ländern bezahlt werden müssen, kann es nicht sein, dass bei denen die Kosten hängen bleiben, sondern das muss der Bund übernehmen. Hier ist in den Verhandlungen lange die Zahl 75% genannt worden. Es ist uns gelungen, 80% Beteiligung des Bundes durchzusetzen.
0: Ministerpräsident Daniel Günther, der wohl dem Vernehmen nach die Pflicht für den Bund nach oben verhandelt haben soll, und das war gut für die Länder. In den vergangenen Jahren hat zum Beispiel das Bundesteilhabegesetz, es recht aber das Gesetz zum Unterhaltsvorschuss, für ein Loch in den kommunalen Kassen gesorgt.
2: Wir haben verabredet, dass wir in Zukunft ab dem 1. September in Zukunft keine Gesetze mehr machen dieser Art, die den Gemeinden und gegebenenfalls auch den Ländern einen entsprechenden Kostenausgleich geben. Das folgt dem Grundsatz, wer bestellt, bezahlt.
0: Sagt der Kanzler. Es wird höchste Zeit, dass die Regierung den A hochkriegt und zeigt, wir können doch mehr außer streiten und Recht haben. Nach Meinungsumfragen legt die AfD nämlich weiter zu, liegt ganz klar vorn, bei Insa sogar mit 29-22, also vor der CDU, bei Allensbach mit 28-24. Dabei mit den Köpfen ganz oben sieht es wiederum bei der AfD ganz mies aus, belegt auch das ZDF-Politbarometer bei den Fragen nach den Imagewerten der Politiker.
3: Schlusslicht bleibt AfD-Co-Chefin Alice Weidel. Davor die Wirtschaftsministerin von der CDU, Katharina Reiche. Auf Platz 8 Bundeskanzler Friedrich Merz. Auf Platz 3 Außenminister Johann Wadephul von der CDU. Cem Özdemir, der baden-württembergische Ministerpräsident von den Grünen, kommt auf Platz 2. Und Spitzenreiter mit deutlichem Vorsprung, wie schon seit langem, Verteidigungsminister Boris Pistorius.
0: Der Kollege Stefan Leifert, Redaktionsleiter des Heute-Journals. Die AfD also weiter auf Höhenflug, Verbotsverfahren hin, Beliebtheitswerte her. Immer wieder klar, sie würde gewählt nicht wegen ihres guten Programms, sondern wegen der schwachen Performance der anderen. In MV zum Beispiel wird in weniger als 90 Tagen gewählt. Alarmstimmung.
4: Ich möchte ein friedliches, freiheitliches, demokratisches Land. Und darum geht es am 20.09. Entweder Manuela Schwesig als Ministerpräsidentin mit einer starken SPD und einer starken demokratischen verlässlichen Regierung oder die Alleinherrschaft der AfD, die unser Land spalten will und die in unserem Land Extremisten an die Macht lassen will.
0: SPD-Frau und Ministerpräsidentin Manuela Schwesig. Auch sie wird wohl am nächsten Wochenende nach Erfurt schauen. Bundesparteitag der Alternative in Thüringen, den Stammland vom Rechtsausleger Björn Höcke. Thema gleich.
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1: Achtung Autofahrer, auf der A7 zwischen Othmarschen und Bahrenfeld sind in beiden Richtungen Personen auf der Fahrbahn.

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8: 5:11. Ich bin Philipp Rösler. Guten Tag. Im Freilichtmuseum Molfsee bei Kiel ist in der Nacht ein historisches Gebäude abgebrannt. Es handelt sich dabei um eines der ältesten Häuser auf dem Gelände. Daniel Passig vom Kreisfeuerwehrverband Rendsburg-Eckernförde sagte uns:
9: Die Nebengebäude konnte die Feuerwehr schützen und somit bezog sich das Brandereignis nur auf das Haus Bergenhusen. In Molfsee sind die Einsatzkräfte mit rund 100 Einsatzkräften im Einsatz, teilweise aus den Feuerwehren Molfsee, Flintbek, Rumor, Bönhusen.
8: Die Brandursache ist noch unklar. Über die Region waren allerdings heftige Gewitter gezogen. Auch im Rest von Schleswig-Holstein hatten die Feuerwehren in den letzten Stunden alle Hände voll zu tun. In mehreren Häusern waren Blitze eingeschlagen. Bei Kappeln brannte ein Reetdachhaus komplett ab. Unzählige Bäume sind bei heftigem Sturm umgestürzt. Allein bei Bargfeldstegen im Kreis Stormarn knickten rund 50 Bäume um. Möglicherweise gab es da einen kleinen Tornado. Der Waffenstillstandsdeal zwischen den USA und dem Iran bleibt brüchig. Das US-Militär hat erneut Stellungen im Iran angegriffen. Teheran schoss Raketen auf US-Stützpunkte. Hintergrund ist ein iranischer Angriff auf einen Frachter in der Straße von Hormuz. Helfer aus Deutschland sind im Erdbebengebiet von Venezuela angekommen. Die rund 50 Frauen und Männer des Technischen Hilfswerks sollen in unterschiedlichen Bereichen zum Einsatz kommen. Sie haben auch 4 Spürhunde dabei. Die sollen Überlebende unter den Trümmern finden. Nach Schätzungen der Vereinten Nationen sind fast 7 Millionen Menschen in Venezuela von dem Erdbeben betroffen. Die Zahl der Toten liegt bis jetzt bei 1.400.
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8: Bei der WM ist die Gruppenphase durch. Heute Abend startet die K.O.-Runde. Mehr von Tim Britztrup.
10: Als letzte Teams haben neben den bereits vorher als Gruppensieger feststehenden Argentiniern auch Kolumbien, Portugal, Kongo, England, Kroatien und Ghana ihren Platz im 16. Finale gesichert. Weiter sind auch Algerien und Österreich nach einem vor allem kurz vor Schluss spektakulären 3:3. Die Nordafrikaner waren in der Nachspielzeit in Führung gegangen. Österreich wäre damit raus gewesen, kam aber fast mit dem Abpfiff noch zum Ausgleich. Weiter geht es heute Abend mit dem ersten 16. Finale zwischen Mitgastgeber Kanada und Südafrika.
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11: Teils sonnig, teils wolkig ist es bei uns in Schleswig-Holstein. Und so ganz stabil ist das nicht. Bis zum Nachmittag kann es immer mal wieder einen Schauer geben. Und vereinzelt sind auch Gewitter dabei, teilweise sogar mit Unwetterpotenzial. Dazu wird's schwül und richtig heiß. Die Höchstwerte liegen zwischen 28 und 35 Grad. Der RSH-3-Tage-Trend. Morgen erst viele Wolken, später mehr Sonne, maximal 27 Grad. Dienstag und Mittwoch bleibt's insgesamt wechselhaft. Ab und zu kann noch was runterkommen.
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11: Schleswig-Holsteins bester Verkehrsservice mit KI-Unterstützung. Auf der A7 zwischen Hamburg und Flensburg Vorsicht, zwischen Othmarschen und Bahrenfeld sind in beiden Richtungen Leute auf der Autobahn. Auf der A1 Fehmarn Richtung Lübeck steht zwischen Neustadt-Pelzerhaken und Neustadt-Mitte ein Liegenbleiber. 5 Kilometer Stau auf der A1 Lübeck Richtung Hamburg zwischen Billstedt und dem Dreieck Norderelbe. Die B75 zwischen Bargfeld-Stegen und Elersberg ist bis morgen früh in beiden Richtungen wegen Baumfällarbeiten gesperrt. Und in der Kieler Innenstadt kann es wegen einer Demonstration von 14 Uhr bis 18.30 Uhr zu Verkehrsbehinderungen kommen. 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Auf der A7 Flensburg Richtung Hamburg beim Bordesholmer Kreuz unter der Brücke, auf der B201 Husum Richtung Schleswig am Ortseingang Dreier und ein Blitzer steht in Lübeck auf der Ratzeburger Landstraße in Höhe der Polizeistation. Staus und Blitzer meldet ihr uns kostenlos unter 08000 774 774.
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6: Die AfD kann sogar witzig sein. Sie hat zu einem Demokratiekongress eingeladen. Das ist so, als wenn die Hells Angels über gewaltfreie Kommunikation berichten, schreibt der Spiegel. Und nächste Woche ist Parteitag der AfD in Erfurt. Und mindestens 50.000 Gegendemonstranten haben sich schon angekündigt. Da möchte man nicht Polizist sein, denke ich. Thema gleich.
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0: Gestern Nachmittag etwa 16 Uhr klang er aus der erste, Achtung, Demokratiekongress der AfD-Bundestagsfraktion im Paul-Löbe-Haus in Berlin. Ob das dem letzten demokratischen Reichspräsidenten der Weimarer Republik und dem SPD-Mann Löbe gefallen hätte, im Haus mit seinem Namen so ein angeblicher Kongress?
1: Manchmal gibt es Veranstaltungen, deren bloße Notwendigkeit bereits Anlass zur Sorge gibt. Unser erster Demokratiekongress ist eine solche Veranstaltung.
0: Alice Weidel, Co-Vorsitzende der Alternative für Deutschland, kurz AfD. Der Spiegel schrieb dazu, Zitat, man stelle sich vor, die Hells Angels würden einen Kongress zum Thema gewaltfreie Kommunikation veranstalten. Oder Elon Musk würde ein Symposium zur gerechteren Verteilung des globalen Reichtums ausrichten. Klingt nicht glaubwürdig? Naja, die AfD lädt zu einem Demokratiekongress. Spiegel, Zitat, Ende.
1: Eine lebendige Demokratie braucht Opposition. Sie braucht Journalisten, die Missstände aufdecken, statt Macht zu verwalten.
0: Und schließt diesen Satz mit einem bittersüßen Lächeln. Den Spiegel wird sie wohl nicht gemeint haben. Zwei Tage also angebliche Debatte, mit dabei so inzwischen schrägen Rechtsauslegern wie Hans-Georg Maaßen, dem ehemaligen Präsidenten des Bundesamtes für Verfassungsschutz.
2: Man hatte mir vorgehalten, durch den Verfassungsschutz, ich hatte einmal gesagt, dass Frau Merkel eine der schlechtesten deutschen Regierungschefs war. Ich kann noch hinzufügen, Friedrich Merz ist auf dem Weg dazu, Angela Merkel zu überholen.
0: Prima. Herzlich willkommen, Demokratiekongress. Während so kluge Menschen wie der Schriftsteller Max Frisch mal gesagt hatten, Zitat, Demokratie heißt, sich in seine eigenen Angelegenheiten einzumischen, ist dies nicht in allen Ästen der AfD angekommen. Siehe das Stichwort Medien.
3: Wir als Alternative für Deutschland stehen felsenfest zu Artikel 5 unseres Grundgesetzes. Jeder hat das Recht, seine Meinung in Wort, Schrift und Bild frei zu äußern und zu verbreiten. Eine Zensur findet nicht statt.
0: Co-Parteichef Chrupalla hört sich gut an. Übrigens Tagesordnungspunkt gestern Nachmittag, ich zitiere wiederum, Austritt aus dem Medienstaatsvertrag und Abschaffung der öffentlich-rechtlichen Rundfunkgebühren. Zitat Ende. Mit Referenten aus den AfD-Fraktionen in Berlin und Sachsen-Anhalt. Sind da nicht in Kürze Landtagswahlen? Populismus, den man vermutlich nicht so nennen darf. Nächste Woche übrigens Parteitag der AfD in Erfurt mit rund 50.000 Gegendemonstranten und vielleicht wieder mit Journalistinnen oder Journalisten, die nicht reingelassen werden, weil sie nicht genehm sind. Kennt man ja von der AfD. Thema gleich.

0: Politik am Sonntag hier bei RSA mit Carsten Kock. Nur mal eines vorweg, damit Sie wissen, warum wir heute schwitzen, aber angeblich nicht selbst dran schuld sind.
1: Dem Klima ist es vollkommen egal, was wir hier in Deutschland veranstalten. Klimawandel ist ein natürlicher Prozess seit hunderten Millionen von Jahren. Und dafür, dass die menschengemachten CO2-Emissionen das Klima überhaupt beeinflussen, gibt es nach wie vor keinen einzigen wissenschaftlichen Beweis.
0: Carsten Hilse von der AfD im Bundestag. 41 Grad im Juni, alles normal? Von seinen Tabletten hätte ich auch gerne zwei oder lieber gleich drei. Aber wenn wir genau darüber berichten, dann gibt's auch gleich wieder Proteste. Überhaupt die AfD und die Medien, das ist ein ganz schwieriges Kapitel.
2: Und nun verlange ich von der Presse, dass sie bitte diese Traube sofort auflöst. Sofort, ja. Ich mache keine Witze.
3: Und ich darf die versammelte Presse bitten, sofort diesen Bereich hier zu räumen. Ja. Wir sind mitten im Parteitag und möchten eine Wahl abhalten.
2: Ich darf die Sicherheit darum bitten, diese Presseleute
3: wegzuschaffen. Aufforderung an die Herrschaften, die den Mittelgang blockieren.
2: Haben Sie keinen Anstand?
3: Blockieren Sie
2: also
3: nicht die Veranstaltung.
2: Unfassbar.
3: Und es frage nie wieder jemand, warum hin und wieder die Öffentlichkeit und die Presse ausgeschlossen wird. Das hat seinen Grund manchmal.
0: Szenen auf einem Bundesparteitag der AfD. Der nächste kommt übrigens nächstes Wochenende in Erfurt.
4: Wir rechnen mit mehr als 50.000 Demonstranten, von denen mindestens 2.500 nach Erkenntnissen der Polizei dem Linksextremismus zuzuordnen sind und die auch höchst gewaltbereit sind. Insofern gehen wir tatsächlich vom Schlimmsten aus.
0: Heiko Tegertz von der Deutschen Polizeigewerkschaft. Und mal ganz ehrlich, hohe Anerkennung für die Beamtinnen und Beamten, die sich da reinstellen und das Recht auf freie Meinungsäußerung verteidigen und dabei auch manchmal ihre Gesundheit riskieren. Da hilft dann auch der Blick ins Grundgesetz nur sehr bedingt weiter.
5: Es gibt kein Recht, diesen Parteitag durch Blockaden in Form von Verhinderungsblockaden versuchen zu verhindern. Da muss die Polizei einschreiten und das wird die Thüringer Polizei mit Unterstützung anderer Landespolizeien auch tun.
0: Da hat der SPD-Innenminister Georg Mayer schon recht, aber. Und wenn Journalisten dann draufhalten, vielleicht prügelnde AfD-Jugendfilm, vielleicht auch linke Krawallmacher, dann kennt man schon den rechten Chor. Das kennen wir schon, nur das berichten, was ihnen gefällt. Problem? Bei dem Bekenntnis zur Meinungsfreiheit, wie vorhin von Tino Chrupalla, da meinen die meisten AfD-Politiker zuallererst ihre eigene Meinung, nicht die der Andersdenkenden. Das passt dann zum Auftritt von Björn Höcke vor der letzten Landtagswahl.
6: Was passiert denn, wenn der Höcke dann Ministerpräsident wird? Kündigt er denn die Medienstaatsverträge? Ja, das macht der Höcke dann. Ja.
0: Also schwierige Situation am kommenden Wochenende beim Bundesparteitag und eine taktische zugleich.
7: Die AfD kann sich als Opfer eines vermeintlich intoleranten Establishments inszenieren und sagen, hier seht mal, das läuft alles falsch, wir müssen Parteitage abhalten und jetzt werden wir daran gehindert.
0: Sagt der Politikwissenschaftler Professor Oliver Lemke von der Ruhr-Uni in Bochum und er hat gleich noch einen Anführungsstriche unten. Gewinner.
7: Die linksextreme Seite, ich kann sie als Retter der Demokratie inszenieren und überschreitet eben halt ganz bewusst die Grenzen der Rechtsstaatlichkeit.
0: Deshalb nochmal der Satz von Max Frisch. Demokratie heißt, sich in seine eigenen Angelegenheiten einzumischen. Auch bei der Frage, wie man sich seinen Staat vorstellt. Denn lebendige Mitwirkung, die Demokratie eben braucht, reduziert sich nicht auf Wahlen alle 4 Jahre.

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5: Sonnig, teils wolkig ist es bei uns in Schleswig-Holstein und so ganz stabil ist das nicht. Bis zum Nachmittag kann es immer mal wieder einen Schauer geben und vereinzelt sind auch Gewitter dabei, teilweise sogar mit Unwetterpotenzial. Dazu wird's schwül und richtig heiß, die Höchstwerte liegen zwischen 28 und 35 Grad. Der RSH 3-Tage-Trend. Morgen erst viele Wolken, später mehr Sonne, maximal 27 Grad. Dienstag und Mittwoch bleibt's insgesamt wechselhaft. Ab und zu kann noch was runterkommen.
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5: Schleswig-Holsteins bester Verkehrsservice mit KI-Unterstützung. Auf der A210 Rendsburg Richtung Kiel. Vorsicht, zwischen Schacht Audorf und dem Kreuz Rendsburg liegt ein Sofa auf der Autobahn. Auf der A1 Lübeck Richtung Fehmarn steht zwischen Lübeck Zentrum und Bad Schwartau ein Auto mit Reifenschaden. Auf der A1 Fehmarn Richtung Lübeck ist zwischen Neustadt-Pelzerhaken und Neustadt-Mitte ein Auto mit Anhänger auf der rechten Spur liegen geblieben. Auf der A1 Lübeck Richtung Hamburg staut es sich zwischen Billstedt und dem Dreieck Norderelbe auf 5 Kilometern. 6 Kilometer Stau sind's auf der A7 Flensburg Richtung Hamburg zwischen Stellingen und dem Elbtunnel. Die B75, die Kaihuder Straße Travemünde Hamburg, ist bis morgen früh zwischen Bargfeld, Stegen und Elersberg in beiden Richtungen wegen Baumfällarbeiten gesperrt. Und in der Kieler Innenstadt kann es wegen einer Demonstration von 14 Uhr bis 18.30 Uhr zu Verkehrsbehinderungen kommen. 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Auf der A7 Flensburg Richtung Hamburg beim Bordesholmer Kreuz unter der Brücke, auf der B201 Husum Richtung Schleswig am Ortseingang Dreier und ein Blitzer steht auch in Lübeck auf der Ratzeburger Landstraße in Höhe der Polizeistation. Staus und Blitzer meldet ihr uns kostenlos unter 08000 774 774.
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6: Miss Hunde 3 hier, Kieler Woche da, Karl May dort plus Sonne, Open Air in Hattstedt und Public Viewing überall. Wenn, ja, wenn Undaff wieder trifft oder Sané oder Havertz oder irgendwer. Aber all das ist Thema gleich.
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0: Windjammer Parade gestern auf der Kieler Woche und ich habe überlegt, ob das Wort Jammer vielleicht davon kommt, dass nicht genug Wind ist. Naja, gerudert wurde auch nicht, aber so richtig voll gepustet wurden die Segel beim Führungsschiff, dem Traditionssegler Torheyerdahl, ja auch nicht. Gleichwohl, Sonne und Wärme diese Woche satt und wer einen Stand mit Glühwein auf der Kieler Woche hatte, in Gedenken früherer Jahre, der dürfte wohl pleite sein.
1: Das macht doch total Laune, das ist hier wirklich so ein Südsee-Flair und ich glaube, so ein schönes Wetter hatten wir die ganze letzte Jahre der Kieler Woche nicht. Die Stimmung ist wirklich nicht zu überbieten, also ich sehe eigentlich nur fröhliches Lachen miteinander. Das Thema ist ja dieses Jahr auch Miteinander. Das führt auch schon zu sehr lustigen Situationen auf einigen Plätzen, in denen das Miteinander ein bisschen ausgenutzt wird. Aber auch das gehört eben dazu.
0: Kiel-Stadtpräsidentin Bettina Aust. Die Kieler Woche 2026 auf der Zielgerade. Und die wird wohl wegen der fast 40 Grad plus an vielen Tagen in die Stadtgeschichte eingehen.
2: Ich bin wirklich wunschlos glücklich, dass wir so eine tolle Arbeit schaffen und wirklich auch über die Stadtgrenzen hinaus mit diesem Event, mit der Kieler Woche, wirken können.
0: Der neue Oberbürgermeister von Kiel, Samet Yilmaz, bei seinem ersten Mega-Stadtfest. Und Mr. Kieler Woche Philipp Dornberger, der freut sich schon jetzt auf heute Abend. Finale All-Inclusive.
3: Wir haben dieses Jahr eine Drohnenshow mit den meisten Drohnen. Also viele Drohnen hatten wir noch nie. Es wird auch das Thema Verbindung, Kieler Woche verbindet, gespielt. Es werden alle Sinne wirklich angesprochen, also von Drohnen hin zu Feuerwerk, hin zu Musik, hin zu Lasern. Also das würde ich auf keinen Fall verpassen.
0: Und es gibt auch keinen Public Viewing Stress, den gibt es dann morgen gegen Paraguay. Und wenn es klappt, dann auch nächsten Samstag überall in Schleswig-Holstein, auch in Hattstedt. Erst Konzert und dann Tore? Thema gleich.

0: So, die Kieler Woche ist fast Geschichte, aber was für eine Geschichte. Hammerwetter, Hammerstimmung, Hammererlebnisse, auch musikalisch, zum Beispiel an unserer Fördebühne.
1: Moin Leute, hier ist Michael Schulte und wir haben ein Date für eine richtig geile Sommerparty, nämlich bei der Kieler Woche und zwar natürlich mit RSH, das große Finale der Kieler Woche, kurz vor dem Feuerwerk. Da machen wir nochmal so richtig Party, ich habe richtig Bock, komm mit meiner Band und jetzt fehlt noch ihr, also kommt gerne vorbei.
0: Also heute Abend, danach Feuerwerk und Drohnenshow. Spannend war in dieser Woche übrigens auch, wird er es wieder tun? Plant er schon ein Lila-Revival im Bayernzelt?
2: Nee, es ist tatsächlich spontan und ich habe auch übrigens auf der Kieler Woche nicht nur im Bayernzelt gesungen, sondern häufig auch beim irischen Stand. Wenn wir ein bisschen Guinness getrunken haben, dann habe ich da auch schon mal Country Roads gesungen. Also von daher bin ich etwas breiter aufgestellt, was die Liederpalette angeht. Bayernzelt kann mir durchaus nochmal passieren, wenn es passt.
0: Wir hatten den Ministerpräsidenten im Blick behalten und tatsächlich Bayernzelt, Bühne, Mikro und ein Lied. Nö.

0: Westerland. Da könnte sich der MP, der Ministerpräsident, dann auch nächsten Samstag in den Zug setzen Richtung Norden und in Hattstedt aussteigen.
1: In Hattstedt haben wir vor, ein Fest unter Freunden zu machen, also ein Konzert.
0: Thorsten Schulze vom TSV Hattstedt, und der hat etwas für Nordfriesland ziemlich Großes gewuppt und eine Band gewonnen.
2: Hallo da draußen, wir sind The Robbie Experience.
0: Robbie William Experience, nur mal so, die treten vorher auf in Mülheim, 170.000 Einwohner, in Heidelberg, 162.000 Einwohner, in Bochum, 360.000 Einwohner und dann Hattstedt. 2617 Einwohner. Also ein Leckerbissen angefangen.
1: Da kommen 9 Leute auf unsere große Bühne in Hattstedt auf unserem Sportplatz. Und da wollen die das Beste geben, ne?
0: Und nach der Robbie Williams Experience vielleicht auch in Hattstedt Public Viewing ab 23 Uhr auf riesen Leinwand, wenn eben Deutschland am Montag gegen Paraguay gewinnt. Hat man was gelernt aus dem Spiel gegen Ecuador?
3: Ich hatte das Gefühl, dass sie es mehr wollten als wir. Die waren griffiger. Bei denen ging es noch um alles. Daraus müssen wir lernen, dass wir selbst in solchen Spielen, weil wir wollten gewinnen, auch alles reinschmeißen und den Sieg wollen.
0: Dennis Undaff, also Showtime überall im Land, wenn Deutschland weiterkommt. Eben auch in Hattstedt bei Husum. Wenn es klappt, dann mit Robbie, Undaff und Co. Und vielleicht mit uns. Ich bin nämlich auch da.
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0: fast eine Schnapszahl. 6.660 Kilometer Luftlinie genau ist Philadelphia, wo gespielt wird beim Fußball, von der kleinen Gemeinde Hattstedter Husum entfernt. Da gibt es dann einen Public Viewing Point nach einem geilen Konzert nächsten Samstag ab 23 Uhr, falls Deutschland weiterkommt, was wirklich eben auch geil wäre. Heute Abend also Michael Schulte auf der Förderbühne bei RSA, danach friedliche Drohnen am Kieler Himmelszelt und ein sicherlich wieder Hammerfeuerwerk. Ich düse jetzt nach der Münster in die Anschlagkirche, Orgelpfeifen versteigern und ein echtes Wer wird Millionär-Spiel machen. Ihnen einen tollen Sonntag auch weiterhin. 2 Stunden waren wir zusammen. Sie können alle Beiträge komplett nachhören auf rsh.de im Podcast oder in unserer App. Da heißt es Politik verstehen. Danke für Ihre RSH-Entscheidung auch heute. Und wie sagte Larry Evers von Godewind immer so schön, für allen Spatzersek Förnehmen wünsche ich Ihrem Altit in Godewind. Tschüss, sagt Carsten Kock. Machen Sie es gut. Tschüss.
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11: 12:05. Ich bin Philipp Rösler. Guten Tag. Trauriger Tag für das Freilichtmuseum Molfsee bei Kiel. Dort ist am frühen Morgen ein über 250 Jahre altes Gebäude durch ein Feuer zerstört worden. Frank Zarp von den Landesmuseen Schleswig-Holstein sagte uns:
12: Haus Andresen aus Bergenhusen im Freilichtmuseum Molfsee ist Geschichte. Das kann man leider gar nicht anders sagen. Dieses Gebäude ist tatsächlich komplett den Flammen zum Opfer gefallen. Das Dach, der Dachstuhl, alles, was sich im Haus befunden haben, ist durch das Feuer zerstört worden.
11: Rund 100 Feuerwehrleute waren im Einsatz. Die Brandursache ist noch unklar. Möglicherweise ist ein Blitz eingeschlagen. Fast in ganz Schleswig-Holstein hatten die Feuerwehren in der Nacht und am Morgen hunderte Einsätze nach heftigen Gewittern. Offenbar ein kleiner Tornado hat etwa bei Bargfeldstegen im Kreis Stormarn dutzende Bäume umgeweht. Bei Kappeln brannte ein Reetdachhaus komplett ab. Glücklicherweise wurde niemand verletzt. Der Waffenstillstandsdeal zwischen den USA und dem Iran bleibt brüchig. Das US-Militär hat erneut Stellungen im Iran angegriffen. Teheran schoss Raketen auf US-Stützpunkte. Hintergrund ist ein iranischer Angriff auf einen Frachter in der Straße von Hormuz. In Bad Segeberg sind die Karl-May-Spiele am Abend mit der Premiere von Im Tal des Todes losgegangen. Traditionell eröffnet wurde die 73. Ausgabe von Ministerpräsident Daniel Günther. Er sagte uns:
13: Karl-May-Spiele haben eine enorme Bedeutung. Hier kommen ja ganz viele Menschen auch über Schleswig-Holstein hinaus extra hierher, um hierher zu pilgern. Alle Karl-May-Fans wissen das in Bad Segeberg. Sie diese großartigen, teilweise auch Jugenderlebnisse wiederholen können, dass sie ihren Kindern auch das zeigen können, was sie früher auch begeistert hat. Und wir sind stolz, dass wir die Karl-May-Spiele in Schleswig-Holstein haben.
11: Die Spiele steigen bis zum 6. September in der Kalkberg Arena.
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11: Bei der Fußball-WM startet heute die K.O.-Runde. Mit Gastgeber Kanada trifft im ersten 16-Finale auf Südafrika. Deutschland ist dann morgen dran und spielt gegen Paraguay. Bei einem Sieg würde das DFB-Team im Achtelfinale auf Frankreich oder Schweden treffen.
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3: Unser Schleswig-Holstein-Wetter heute wird auch wieder sonnig werden. Immer mehr setzt sich die Sonne durch. Die Temperaturen erreichen wieder 25 bis 34 Grad. Leute, bei uns im Süden von Schleswig-Holstein wird es so heiß. Und der RSH 3-Tage-Trend. Morgen 27 Grad, Sonne und Wolken, dazu einzelne Schauer. Dienstag bis 25 Grad, freundlich mit Sonne. Im Süden gibt es auch mal einen Schauer. Mittwoch bis 24 Grad, Sonne und Wolken, örtlich auch Schauer und einzelne Gewitter.
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3: Schleswig-Holsteins bester Verkehrsservice. Da gehen wir auf die A1 Lübeck Richtung Fehmarn. Zwischen Lübeck Zentrum und Bad Schwartau steht ein defektes Auto und es liegt ein Reifen auf der Straße. A7 Flensburg Richtung Hamburg. Zwischen Volkspark und Barenfeld steht ein defektes Auto auf dem rechten Fahrstreifen. Und immer dran denken, denkt an die Rettungsgasse. Linke Spur nach links, alle anderen Spuren nach rechts. A210 Rendsburg Richtung Kiel. Zwischen Schacht Audorf und dem Kreuz Rendsburg liegt ein Sofa auf der Straße. A1 Lübeck Richtung Hamburg. Zwischen Billstedt und dem Dreieck Norderelbe 7 Kilometer stockt es da. 25 Minuten mehr braucht ihr. A7 Flensburg Richtung Hamburg. Zwischen Stelling und dem Elbtunnel 6 Kilometer. Eine halbe Stunde geht dabei drauf. Dann in der Kieler Innenstadt kommt es wegen einer Demo bis 18.30 Uhr noch zu Behinderungen. An der Fähre Glückstadt Wischhafen müsst ihr Zeit mitbringen, bis zu eine Stunde. 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B432 Fährkarte beim Wardersee in Richtung Ahrensböck, da sind 70 erlaubt. B199 Handewitt Leckerschuss C, da ist auch derzeit ein Blitzer. A7 Flensburg Richtung Hamburg beim Bordesholmer Kreuz unter der Brücke. 120 sind erlaubt. B201 Husum Richtung Schleswig, Ortseingang in Dreier, 50 km/h. Lübeck-Ratzeburger Landstraße in Höhe der Polizeistation, ebenfalls steht dort einer. 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Danke an unsere RSH-Staunblitzermelder Sarah, Melle, Petra, Volker, Chris und Simone fürs Bescheid sagen. Gute Fahrt!
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3: Was war das bitte schön für eine Nacht? Meine Tochter kam irgendwann um 2 Uhr nachts zu uns ins Bett gekrabbelt und meinte, Papa, ich habe Angst, kannst du mich kuscheln? Und ich glaube, so ging es ganz vielen. Und dann natürlich diese unglaubliche Hitze. Wir waren ja geboren, um zu kleben.
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3: Ja, da haben die Fenster aufgerissen, hat trotzdem nichts gebracht. Und was für ein Prasselregen, oder? Ja, jetzt wollen wir diesen Sonntag wieder genießen, denn die Sonne scheint auch heute wieder den ganzen Tag. Sucht euch ein schattiges Plätzchen. Ich begleite euch so gerne durch den Sonntagnachmittag. Und wir melden uns natürlich von der Fördebühne auf der Kieler Woche von RSH.
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0: für den Nacht. Ja, viele müssen wahrscheinlich heute die Bettwäsche erstmal richtig schön durchwaschen und dann wieder trocknen. Hier ist RSH am Sonntag mit Frank Bremser. Ja, ganz schön schwitzig war es. Und die Gewitter, meine Tochter war mir im Bett, hat gesagt, Papa, ich habe Angst, kannst du mich kuscheln? Also wird es vielen gegangen sein bei uns im schönsten Bundesland der Welt. Und geschwitzt haben auch, ja, die Jungs von der deutschen Fußballnationalmannschaft. Es steht jetzt fest, es geht im 16. Finale gegen Paraguay. Die Südamerikaner gelten ja als körperlich sehr robust, defensiv und gut organisiert und haben in der Quali nur wenige Gegentore kassiert. Genau diese Spielweise hatte ja der deutschen Mannschaft auch beim 1:2 Ecuador große Probleme bereitet. Und Bundestrainer Julian Nagelsmann weiß, dass seine Mannschaft vor allem im Zweikampf gefordert sein wird. Deshalb soll das DFB-Team den Ball schneller laufen lassen und mit klugem Zusammenspiel die körperliche Unterlegenheit ausgleichen. Wir drücken die Daumen. Anstoß ist morgen Abend um 22.30 Uhr. Ich hoffe, ihr habt ein schönes, schattiges Plätzchen, um Fußball zu gucken. Ja, wir sind ja letzte Nacht geboren, um zu kleben gewesen. Und ich habe dazu ja mal so einen kleinen Song gemacht. Und vielleicht denkt ihr mal an mich, ja, wenn die nächste Nacht auch wieder so heiß wird. Lüftet nochmal ordentlich durch, damit es dann bei euch nicht zu Hause heißt.
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Das war sie definitiv und auch heute wieder Temperaturen bei euch im Süden von Schleswig-Holstein bis zu 34 Grad. Also in Schatten setzen und trotzdem das Wetter genießen, das wünschen wir euch von RSH. Hier ist Frank Bremser, moin!

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4: Unser Schleswig-Holstein-Wetter. Nach der leichten Abkühlung heute Nacht bleibt es auch wieder richtig schön warm heute. Die Temperaturen reichen von 25 Grad mittendrin im Land bis 34 Grad im Süden von Schleswig-Holstein. In Neuenbrook, beim Unzhus haben wir 26 jetzt. In Hasenmoor, beim Hofladen 27 Grad und in Redwisch an der Freiwilligen Feuerwehr 28 Grad. Und der RSH 3 Tage Trend. Morgen bis 27 Grad, Sonne und Wolken. Im Wechsel dazu auch einzelne kräftige Schauer. Dienstag bis 25 Grad, freundlich mit etwas Sonne. Im Süden bei euch kann es auch schauern. Mittwoch bis 24 Grad, Sonne und Wolken. Örtlich auch Schauer oder Gewitter.
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4: Schleswig-Holsteins bester Verkehrsservice. Wir gehen auf die A1 Lübeck Richtung Fehmarn. Zwischen Lübeck Zentrum und Bad Schwartau steht ein defektes Fahrzeug. Und es liegt ein Reifen auf der Straße. A7 Hamburg Richtung Flensburg. Zwischen Schnelsen Nord und der Raststätte Holm-Moor steht ein defektes Fahrzeug und es sind Personen auf der Fahrbahn. Passt bitte auf. A7 Hamburg Richtung Flensburg. Zwischen Hennstedt-Ulzburg und Kaltenkirchen ist ein Fahrradfahrer auf der Fahrbahn unterwegs. Na dann. A1 Lübeck Richtung Hamburg. Zwischen Billstedt und dem Dreieck Norderelbe. 7 Kilometer stockt es. 25 Minuten on top für euch. Mehr Zeit einen Plan auch auf der A7 Flensburg Richtung Hamburg zwischen Stelling und dem Elbtunnel. 6 Kilometer bedeutet 30 Minuten mehr. Die B75 Kaihuder Straße Travemünde Hamburg ist morgen früh zwischen Backfeldstegen und Elersberg in beide Richtungen wegen Baumfällarbeiten gesperrt. Schon mal ein Plan beim Weg zur Arbeit. In der Kieler Innenstadt wird demonstriert noch bis 18.30 Uhr. An der Elbphilharmonie Glückstadt Wischhafen kommt es zu langen Wartezeiten von bis zu einer Stunde. 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B432 Fährkarte beim Wadersee in Richtung Ahrensbök. B199 Handewitt-Leckerschaussee, da blitzt es dann bei euch auf der A7 Flensburg Richtung Hamburg beim Bordesholmer Kreuz unter der Brücke. Dann B201 Husum Richtung Schleswig, Ortseingang in Traier. Lübeck, Ratzeburger Landstraße in Höhe der Polizeistation. A1 Hamburg Richtung Lübeck in Höhe Stapelfeld und A25 Geesthacht Richtung Hamburg in Höhe Nettelnburg. Kurz vor der Baustelle steht auch einer. Danke an euch, die RSH Stau- und Blitzermelder Sarah, Melle, Petra, Volker, Chris und Simone. Ihr habt Bescheid gesagt unter 08000 774 774 und wir sagen dafür Dankeschön und der Anrufer kostenlos. Hier ist Frank Bremser, schönes Wochenende.
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0: Your Love, One Republic, ihr neuer Hit, gleich im besten Musikmix für Schleswig-Holstein in voller Länge. 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Ein Hit für euch ist auch mein Telefonschreck, darüber freue ich mich immer sehr, sehr, sehr, sehr, sehr. Auf rsh.de könnt ihr ja Freunde, bekannte Familienmitglieder anmelden, um sie reinlegen zu lassen von mir. Zum Beispiel auch Johnnys Vereinstreff, den habe ich in dieser Woche reingelegt. In Bordesholm gibt es zur WM Public Viewing natürlich. Morgen auch um 22.30 Uhr wird da die Luft wieder kochen. Aber mit mir, dem geräuschempfindlichen Herrn Bremser, hat Johnny nicht gerechnet. Immer um 7 nach 7 am Montagmorgen in der RSH Moin Show gibt es einen neuen Telefonschreck. Also auch morgen wieder. Jetzt der von Johnny und mir.
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3: Hallo, jetzt Johnny.
4: Moin, Herr Johnny. Ich bin Ihr Nachbar. Lehmann ist mein Name. Und ich würde ganz gerne vom nächsten Spiel bei Public Viewing bei euch ein paar Worte an die Gäste richten.
3: Um welche Worte geht es denn, wenn ich fragen darf?
4: Naja, also meine Frau und ich, wir gehen ja immer rechtzeitig zu Bett und wir würden die Leute bitten, dann bei eventuellen Toren dann eben nicht ganz so laut zu schreien. Das wäre unser Wunsch.
3: Das kann ich übernehmen, tatsächlich.
4: Ja, okay.
3: Wir gucken ja nicht im Außenbereich, wir gucken ja im Gastraum.
4: Ja, das hören wir aber auch bei offene Fenster, ne?
3: Und es ist sehr schwierig, das zu unterbinden, tatsächlich, wenn Torfeld, gerade bei der Weltmeisterschaft.
4: Ja, man könnte ja zum Beispiel Leute auffordern, nicht Ja zu rufen, sondern eher Oh.
3: Okay, so. Also wie gesagt, ich versuche mein Bestes da zu machen, aber ich kann es halt nicht versprechen. Wenn da nachher 30, 40 Leute sitzen, kann ich nicht zu den Leuten sagen, die ihr Leben lang Ja gerufen haben beim Tor, und dass sie Oh sagen sollen. Ich denke, das ist ein ganz schwieriges Beispiel und das wird auch schwierig umzusetzen.
4: Ja, ich würde ja sonst gern ein paar Worte an die Leute richten.
3: Nein, tatsächlich ist es tatsächlich meine Aufgabe. Das finde ich eine gute Idee tatsächlich.
4: Ja.
3: Wenn da jemand
4: nur, dass sie dann nicht Ja, sondern Oh oder vielleicht auch ein E rufen.
3: Ja, gut, gut, aber das werde ich nicht hinkriegen. Das kann ich im Vorfeld schon mal sagen. Also das.
4: Ja, sonst auch das einfach ein U, also, vielleicht. Ein U.
3: Nee.
4: Wie wäre das denn? Also,
3: aber Sie meinen dieses Telefonat jetzt gerade ernst, ne?
4: Nö, hier ist Frank Bremser von RSA. Grüß Sie.
3: Och Mensch, das ist nicht euer Ernst, oder? Ich hau mich weg. Und ich habe die ganze Zeit geschluckt und versucht, freundlich zu bleiben.
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12: 5:01. Ich bin Philipp Rösler. Guten Tag. Rund 100 Feuerwehrleute haben am Ende vergeblich gekämpft. Im Freilichtmuseum Molfsee bei Kiel ist am frühen Morgen ein historisches Gebäude komplett abgebrannt. Frank Zarb von den Landesmuseen Schleswig-Holstein sagte uns:
13: Was man natürlich sagen muss, ist, dass wenn ein solches Gebäude von 1764 verloren ist, dann ist das ein ganz, ganz erheblicher ideeller Verlust. Natürlich ein trauriger Tag für das Freilichtmuseum Molfsee.
12: Die Brandursache ist unklar. Über die Region waren allerdings heftige Gewitter gezogen. Auch im Rest von Schleswig-Holstein hatten die Feuerwehren in den letzten Stunden alle Hände voll zu tun. In mehreren Häusern waren Blitze eingeschlagen. Bei Kappeln brannte ein Reetdachhaus komplett ab. Unzählige Bäume sind bei heftigem Sturm umgestürzt. Allein bei Bargfeldstegen im Kreis Stormarn knickten rund 50 Bäume um. Möglicherweise gab es da einen kleinen Tornado. Die Kieler Woche ist im Schlussspurt. Heute Abend wird das größte Sommerfest Nordeuropas mit einer spektakulären Feuerwerks- und Drohnenshow beendet. RSH Schleswig-Holstein-Reporter Andreas Otto.
3: Um 22 Uhr gehen traditionell erstmal Fackelschwimmer ins Wasser der Innenförde. Eine Stunde später startet dann das Spektakel. Das Höhenfeuerwerk wird auf einem Ponton gezündet. Dazu kommt eine Laser- und Drohnenshow. Es sind so viele Drohnen in der Luft wie noch nie. Und auch der riesige Werftkran auf dem Ostufer wird mit Lichtinszenierungen in die Show mit eingebunden. Boote auf dem Wasser sorgen für weitere Licht- und Nebeleffekte. Nach 20 Minuten ist dann alles vorbei.
12: Australien verdoppelt die Strafen für Tech-Konzerne, wenn sie sich nicht an die Social-Media-Gesetze halten. Umgerechnet sollen dafür jetzt 60 Millionen Dollar fällig werden. In Australien gilt seit Dezember ein Verbot von TikTok und Co. für alle unter 16. Es wird aber offenbar reihenweise umgangen.
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12: Bei der Fußball-WM startet heute die K.O.-Runde. Mit Gastgeber Kanada trifft im ersten 16-Finale auf Südafrika. Deutschland ist dann morgen dran und spielt gegen Paraguay. Bei einem Sieg würde das DFB-Team im Achtelfinale auf Frankreich oder Schweden treffen.
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4: Da wollen wir das Spiel mal erstmal gewinnen, ne? Drücken fest die Daumen. Ja, unser Schleswig-Holstein-Wetter heute bleibt sonnig. Heute Nachmittag, die Temperaturen erreichen tatsächlich wieder bis zu 34 Grad. Also zumindest im Süden bei uns in Schleswig-Holstein. Und jetzt haben wir in Sommerland an der Bushaltestelle, da haben wir 28 Grad. In Struvenhütten an der Badeanstalt 27 und in Bergentin am Hexenhaus auch 26 Grad. Morgen im RSH-3-Tage-Trend gibt es 27 Grad, Sonne und Wolken, auch Schauer dabei. Dienstag bis 25 Grad, freundlich mit Sonne. Im Süden bei euch gibt es Schauer, Mittwoch dann bis 24 Grad Sonne und Wolken, örtlich auch Schauer und auch Gewitter dabei.
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4: Schleswig-Holsteins bester Verkehrsservice. Da gehen wir auf die A7. Hamburg Richtung Hannover. Im Elbtunnel ist ein Auto liegen geblieben. Dann A23 Heide Richtung Hamburg. Zwischen Albersdorf und Schafstedt liegen Gegenstände auf der Fahrbahn. A1 Lübeck Richtung Hamburg. Zwischen Billstedt und dem Dreieck Norderelbe. 7 Kilometer stockender Verkehr. 25 Minuten on top. A7 Flensburg Richtung Hamburg. Zwischen Stelling und dem Elbtunnel 5 Kilometer. Ihr verliert 30 Minuten. Denkt bitte immer an die Rettungsgasse. Linke Spur nach links. Alle anderen Spuren nach rechts. In der Kieler Innenstadt wird demonstriert noch bis 18.30 Uhr. An der Elbphilharmonie Glückstadt-Wischhafen müsst ihr auch warten. Bis zu 1,5 Stunden mittlerweile in beide Richtungen. Die meisten Blitzer nur bei RSH Lübeck, Wesloer Landstraße in Richtung Schlutup. Dann B432 Fährkarte beim Wardersee in Richtung Ahrensböck. B199 Handewitt Leckerchaussee. A7 Flensburg Richtung Hamburg beim Bordesheimer Kreuz. Unter der Brücke blitzt es B201 Husum Richtung Schleswig. Ortseingang in Treier. Lübeck Ratzeburger Landstraße in Höhe der Polizeistation. A1 Hamburg Richtung Lübeck in Höhe Stapelfeld und A25 Gestacht Richtung Hamburg in Höhe Nettelnburg. Kurz vor der Baustelle steht auch einer. Danke an unsere RSH-Stau- und Blitzermelder. Sarah, Melle, Petra, Volker, Chris, Simone und Nina fürs Bescheid sagen. Ich wünsche euch eine gute Fahrt.
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4: Vor einer Woche haben wir euch von Mathis aus Risum-Lindholm erzählt. Sein fast vollständiges Panini-Heft wurde gestohlen und zerstört. Wir haben euch um Hilfe gebeten. Was dann bei uns im Sender passiert ist, hat selbst uns total überwältigt. Und gleich erzählen wir euch, wie die Geschichte ausgegangen ist. Ich wünsche euch einen schönen Sonntag.
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0: Wir schwitzen uns gemeinsam durch den Sonntagnachmittag. Hier ist RSH mit Frank Bremser und gleich gibt's einen meiner Lieblingssongs derzeit. Das ist sein neuer Hit. Mr. Teddy Swims mit Mr. Know-It-All gibt es gleich in voller Länge hier bei mir. 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Ja, vor einer Woche haben wir euch von Mathis aus Risum-Lindholm erzählt. Sein fast vollgeklebtes Panini-Heft wurde gestohlen und zerstört. 253 Sticker waren weg und wir haben euch gebeten, in euren doppelten Stickern zu stöbern und Mathis zu helfen. Und ihr habt geliefert. Und wie? Tag für Tag sind Briefe mit Panini-Stickern bei uns angekommen. Vorgestern hat dann unser Reporter Fabian Pete die gesammelten Schätze persönlich überbracht. Fabi, und das war fast ein Schwertransport, oder?
1: Ich habe mich ehrlich gesagt gefühlt wie ein Postbote. Ich hatte auch eine Deutsche Postkiste dabei und die war voll bis oben hin. Über 100 Briefe sind aus ganz Schleswig-Holstein, aber auch aus ganz Deutschland zusammengekommen. Ich habe Briefe gesehen aus München, aus Dresden, Celle, Konstanz, das ist ja direkt unten an der Schweizer Grenze.
0: Mega.
1: Und sogar Panini hat ein Paket geschickt für Mathis, weil die über Instagram davon erfahren haben. Mathis, du hast mir gerade eben die Tür geöffnet, du kamst aus dem Staunen gar nicht mehr raus, ne? Was sagst du?
2: Ich finde das richtig cool von euch, dass ihr mir so viele Stickerpackungen gegeben habt und auch noch das Heft dazu.
1: Jetzt bist du schon fleißig hier am Auspacken. Meinst du, kriegst das Heft voll?
2: Ja, das kriege ich auf jeden Fall. Das dauert auf jeden Fall ein paar Tage mehr.
1: Papa Manni, du hattest dich ja bei uns gemeldet, dass wirklich Mathis das Album geklaut worden ist und er ganz traurig war. Meinst du, wir kriegen jetzt wieder ein bisschen happy damit?
3: Ich glaube schon. Also nach der Aktion hier und wenn ich diese Kiste sehe von der Post hier, Wahnsinn, was da zusammengekommen ist. Ich sage auch nochmal ganz, ganz vielen Dank dafür. Ja, wir kommen aus der Gänsehaut gar nicht mehr raus hier. Wenn ich jetzt sehe, dass, wie glücklich er jetzt strahlt und es ist ein Zeichen, wie ihr immer so schön sagt, wir sind Schleswig-Holstein und das zeigt es wieder ganz deutlich hier.
1: Das beweist einfach mal, dass es auch genug gute Menschen gibt. Gerade bei uns, aber anscheinend auch in ganz Deutschland verteilt. Dann ganz viel Spaß dir jetzt beim Kleben und beim Heft vollmachen. Und zusammen sind wir
2: Schleswig-Holstein.
0: Wie schön ist das denn? Vielen Dank an alle, die mitgemacht haben. Das ist Zusammenhalt. Und jetzt heißt es für Mathis einkleben, tauschen und ganz viel Spaß mit dem Panini-Heft. Also fand das echt großartig. Die ganze Redaktion hier von RSH, wir waren echt überwältigt von dem, was ihr da geleistet habt. Vielen, vielen Dank. Und jetzt wünsche ich euch einen schönen Sonntag. Hier ist Mr. Teddy Swims mit Mr. Know-It-All. Richtig schöne, relaxed Musik zum Sonntag.

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7: Ich glaube, es geht schon wieder los mit der Hitze im Schleswig-Holstein. Wetter heute Nachmittag, ja, setzt sich die Sonne richtig durch. Die Temperaturen erreichen wieder 25 bis 34 Grad, je nachdem, wo ihr seid. Auf den nordfriesischen Inseln 25, ansonsten mittendrin im Land und im Süden, vor allem bei euch, bis zu 34 Grad. In Sommerland an der Bushaltestelle haben wir 29 Grad. In Stufenhütten an der Badeanstalt 29 Grad. In Bergentin am Hexenhaus 29 Grad. Und der RSH-3-Tage-Trend morgen bis 27 Grad, Sonne und Wolken, dazu einzelne Schauer. Dienstag bis 25 Grad, auch freundlich mit viel Sonne. Und Mittwoch bis 24 Grad, Sonne und Wolken, örtlich auch Schauer oder Gewitter.
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7: Schleswig-Holsteins bester Verkehrsservice. Wir gehen auf die A1 Lübeck-Hamburg zwischen Rheinfeld und der Raststätte-Buddykarte. 5 Kilometer in beiden Richtungen in den Baustellenabschnitten. Da verliert ihr 20 Minuten in der Gegenrichtung. A1 Lübeck Richtung Hamburg zwischen Billstedt und Stillhorn. 8 Kilometer, 40 Minuten on top für euch. A7 Flensburg Richtung Hamburg zwischen Stellingen und dem Elbtunnel. 6 Kilometer, Zeitverlust 35 Minuten. In der Kieler Innenstadt wird demonstriert, noch bis 18.30 Uhr. Deswegen gibt es auch Sperrungen und Behinderung, ist ja klar. An der Elbfähre Glückstadt-Wischhafen kommt es in beiden Richtungen zu langen Wartezeiten von bis zu mindestens 1,5 Stunden. Die meisten Blitzer nur bei RSH. A25 Gestacht Richtung Hamburg in Höhe Nettelnburg, kurz vor der Baustelle. Lübeck, Wesloher Landstraße in Richtung Schlutup. Dann B432, Fährkarte beim Wardersee in Richtung Ahrensböck. B199 Blitz des Handewitt, Lecker Chaussee. Dann bei euch auf der A7 Flensburg Richtung Hamburg beim Bordesheimer Kreuz unter der Brücke. B201 Husum Richtung Schleswig, Ortseingang Treier. In Lübeck steht einer bei euch, Ratzeburger Landstraße in Höhe der Polizeistation und A1 Hamburg Richtung Lübeck bei euch in Höhe Stapelfeld. Danke an unsere RSH-Stau- und Blitzermelder Melle, Petra, Volker, Chris, Simone, Nina und Sarah fürs Bescheid sagen. Das habt ihr gemacht unter der 08000 774 774. Vielen Dank dafür. Mein Name ist Frank Bremser, ich wünsche euch eine gute Fahrt.
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0: Willkommen in Schwitzig-Holstein. Hier ist RSH am Sonntag mit Frank Bremser. Schön, dass ich bei euch sein darf. Ja, die Kieler Woche 2026, sie geht heute zu Ende. Natürlich mit dem großen Feuerwerk. Wir haben darüber schon berichtet. Heute mehr Drohnen denn je am Himmel. Und ganz viele Stars hatten wir natürlich auf der RSH-Fördebühne. Und die haben mit euch gemeinsam gefeiert und uns. Und es hat euch so gut gefallen. Und dafür möchten wir vielen Dank sagen. Wir haben so viele tolle Reaktionen bekommen. Und auch die Stars sind begeistert. Max Giesinger zum Beispiel. Er hat eine super tolle Version gesungen auf der Bühne von 80 Millionen.
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0: Kabine.
1: Gänsehaut, oder? Ja. Er hat den Text nicht vergessen, hat extra singen lassen, ne? Max Giesinger. Und nach dem Konzert total begeistert im Interview meiner Gina Miller-Kock aus dem RSH-Team.
2: Immer ultra geil, ich lieb's hier. Die Bühne ist geil, die Aussicht auf das Riesenrad, auf das mega nice, geil gelaunte Publikum. Sehr schön war das. Sehr schön war es, immer wieder gerne dabei.
3: Lieber Max, es war krass voll. So voll war es, glaube ich, noch gar nicht diese Kieler Woche hier bei uns an der Bühne. Wie war es für dich?
2: Wie immer ultra geil. Ich lieb's.

0: Hier. Die Bühne ist geil, die Aussicht auf das Riesenrad, auf das mega nice, geil gelaunte Publikum. Also ich hatte eine tierische Show, ey. Ich bin ein bisschen heiser, weil ich so viel rumgeschrien habe.
1: Also das haben wir auf jeden Fall gemerkt, das war wirklich mega. Und ich würde sagen, es war ein gebührender Abschied von Schleswig-Holstein an dich vor deiner Pause.
0: Also es hätte nicht schöner sein können. Also ich habe schon Tränen in den Augen, wenn ich jetzt drüber nachdenke, dass ich hier ein Jahr jetzt pausieren werde. Aber ich habe das alles aufgesaugt und ich hoffe, das bringt mich über 2027 jetzt.
1: Ja, vielen, vielen Dank, dass du da warst. Das war uns wie immer ein großes Fest.
0: Ey, sehr schön war das. Sehr schön war es, immer wieder gerne dabei.
2: Max Giesinger macht jetzt eine Schaffenspause und wir wissen ja, er ist auch öfter mal bei uns in Schleswig-Holstein zu Gast und erholt sich. Vielleicht sehen wir ihn dann wieder in Schönberg und dann macht mal richtig schön die Beine hoch. So soll es ja auch sein heute Abend. Nix mit Beine hoch bei uns auf der RSH-Fördebühne an der Kiellinie. Da kommt Iggy Kelly um 19 Uhr und danach gibt Michael Schulte richtig Gas um 21 Uhr. Also macht euch auf den Weg. Ja, glüht schon mal vor bei uns für das Feuerwerk. Iggy Kelly 19 Uhr, Michael Schulte 21 Uhr. Alle Infos natürlich bei uns auf der Homepage rsh.de. Zusammen sind wir Schleswig-Holstein.

0: Schönes Wochenende euch. Matze Schmark und Sharon Hein hier. Und liebe Schülerinnen und Schüler in Schleswig-Holstein, es geht auf die Zielgerade.
1: Jawollo, letzte Woche vor den Sommerferien. Richtig gut. Wir drücken die Daumen, dass auf euch noch tolle Filme warten, Spiele, Eis essen oder andere entspannte Ausflüge und Sachen. Alles nur bitte kein Unterricht mehr.
0: Ja, bitte nicht. Morgen geht's rein in den Endspurt. Wir freuen uns auf euch alle ab 5 in der RSH Moin Show.
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8: 2:05. Ich bin Imme Kasten. Guten Tag. Die 132. Kieler Woche geht heute Abend mit einer großen Feuerwerks- und Drohnenshow über der Innenförde zu Ende. Um 23 Uhr wird das Spektakel gestartet. Es dauert dann rund 20 Minuten. Es sind so viele Drohnen wie noch nie für die Show angekündigt. Rund 3 Millionen Menschen haben in diesem Jahr das Segelsport-Event und Volksfest besucht. Für den neuen Oberbürgermeister Samit Yilmaz war es die erste Kieler Woche als Rathauschef. Er zieht eine positive Bilanz und freut sich, dass die Gäste auch angesichts der teilweise hochsommerlichen Temperaturen friedlich und rücksichtsvoll miteinander gefeiert haben. Und auch das Sicherheitskonzept sei aufgegangen, so Yilmaz. Im Freilichtmuseum Molfsee bei Kiel ist in der vergangenen Nacht eines der ältesten Gebäude abgebrannt, Haus Bergenhusen von 1764. Fast 100 Feuerwehrleute waren im Einsatz und der hatte es wettertechnisch in sich. Daniel Passig vom Kreisfeuerwehrverband Rendsburg-Eckernförde sagte uns.
9: Es war viel Regen, es war Wind. Nachdem der Regen aufgehört hat, waren die Einsatzbedingungen immer noch schwierig, denn diese brutige, schwüle Luft ist natürlich eine hohe Belastung für alle Einsatzkräfte. Aber hier besonders für die Atemschutzgeräteträger, die natürlich entsprechend zu ihrer persönlichen Schutzausrüstung nochmal zusätzliches Equipment tragen. Das setzt natürlich dann doch den Körper ein bisschen zu.
8: Ja, und auch im Rest von Schleswig-Holstein hatten die Feuerwehren in der vergangenen Nacht und auch heute Morgen noch alle Hände voll zu tun. In mehreren Häusern waren Blitze eingeschlagen. Bei Kappeln brannte ein Reetdachhaus komplett ab. Unzählige Bäume sind bei heftigem Sturm umgestürzt. Allein bei Bargfeld-Stegen im Kreis Stormann knickten rund 50 Bäume um. Möglicherweise gab es dort einen kleinen Tornado. Der Waffenstillstandsdeal zwischen den USA und dem Iran bleibt brüchig. Das US-Militär hat erneut Stellungen im Iran angegriffen. Teheran schoss Raketen auf US-Stützpunkte. Hintergrund ist ein iranischer Angriff auf einen Frachter in der Straße von Hormuz.
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8: Bei der Fußball-WM, da startet heute die K.O.-Runde. Mit Gastgeber Kanada trifft im ersten Sechzehntelfinale auf Südafrika. Deutschland ist dann morgen dran und spielt gegen Paraguay. Bei einem Sieg würde das DFB-Team im Achtelfinale auf Frankreich oder Schweden treffen.
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1: Es wird wieder ein richtiger Schwitzenachmittag im Schleswig-Holstein-Wetter. Bis zu 34 Grad bei euch im Süden. Auf den Nordseeinseln so um die 25 Grad. In Glückstadt an der Rettungssache haben wir jetzt 29. In Sievershütten beim Tanzsportverein 31 und in Ratekau im Hofladen 30 Grad. Und der RSH-3-Tage-Trend. Morgen bis 27 Grad, Sonne und Wolken. Dazu auch mal ein paar Schauer. Dienstag bis 25 Grad, freundlich mit etwas Sonne. Im Süden bei euch vereinzelt Schauer. Und Mittwoch bis 24 Grad, Sonne und Wolken. Es kann auch Schauer geben oder Gewitter.
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1: Schleswig-Holsteins bester Verkehrsservice. Auf die A7 gehen wir. Flensburg Richtung Hamburg. Zwischen Ofschlach und der Raststätte Hüttener Berge. West ist ein Unfall passiert und noch nichts abgesichert. Denkt bitte immer an die Rettungsgasse. Linke Spur nach links, alle anderen Spuren nach rechts. A1 Lübeck, Hamburg zwischen Rheinfeld und der Raststätte Buddykarte. 4 Kilometer stockt es in beide Richtungen. In den Baustellenabschnitten. 15 Minuten verliert ihr. In der Gegenrichtung. A1 Lübeck Richtung Hamburg zwischen Billstedt und Stillhorn. 8 Kilometer, mindestens 40 Minuten on top. A7 Flensburg Richtung Hamburg zwischen Stelling und dem Elbtunnel 5 Kilometer. Im Kreis Steinburg ist die Bokeler Straße zwischen dem Abzweig nach Hingsheide und Heidrehm nach einem Unfall in beide Richtungen gesperrt. In der Kieler Innenstadt wird demonstriert, noch bis 18.30 Uhr, deswegen gibt es Sperrungen und Verkehrsbehinderungen. An der Elbfähre Glückstadt-Wischhafen müsst ihr warten, und zwar lange Wartezeiten von mindestens 2 Stunden in beide Richtungen. Die meisten Blitzer nur bei RSH. A1 Hamburg Richtung Lübeck in Höhe Stapelfeld. Lübeck, Ratzeburger Landstraße in Höhe der Polizeistation. Kreis Dithmarschen, Wesselburener Koog, beidseitig. A25 Geesthacht Richtung Hamburg in Höhe Nettelnburg, kurz vor der Baustelle. Lübeck, Wesseloher Landstraße in Richtung Schlutup. Dann blitzt es auf der B432 Fährkarte beim Wardersee in Richtung Ahrensböck. B199 Handewitt, Lecker Chaussee. A7 Flensburg Richtung Hamburg beim Bordesholmer Kreuz unter der Brücke. Dann B201 Husum Richtung Schleswig-Ortseingang in Dreyer. Danke an unsere RSH-Stau- und Blitzermelder Melle, Petra, Volker, Chris, Simone, Nina, Sarah und Chantal fürs Bescheid sagen. Ich wünsche euch allen eine gute Fahrt.
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1: Ja, was passiert eigentlich, wenn 7 schwer erziehbare Zwerge Sommerferien haben und beschließen, ins Freibad zu gehen? Genau das hört ihr in unserem neuen Märchen Rapunzel vom 10-Meter-Turm. Das ist ja mein Märchen-Podcast auf rsh.de und in der RSH-App. Und da hören wir gleich mal gemeinsam rein. Schönen Sonntag.
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0: Hier ist RSH am Sonntag mit Frank Bremser. Fröhliches Schwitzen wünsche ich euch. Jetzt brauchen wir mal so eine kleine Abkühlung und da kann man ja vielleicht mal bei uns an der Märchenküste in den Märchenwald gehen.
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0: Ja, ganz, ganz viele hören zu und das freut mich immer wieder. Und es gibt eine neue Folge jetzt, unser Sommermärchen von Neues von der Märchenküste. Rapunzel vom 10-Meter-Turm. Ja, der Familienspaß in 15 Minuten erzählt, immer lustig und im Schnack von Schleswig-Holstein. Was passiert eigentlich, wenn 7 schwer erziehbare Zwerge Sommerferien haben und beschließen, ins Freibad zu gehen? Genau, das hört sich in der Folge natürlich so an, wie es immer sein muss. Zwerge streiten erstmal.
2: Jetzt macht doch keinen Zwergenaufstand, ihr Zwerge.
3: Na, das sagt dir der Richtige,
0: riefen da der Klaas, der Hein und der Piet zusammen.
2: Guck dich doch mal an, du kannst doch mit der Zipfelmütze auf dem Kopf aufrecht unterm Tisch durchlatschen, du Wichtel.
0: Im Freibad Krummendeich angekommen, stehen die Zwerge vor einem Schild an der Leiter des 10-Meter-Turms.
4: 10-Meter-Turm gesperrt. Rapunzel-Schutzgebiet. Rapunzel-Füttern verboten. Gezeichnet böse Bademeisterin Ulrike Vollbart.
0: Ja genau, nämlich Rapunzel wird von der buschikosen Bademeisterin Ulrike Vollbart festgesetzt. Und zwar aus Gründen.
5: 1000 Mal habe ich dir gesagt, die Schwimmflügel gehören an die Arme und nicht an die Knöchel. Ich habe keine Lust, dich 3-mal am Tag halb abgesoffen aus dem Wasser zu ziehen. Und jetzt guck dich mal an. Wo sind denn deine Schwimmflügel schon wieder? An den Füße, wie immer. Ich werde noch randösig mit dir.
0: Unser Sommermärchen von Neues von der Märchenküste ist da. Rapunzel vom 10-Meter-Turm. Müsst ihr unbedingt hören.
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0: liebe Kinder, jetzt machen wir mal Schluss mit Mathe. Hauptsache, ihr könnt bis drei zählen, ja?
1: Drei Kugeln Eis, bitte.
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6: Unser Schleswig-Holstein-Wetter liefert uns wieder Schleswig-Schwitzstein. Bis zu 34 Grad bei euch im Süden von Schleswig-Holstein. Auf den nordfriesischen Inseln beispielsweise 25 Grad. So unterschiedlich kann es sein. In Colmar bei der Feuerwehr haben wir 31 Grad. In Bagfeld-Stegen an der Mitfahrbank haben wir 29 und in Fredeburg am Biohofland 30 Grad. Der RSA-3-Tage-Trend morgen bis 27 Grad. Sonne und Wolken, dazu einzelne Schauer. Dienstag bis 25 Grad, freundlich mit etwas Sonne im Süden bei euch. Vereinzelt Schauer. Mittwoch dann 24 Grad, Sonne und Wolken, örtlich Schauer, einzelne Gewitter sind mit dabei.
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6: Schleswig-Holsteins bester Verkehrsservice. Wir gehen auf die A1 Lübeck Richtung Fehmarn. Zwischen Sirez und Rathekau ist ein Unfall passiert, noch nichts abgesichert. A7 Flensburg Richtung Hamburg. Zwischen Ofschlag und der Raststätte Hüttener Berge West ist ein Unfall passiert, auch da nichts abgesichert. A7 Flensburg Richtung Hamburg. Zwischen Hamburg-Othmarschen und Elbtunnel ist ein Auto liegen geblieben. A1 Lübeck Richtung Hamburg zwischen Billstedt und Stillhorn, 8 Kilometer schiebt es sich da voran, mindestens 40 Minuten mehr für euch. A7 Flensburg Richtung Hamburg zwischen Stelling und dem Elbtunnel 5 Kilometer. Die B75 Travemünde Hamburg ist zwischen Bagfeld-Stegen und Kaihude wegen Baumfällarbeiten noch bis morgen Vormittag in beide Richtungen voll gesperrt. Im Kreis Steinburg ist die Bokeler Straße zwischen dem Abzweig nach Hingstheide und Heidrehm nach einem Unfall in beide Richtungen gesperrt. In der Kieler Innenstadt wird demonstriert noch bis heute Abend. Da ist einiges gesperrt, gibt es Behinderungen. An der Elbfähre Glückstadt Richtung Wischhafen kommt es zu langen Wartezeiten von mindestens 2 Stunden. Die meisten Blitzer noch bei RSH. A7 Flensburg Richtung Hamburg beim Bordesholmer Dreieck unter der Brücke. Dann B76 Schleswig Richtung Eckernförde in der Ortsdurchfahrt Fleckebü. B5 Grenzübergang Bredstedt Richtung Husum in der Ortsdurchfahrt Struckum. B201 Husum Richtung Schleswig, Ortsangang in Treier. A1 Hamburg Richtung Lübeck in Höhe Stapelfeld. Lübeck, Ratzeburger Landstraße in Höhe der Polizeistation. Kreis Dithmarschen, Besselburener Kog beidseitig. A25 Geesthacht Richtung Hamburg in Höhe Nettelnburg, kurz vor der Baustelle. Lübeck, Wesloher Landstraße in Richtung Schlutup und B432 Fährkarte beim Wardersee in Richtung Ahrensburg. Danke an unsere RSH-Stau- und Blitzermelder Volker, Chris, Simone, Nina, Sarah, Chantal, Melle, Sarah, Monika und Petra. Zum Nachlesen gibt es das Ganze auch nochmal oder zum Nachhören bei uns in der RSH-App. Und die App gibt es überall zum Download. Ich bin Frank Bremser, wünsche ein schönes Wochenende.
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Ricky Martin, einer meiner Lieblingssongs aus dem Jahre 1998, The Cup of Life, macht schon wieder Lust auf Fußball. Morgen Abend, 22.30 Uhr, Anstoß der deutschen Elf gegen Paraguay. Gleich gibt's Michael Schulte bei mir.

0: Lovesick wird er garantiert auch singen heute Abend um 21 Uhr auf der Förnebühne von RSH zur Einstimmung auf das große finale Feuerwerk der Kieler Woche. Und gestern Abend, also gleich kommt übrigens Lovesick von Michael Schulte hier bei uns im Programm RSH, alle frischen Hits in Schleswig-Holsteins beste Mix. Und gestern Abend gab es eine große Premiere der Karl-May-Spiele in Bad Segeberg. Im Tal des Todes ist die 73. Saison. Bis Anfang September stehen Winnetou und Old Shatterhand wieder auf der Freilichtbühne am Kalkberg und zur Premiere war traditionell auch Ministerpräsident Daniel Günther mit dabei.
1: War wirklich ein großartiger Abend. Tropische Temperaturen.

0: Also von daher für alle herausfordernd, glaube ich, die heute unterwegs waren. Aber es war wirklich wieder ein ganz tolles Erlebnis. Gerade in der zweiten Hälfte war ja riesen Action auch. Und Abschluss wirklich großartig, fulminant. Also ganz, ganz toll. Von daher lohnt es sich in diesem Jahr definitiv nach Bad Segeberg zu kommen.
1: Für Winnetou-Darsteller Alexander Klaas war es bereits der vierte Premierenabend in Bad Segeberg. Wochenlange Vorbereitung natürlich und dann die Vorfreude auf den Karl-May-Sommer ist bei ihm natürlich auch riesig gewesen.
2: Und das ist immer ein sehr kribbeliger, schöner, krasser Moment, weil, ja, wie du schon gerade gesagt hast, es liegen 5 Wochen Probe hinter uns ohne einen einzigen freien Tag von morgens bis abends. Bei allen Witterungen und auch das heute war Mexiko pur. Ich habe, glaube ich, noch nie bei so einem Wetter auf der Bühne gestanden. Und das war, ich lieb's, also lieber 38 Grad als 15, bin ich ganz ehrlich, aber heute war grenzwertig.
1: Ja, Mexiko fand ich groß als Beschreibung. Ja, auf jeden Fall. Bis zum 6. September gibt es die Karl-May-Spiele in Bad Segeberg und ganz ehrlich, ein Abend unter freiem Himmel am Kalkberg gehört für viele Schleswig-Holsteiner genauso zum Sommer wie Strand, Eis und Grillen. Zusammen sind wir Schleswig-Holstein. Ja,

0: Also, es gilt folgende Formel. Die Lust auf Mathe, M, steht im genau umgekehrten Verhältnis wie der Abstand A zu den Sommerferien. Haben das alle verstanden?
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13: 5:05. Ich bin Imme Kasten. Guten Tag. Die Kieler Woche geht auf das Ende zu. Heute Abend um 23 Uhr wird das Abschlussfeuerwerk gestartet. Insgesamt sind bis jetzt rund 3 Millionen Besucher gezählt worden. Die Zahl der Straftaten ist mit 283 erneut zurückgegangen. Kiels Oberbürgermeister Samet Yilmaz sagte uns.
14: Eine wirklich heiße Kieler Woche. Viele Menschen finden das ja gut, ich unter anderem auch. Das war wirklich ein Marathon, auch für viele Menschen. Ich bin aber absolut dankbar, begeistert und stolz. Mein besonderer Dank an alle Kielerinnen und Kieler und an alle Gäste, die sich wirklich sehr verantwortungsvoll auch benommen haben und mit der Hitze gut umgegangen sind.
13: Trauriger Tag für das Freilichtmuseum Molfsee bei Kiel. Da ist am frühen Morgen ein über 250 Jahre altes Gebäude durch ein Feuer zerstört worden. Frank Zarb von den Landesmuseen Schleswig-Holstein sagt uns.
15: Haus Andresen aus Bergenhusen im Freilichtmuseum Molfsee ist Geschichte. Das kann man leider gar nicht anders sagen. Dieses Gebäude ist tatsächlich komplett den Flammen zum Opfer gefallen. Das Dach, der Dachstuhl, alles, was sich im Haus befunden haben, ist durch das Feuer zerstört worden.
13: Rund 100 Feuerwehrleute waren im Einsatz. Die Brandursache ist unklar. Möglicherweise ist ein Blitz eingeschlagen. In Deutschland ist weiter Schwitzen angesagt. Die Rekordjagd bei den Hitzewerten dürfte auch heute noch einmal weitergehen. Tim Britztrup dazu.
16: Vor allem im Osten wird es richtig heiß. Teilweise wird mit um die 42 Grad gerechnet. Erst gestern war in Mülkern in Sachsen-Anhalt mit 41,5 Grad ein neuer Allzeitrekord aufgestellt worden. Grünen-Fraktionschefin Dröge fordert wegen der Hitzewelle in der Bild am Sonntag ein Sofortprogramm für Klimaanlagen. Vor allem Krankenhäuser, Pflegeeinrichtungen, Kitas und Schulen müssten abgekühlt werden, am besten in Verbindung mit Solarstrom.
13: Der Waffenstillstandsdeal zwischen den USA und dem Iran bleibt brüchig. Das US-Militär hat erneut Stellungen im Iran angegriffen. Teheran schoss Raketen auf US-Stützpunkte. Hintergrund ist ein iranischer Angriff auf einen Frachter in der Straße von Hormuz.
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13: Bei der Fußball-WM, da startet heute die K.O.-Runde. Mit Gastgeber Kanada trifft im ersten Sechzehntelfinale auf Südafrika. Deutschland ist dann morgen dran und spielt gegen Paraguay. Bei einem Sieg würde das DFB-Team im Achtelfinale auf Frankreich oder Schweden treffen.
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4: Haben wir alle gedacht, dass der Regen und das Gewitter heute Nacht mal die Temperatur so ein bisschen runterpeitscht, aber nix, ist schon wieder bei 30 Grad alles oder sogar drüber. Heute Nachmittag setzt sich die Sonne häufiger durch als die Wolken. Die Temperaturen reichen von 25 Grad auf den Inseln bis 34 Grad im Süden von Schleswig-Holstein. Am Krückau-Sperrberg haben wir 29 Grad, in Jesbeck an der Mitfahrbank, da haben wir auch schon 30 Grad und in Ratzeburg beim Braunschweiger Löwen ebenfalls schon über 30 Grad, 31. Der RS der 3-Tage-Trend. Morgen bis 27 Grad, Sonne und Wolken, also ein normaler, schöner Sommertag. Dazu einzelne Schauer. Dienstag bis 25 Grad, freundlich mit etwas Sonne. Im Süden gibt es auch Schauer bei euch. Mittwoch bis 24 Grad, Sonne und Wolken. Örtlich kann es schauern oder auch mal Gewitter geben.
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4: Schleswig-Holsteins bester Verkehrsservice. A7 Flensburg Richtung Hamburg zwischen Ofschlag und Darrastätte, Hüttner Berge. West, da ist ein Unfall passiert. A1 Lübeck Richtung Hamburg zwischen Billstedt und Stillhorn. 8 Kilometer schiebt es sich, 40 Minuten Zeitverlust. A7 Flensburg Richtung Hamburg bei euch zwischen Stelling und dem Elbtunnel 5 Kilometer. Die B75 Travemünde Hamburg ist für euch zwischen Bargfeld-Stegen und Kaihude wegen Baumfällarbeiten noch bis morgen Vormittag gesperrt. Im Kreis Steinburg ist die Bokler Straße zwischen dem Abzweig nach Hingst-Heide und Heidrehm nach einem Unfall in beide Richtungen gesperrt. In der Kieler Innenstadt wird demonstriert, deswegen kann es eng werden. An der Fähre Glückstadt-Wischhafen, da kommt es zu Wartezeiten von mindestens 2 Stunden in Richtung Wischhafen. Die meisten Blitzer nur bei RSH. B5 Bredstedt Richtung Husum, bei euch in der Ortsdurchfahrt Struckum. A7 Flensburg Richtung Hamburg, beim Bordesholmer Dreieck. Unter der Brücke. B76 Schleswig Richtung Eckernförde in der Ortsdurchfahrt Fleckebü. B201 Husum Richtung Schleswig bei euch in Treier. A1 Hamburg Richtung Lübeck in Höhe Stapelfeld. Lübeck, Ratzeburger Landstraße in Höhe der Polizeistation. Kreis Dithmarschen, Wesselburg und Alkoog beidseitig blitzt es. Lübeck, Wesseloher Landstraße in Richtung Schlutup. B432 Fährkarte beim Wadersee in Richtung Ahrensburg und B199 Handewitt-Lecker-Chaussee. Danke an unsere RSH-Staumblitzermelder Volker Christ, Simone, Nina, Chantal, Melle, Monika, Petra und Sarah fürs Bescheid sagen. Gute Fahrt.
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4: Boah, was war das für eine Nacht, oder?
3: 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Hab kein Auge zugemacht.
4: Ja, ging's euch auch so? Ja, heute wird's aber auch nochmal richtig heiß bei uns in Schleswig-Holstein. Oder die Temperaturen sind schon bei 30 Grad. Also denkt an gutes Getränk heute Abend auf dem Weg zur Kieler Woche. Denn auf der Fördebühne gibt es heute Abend Iggy Kelly und Michael Schulte. Und da wollen wir doch gleich mal hören, wie die Vorbereitungen da unten laufen. Gina Maria Kock ist gleich hier bei mir. Und dann schnacken wir mal. Schönen Sonntag.
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0: Kann mal jemand Ventilator für mich? Hier ist der Bremser bei RSH. Alle frischen Hits in Schleswig-Holsteins beste Mix. Gleich gibt es Vertigo. Tiffany Harris, die war ja auch schon bei uns auf der Fördebühne bei RSH bei dieser Kieler Woche und hat richtig abgepoppt bei uns hier. Ganz Schleswig-Holstein hat sich gefreut. Und da geht es natürlich heute weiter mit dem großen Finale der Kieler Woche.
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0: So sieht das aus, denn heute Abend gibt es das Feuerwerk, dann ist Schluss. Aber vorher wird natürlich noch einiges passieren bei uns auf der RSH-Förderbühne. Iggy Kelly kommt um 19 Uhr und um 21 Uhr ist dann Michael Schulte auf der Bühne. Und vor der Bühne steht jetzt aus dem RSH-Team Gina Maria Kock. Was ist denn jetzt schon los da?
2: Ja, Frank, hier ist schon einiges los vor der RSH-Förderbühne hier direkt an der Kiellinie. Die Sonne, die scheint noch ordentlich und wir haben ja heute Vormittag schon unseren RSH-Flohmarkt hier gehabt. So ein paar restliche Stände sind hier auch noch. Ich sehe ja noch so ein paar Kinderklamotten, so ein paar Dinos werden hier noch den Besitzer wechseln vielleicht. Und Kinderschminken ist ja auch noch. Ich sehe, hier wird gerade ein Delfin aufs Gesicht gemalt. Grischer aus Kiel ist heute wieder dafür verantwortlich, dass die Kiddies richtig tolle Muster. Was geht heute besonders gut?
3: Das Einhorn geht am besten, würde ich
2: das
3: sagen.
2: Das Einhorn, okay. Davon haben wir schon einige geschminkt. Und jetzt gerade kommt ein Delfin. Macht das Spaß? Ja, Mama ist auch dabei. Erzähl mal, musste bei euch direkt Kinderschminken her? Ist das so ein typisches Muss für euch?
3: Auf jeden Fall.
2: Ja? Gibt's für dich auch noch was?
3: Nein.
2: Nee. Nur für die Kiddies, alles klar. Habt ihr denn auch schon was beim Flohmarkt entdeckt?
3: Wir sind noch nicht rübergegangen.
2: Dann wünschen wir euch ganz, ganz viel Spaß. Und wir freuen uns natürlich auch tierisch heute auf Iggy Kelly und auf Michael Schulte auf unserer Bühne heute Abend. Also ja, der Tag kann gerne so weitergehen.
0: Ja, das hört sich gut an. Und bitte an zu trinken denken heute Abend und ordentlich vortrinken, denn es wird heiß, so viel steht fest. Hier ist RSH.

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6: Unser Schleswig-Holstein-Wetter lädt wieder zum Schwitzen ein. Heute Nachmittag setzt sich immer mehr die Sonne durch. Mehr Sonne also als Wolken. Temperaturen 25 bis 34 Grad bei euch im Süden des Landes. Da ist es am wärmsten. In Elmshorn im Krückau-Park haben wir 29 Grad. In Elmhorst an der Mitfahrbank 30. Und in Mölln am Zollamt, da sind es 32 Grad. Und der RSH-3-Tage-Trend. Morgen bis 27 Grad Sonne und Wolken. Dazu einzelne Schauer. Dienstag bis 25 Grad freundlich mit etwas Sonne. Im Süden auch ein paar Schauer dabei bei euch. Mittwoch bis 24 Grad Sonne und Wolken. Örtlich kann es auch mal schauern oder Gewitter.
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6: Schleswig-Holsteins bester Verkehrsservice. A1 Lübeck Richtung Hamburg zwischen Billstedt und Morfleet ist ein Unfall passiert. Und es ist eine Unfallstelle im Staubereich. Deswegen seid bitte schlau im Stau und denkt an die Rettungsgasse. Linke Spur nach links, alle anderen Spuren nach rechts. A1 Lübeck Richtung Hamburg zwischen Billstedt und Stillhorn, 7 Kilometer, 25 Minuten verliert ihr da. A7 Flensburg Richtung Hamburg zwischen Stelling und dem Elbtunnel, 5 Kilometer. Die B75 Travemünde Hamburg ist zwischen Bargfeld-Stegen und Kaihude wegen Baumfellarbeiten noch bis morgen Vormittag in beide Richtungen voll gesperrt. Im Kreis Steinburg ist die Bokeler Straße zwischen dem Abzweig nach Hingstheide und Heidrehm nach einem Unfall in beide Richtungen gesperrt. In der Kieler Innenstadt gibt es eine Demo, da ist ordentlich voll, Vorsicht. An der Elbphilharmonie-Glückstadt Richtung Bischafen kommt es zu langen Wartezeiten, und zwar von mindestens 2,5 Stunden. Die meisten Blitzer an der RSH. B5, Bredstedt Richtung Husum in der Ortsdurchfahrt Struckum. A7, Flensburg Richtung Hamburg, beim Bordesholmer Dreieck unter der Brücke blitzt es. Dann B76, Schleswig Richtung Eckernförde in der Ortsdurchfahrt Fleckebü. B201, Husum Richtung Schleswig, im Ortseingang in Treier blitzt es. Dann A1, Hamburg Richtung Lübeck in Höhe Stapelfeld. Lübeck, Ratzeburger Landstraße in Höhe der Polizeistation. Kreis Dithmarschen, Wesselburener Kog, beidseitig. Lübeck, Wesloher Landstraße in Richtung Schlutrup, B432 Fährkarte beim Wadersee in Richtung Ahrensböck und B199 Handewitt-Leckerchaussee da in der 50er-Zone. Dank an unsere RSH-Stau- und Blitzermelder Volker, Chris, Simone, Nina, Chantal, Melle, Monika, Petra und Sarah fürs Bescheidsagen. Das haben sie gemacht unter 08000 774 774. Vielen Dank dafür. Mein Name ist Frank Bremser. Ich wünsche euch einen schönen Sonntag.

0: Wir schwitzen uns gemeinsam durch den Sonntagnachmittag. Hier ist Frank Bremser.
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13: 4:05. Ich bin Imme Kasten. Guten Tag. Rund 3 Millionen Menschen haben eine insgesamt friedliche Kieler Woche besucht. Die Zahl der registrierten Straftaten ist mit 283 erneut zurückgegangen. Im vergangenen Jahr sind es noch fast 360 gewesen. Kiels Polizeichef Matthias Engelmann sagte uns:
14: Zu den Rohheitsdelikten gehören Straftaten, die irgendwie so mit einer gewalttätigen Auseinandersetzung einhergehen. Das sind natürlich insbesondere Körperverletzungsdelikte. Wir hatten 101 Körperverletzungen und nur 2 Raubtaten, das ist wirklich wenig. Im letzten Jahr waren das deutlich mehr und wir hatten auch nur 9 Sexualdelikte, aber es waren halt keine schweren Sexualdelikte.
13: Heute Abend geht die Kieler Woche mit einer großen Drohnen- und Feuerwerksshow zu Ende. Heftige Unwetter haben in der vergangenen Nacht und auch heute Morgen noch in Schleswig-Holstein für zahlreiche Einsätze der Feuerwehr gesorgt. Bei Kappeln brannte ein Reetdachhaus komplett ab, außerdem stürzten viele Bäume um. Im Freilichtmuseum Molfsee bei Kiel wurde ein mehr als 250 Jahre altes Gebäude durch ein Feuer zerstört, möglicherweise nach einem Blitzeinschlag. Auf der Ostsee retteten Seenotretter aus Eckernförde 2 Segler aus akuter Lebensgefahr. Ihr Boot war in einer schweren Gewitterböe gekentert. Der Waffenstillstandsdeal zwischen den USA und dem Iran bleibt brüchig. Das US-Militär hat erneut Stellungen im Iran angegriffen. Teheran schoss Raketen auf US-Stützpunkte. Hintergrund ist ein iranischer Angriff auf einen Frachter in der Straße von Hormuz. Helfer aus Deutschland sind im Erdbebengebiet von Venezuela eingetroffen. Rund 50 Frauen und Männer des THW haben auch 4 Spürhunde dabei. Sie sollen helfen, Überlebende in den Trümmern zu finden. Von dem Doppelbeben sind laut den Vereinten Nationen fast 7 Millionen Menschen betroffen. Die Zahl der Toten ist auf über 1.400 gestiegen.
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13: Bei der Fußball-WM, da startet heute die K.O.-Runde. Mit Gastgeber Kanada trifft im ersten Sechzehntelfinale auf Südafrika. Deutschland ist dann morgen dran und spielt gegen Paraguay. Bei einem Sieg würde das DFB-Team im Achtelfinale auf Frankreich oder Schweden treffen.
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15: Schleswig-Holstein-Schwitzwetter geht weiter. Heute Nachmittag, ja, Sonne. Auch ein paar Wolken dabei, aber meistens setzt sich die Sonne durch und bringt es auf bis zu 34 Grad. Vor allem bei euch ganz unten im Land in Schleswig-Holstein. Da haben wir die 34 Grad und sonst so 25 Grad auf den nordfriesischen Inseln. In Tornesch am Skatepark haben wir 30, in Bargteheide jetzt am Freizeitzentrum 31 und Breitenfelde am Hofladen 31 Grad. Morgen 27 Grad, Sonne, Wolken, einzelne Schauer dabei. Dienstag 25 Grad, sehr freundlich mit etwas Sonne. Im Süden gibt es Schauer. Mittwoch bis 24 Grad Sonne und Wolken. Da kann es auch mal Schauer geben und Gewitter.
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15: Schleswig-Holsteins bester Verkehrsservice. Da gehen wir auf die A1. Lübeck Richtung Hamburg. Zwischen Billstedt und Stillhorn. 7 Kilometer stockt es da. 25 Minuten braucht ihr mehr. A7 Flensburg Richtung Hamburg. Zwischen Stelling und dem Elbtunnel. 5 Kilometer stockender Verkehr. Die B75 Travemünde Hamburg ist zwischen Bargfeld-Stegen und Kaihude wegen Baumfällarbeiten noch bis morgen Vormittag in beide Richtungen gesperrt. Im Kreis Steinburg ist die Burkeler Straße zwischen dem Abzweig nach Hingstheide und Heidrehm noch im Unfall in beide Richtungen gesperrt. In der Kieler Innenstadt gibt es eine Demo, da ist ordentlich voll. An der Elbfähre Glückstadt-Wischhafen kommt es zu langen Wartezeiten für euch von mindestens 2,5 Stunden Richtung Wischhafen. 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B432 Fährkarte beim Wadersee in Richtung Arnsböck. Da blitzt es. B199 Handewitt-Lecker Chaussee, Lübeck-Ratzeburger Landstraße in Höhe der Polizeistation. A1 Hamburg Richtung Lübeck in Höhe Stapelfeld. Dann B5 Bredstedt Richtung Husum in der Ortsdurchfahrt Struckum. A7 Flensburg Richtung Hamburg beim Bordesholmer Dreieck unter der Brücke blitzt es. Dann B76 Schleswig Richtung Eckernförde in der Ortsdurchfahrt Fleckebü. B201 Husum Richtung Schleswig, Ortseingang in Treier. Da blitzt es auch. Bei euch im Kreis Dithmarschen, Wesselburener Kurk beidseitig und Lübeck, Wesseloher Landstraße in Richtung Schlutup. Danke an unsere RSH-Staunblitzermelder Nina, Chantal, Melle, Monika, Petra, Sarah, Volker, Chris und Simone. 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
15: Heute Abend auf der RSH-Bühne, auf der Fördebühne an der Kiellinie. Iggy Kelly um 19 Uhr und um 21 Uhr kommt Michael Schulte mit seinen ganzen Hits und stimmt euch ein bis zum Feuerwerk sozusagen. Und wir schalten gleich mal runter zur Fördebühne und hören mal, was die Kollegen aus dem RSH-Team da alles entdeckt haben. Ja, macht euch auf den Weg, kommt heute Abend vorbei, wir freuen uns tierisch auf euch.
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0: diesem Sonntag. Hier ist RSH mit Frank Bremser. Aber es ist natürlich auch ein richtig schönes Kieler Woche-Feeling, wenn es so schön warm ist und man das richtige Plätzchen gefunden hat für ein schönes kaltes Getränk oder eben auch, ja, viel Party.
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0: Heute Abend, 19 Uhr, Iggy Kelly auf der großen Fördebühne an der Kiellinie. Orientiert euch hier mal am Riesenrad. Da sind wir mit der großen Fördebühne. Und dann um 21 Uhr Michael Schulte. Und ja, das RSH-Team ist natürlich schon ordentlich unterwegs auf der Kieler Woche. Ich gebe jetzt mal runter zu meiner Kollegin Gina Maria Kock.
2: Ja, Frank, die Schweißperlen, die stehen uns zwar auf der Stirn, aber wir kühlen uns ab. Wir haben hier ganz viele Fächer und ich habe gerade direkt vom Kühlschrank mit einer eisgekühlten Limo Leon Tobesen und Mike Schüler aufgegabelt. Moin ihr zwei.
3: Hallo. Ja, moin Gina. Ey, ohne Limo geht nicht. Muss. Es ist so heiß. Muss.
2: Ja, aber das Gute ist, ich sag's immer wieder schon die letzten Tage, Gott sei Dank dreht die Sonne abends immer so, dass der Vorplatz vor unserer Bühne schön im Schatten ist. Und so kann es auf jeden Fall losgehen. Ihr beiden, seid ihr gut vorbereitet für heute?
3: Ja, definitiv. Ich glaube, das wird richtig cool. Nochmal schöner Kieler Woche-Abschluss mit feinster handgemachter Musik. Iggy Kelly und Michael Schulte dann noch um 21 Uhr. Wir feuern sozusagen das musikalische Feuerwerk erstmal ab auf der Bühne und dann ja noch das große Abschlussfeuerwerk der Kivo. Also ich glaube, da können sich die Leute auf ein richtig geiles Programm freuen.
2: Das glaube ich auch. Iggy Kelly habe ich hier eben auch schon rumtouren sehen. Der ist auf jeden Fall schon da. Vielleicht gibt es nachher, ach guck mal, das sind schon die ersten Schlagzeugklänge, die ihr jetzt im Hintergrund hört, Frank. Also das ist das Schlagzeug von Iggy Kelly. Ich würde sagen, wir machen hier nochmal alles startklar und freuen uns auf jeden Fall auf euch. Leon, was sagst du, was wird heute dein absolutes Highlight auf der RSH-Bühne?
3: Alles, die Mucke, Feuerwerk, kommt alle vorbei. Wir haben richtig gute Laune und wir machen einfach uns einen hammermäßigen, geilen letzten Kivo-Tag. Und Getränke sind auch ausreichend vorhanden, also einfach rumkommen.
0: Was für eine großartige Kieler Woche 2026. Also übers Wetter kann nun keiner meckern. Ne? 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Hier ist RSH.

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14: Jetzt kämpft auch schon die Klimaanlage hier bei uns im Studio. Hier ist das Schleswig-Holstein-Wetter bei RSH. Heute Nachmittag immer mehr Sonne. Wir merken es ja, die Temperaturen klettern deswegen auch bis zu 34 Grad hoch im Süden, zumindest von Schleswig-Holstein. Ansonsten so 25 Grad an den Küsten. In Uetersen an der Schwimmhalle haben wir 31 Grad. In Sülfeld an der Mitfahrbank 30. In Nusse an der Grundschule 32 Grad. Und der RSH 3-Tage-Trend. Morgen bis 27 Grad. Sonne und Wolken, dazu einzelne Schauer. Dienstag bis 25 Grad. Freundlich mit etwas Sonne, im Süden vereinzelt Schauer. Mittwoch bis 24 Grad, Sonne und Wolken, kann auch Schauer geben, örtlich oder Gewitter.
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14: Schleswig-Holsteins bester Verkehrsservice. Da sind wir auf der A7 Flensburg Richtung Hamburg zwischen Stelling und dem Elbtunnel. 3 Kilometer stockt es da, 15 Minuten mehr. Denkt bitte immer an die Rettungsgasse. Linke Spur nach links, alle anderen Spuren nach rechts. Die B75 Travemünde Hamburg ist zwischen Bargfeld Stegen und Kaihude wegen Baumfällarbeiten noch bis morgen Vormittag in beide Richtungen gesperrt. Und zwar voll. In der Kieler Innenstadt kommt es wegen einer Demo noch bis heute Abend zu Sperrungen und Verkehrsbehinderungen. An der Elbfähre Glückstadt Richtung Wischhafen kommt es zu langen Wartezeiten von mindestens 2,5 Stunden, also 150 Minuten on top. 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B432 Fährkarte beim Wardersee in Richtung Ahrensböck, dann B199 Handewitt-Lecker-Chaussee, da blitzt es bei euch in Lübeck. Ratzeburger Landstraße in Höhe der Polizeistation. A1 Hamburg Richtung Lübeck in Höhe Stapelfeld. B5 Bredstedt Richtung Husum, bei euch in der Ortsdurchfahrt Struckum. B76 Schleswig Richtung Eckernförde in der Ortsdurchfahrt Fleggebü. Und bei euch im Kreis Dithmarschen Wesselburener Koog beidseitig in der 70er-Zone sowie in Lübeck, Wesseloer Landstraße in Richtung Schlutorp. Danke an unsere RSH-Staunblitzermelder Nina, Chantal, Monika, Sarah, Volker, Chris und Simone fürs Bescheid sagen. Ich bin Frank Bremser, wünsche euch eine gute Fahrt.
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einer eurer Lieblingshits aus den 90ern. Mr. Wayne, Culture Beat, hier bei RSH am Sonntag. 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Gleich gibt's den neuen von Chris de Serendi mit Good Old Days.

0: Days. Diesen Hit gibt's gleich im besten Musikmix für Schleswig-Holstein in voller Länge. Ja, was war das für eine Nacht? Wir hatten ja gehofft, ne, mit den Gewitterschauern wird das Ganze ein bisschen kühler, aber heute auch wieder Temperaturen bis zu 34 Grad im schönsten Bundesland der Welt. Da wurde es einfach mal Zeit, die Orte umzubenennen in Schwitzig-Holstein. Und da haben wir natürlich unseren großartigen Francesco Bremsero. Ähnlichkeiten mit noch lebenden Personen sind natürlich rein zufällig. Der hat unseren Schwitzig-Holstein-Song gemacht und den gibt's jetzt für euch. Viel Spaß beim Schwitzen.
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0: 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Matze Schmark und Sharon Heiden hier. 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
1: Jawollo, letzte Woche vor den Sommerferien. Richtig gut. Wir drücken die Daumen, dass auf euch noch tolle Filme warten, Spiele, Eis essen oder andere entspannte Ausflüge und Sachen. Alles nur bitte kein Unterricht mehr.
0: Ja, bitte nicht. Morgen geht's rein in den Endspurt. Wir freuen uns auf euch alle ab 5 in der RSH Moinshow.
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10: 5:05. Ich bin Imme Kasten. Guten Tag. Rund 3 Millionen Menschen sind auf der diesjährigen Kieler Woche gezählt worden. Mit 283 registrierten Straftaten spricht die Polizei von einem friedlichen Fest. 2025 lag die Zahl noch bei fast 360. Ein paar Besucher beenden die Kieler Woche allerdings ohne Führerschein. Polizeichef Matthias Engelmann sagt uns.
11: Wir haben insgesamt über 260 Fahrzeugkontrollen durchgeführt und allein 14 alkoholisierte oder berauschte E-Scooter-Fahrer feststellen können. Der höchste Wert lag hier bei fast 2 Promille. Dabei haben wir noch 4 alkoholisierte Pkw-Fahrer feststellen können. Die hatten im Höchstwert 2,8 Promille. Eine Radfahrerin hat es auf fast 2,5 Promille gebracht. Und es gab auch einen Sportbootfahrer unter Drogeneinfluss.
10: Ein Rekord jagt den nächsten. Den dritten Tag in Folge ist ein neuer Temperaturhöchstwert in Deutschland gemessen worden. Der DWD meldet im brandenburgischen Kuschen 41,7 Grad. Damit wurde der bisherige Spitzenwert erneut übertroffen. Die extreme Hitze sorgt unterdessen weiter für Probleme auf den Straßen und den Schienen. Bei der Bahn kommt es zu Einschränkungen und auf mehreren Autobahnen hat sich der Asphalt durch die Hitze verformt. Kassenärztechef Gassen ist dafür, Zigaretten und Alkohol deutlich teurer zu machen. In der Bild-Zeitung bringt er einen Preis von 20 Euro für die Schachtel Zigaretten ins Spiel. Einzelheiten von Uwe Schimonek.
12: Vor allem Jugendliche will er so vom Rauchen und Trinken abhalten. Seine einfache Rechnung: bei einem Preis von 20 Euro für die Schachtel Kippen können sich die meisten Teenager das nicht mehr leisten. Auch Schnorren geht dann nicht mehr so leicht. Die Bundesregierung will den Packungspreis bis 2030 auf 11,40 Euro anheben. Auch die Alkoholsteuer soll steigen, allerdings nur für Hartes, nicht für Bier und Wein.
10: Die USA und der Iran liefern sich wieder gegenseitige Angriffe. Das US-Militär hat mehrere Stellungen angegriffen. Präsident Trump hat dem Land mit der kompletten Zerstörung gedroht. Er wirft dem Iran vor, gegen das Waffenstillstandsabkommen verstoßen zu haben.
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10: Bei der Fußball-WM, da startet heute die K.O.-Runde. Mit Gastgeber Kanada trifft im ersten Sechzehntelfinale auf Südafrika. Deutschland ist dann morgen dran und spielt gegen Paraguay. Bei einem Sieg würde das DFB-Team im Achtelfinale auf Frankreich oder Schweden treffen.
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1: Schwitzen, schwitzen, schwitzen in Schleswig-Holstein. Auch heute wieder Temperaturen bis zu 34 Grad und meistens setzt sich die Sonne durch. Wir haben aber auch kältere Temperaturen, also wenn man von kalt sprechen kann. Also normale Sommertemperaturen haben wir zumindest an der Küste mit 25 Grad. In Morege an der St. Michael-Kirche, da haben wir 33 Grad. In Tönningstedt an der Freiwilligen Feuerwehr 32 und in Güster am Prüssee 31 Grad. Morgen im RSH 3-Tage-Trend gibt es 27 Grad Sonne und Wolken, dazu einzelne Schauer. Dienstag bis 25 Grad freundlich mit Sonne, im Süden vereinzelt Schauer. Und Mittwoch bis 24 Grad Sonne und Wolken, es kann auch mal wieder schauern und Gewitter geben.
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1: Schleswig-Holsteins bester Verkehrsservice. Da gehen wir auf die A7, Hamburg Richtung Flensburg. Zwischen Schleswig-Jagel und Schleswig-Schubi ist die Autobahn derzeit nach einem Unfall gesperrt. Also nochmal zwischen Schleswig-Jagel und Schleswig-Schubi nach einem Unfall derzeit gesperrt. Es staut sich zurück bereits auf 2 Kilometern. Die B75 Travemünde Hamburg ist zwischen Bargfeld-Stegen und Kaihude wegen Baumfällarbeiten noch bis morgen Vormittag in beide Richtungen voll gesperrt. In der Kieler Innenstadt wird demonstriert, deswegen ist es da ziemlich voll und hakelig. An der Elbphilharmonie Richtung Wischhafen kommt es zu langen Wartezeiten. Mindestens 2 Stunden braucht ihr da. Die meisten Blitzer nur bei RSH. B432 Fährkarte beim Wardersee in Richtung Ahrensbök. Dann B199 Handewitt-Lecker-Chaussee. Lübeck, Ratzeburger Landstraße in Höhe der Polizeistation. Dann bei euch auf der A1 Hamburg Richtung Lübeck in Höhe Stapelfeld. B5 Bredstedt Richtung Husum. Bei euch in der Ortsdurchfahrt Struckum. B76 Schleswig Richtung Eckernförde in der Ortsdurchfahrt Fleckebü. Im Kreis Dithmarschen, Wesselburener Kurk, beidseitig blitzt es und Lübeck, Wesloer Landstraße in Richtung Schlutop. Danke an unsere RSH-Staunblitzermelder Nina, Chantal, Monika, Sarah, Volker, Chris und Simone. Sie alle haben angerufen unter der 08000 774 774. Vielen Dank dafür und gute Fahrt.
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1: Ah, da stehen sie schon, die ersten Fans von Iggy Kelly und Michael Schulte. Der ist ja heute Abend um 21 Uhr auf der Bühne und spielt seine Hits. Und das wird sicherlich nochmal eine richtig tolle Kieler Woche-Party zum Abschluss. Und wir schalten gleich nochmal runter zur Fördebühne, um zu hören, wer steht denn da eigentlich schon vor der Bühne und wartet auf die Stars. Hier ist Frank Bremser und er wünscht euch einen schönen Sonntag.
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0: Ja, bei allem Gestöhne über die Hitze der Zeit, es war einfach eine großartige Kieler Woche, die wir da feiern durften. Heute geht sie zu Ende. Wir schnacken gleich drüber. Gleich gibt's auch erstmal Dai Dai. Shakiras neuer WM-Song soll nicht nur für Stimmung sorgen. Dai Dai ist die offizielle Hymne des FIFA Global Citizen Education Fund. Alle Tantiemen des Songs spendet Shakira für Bildungsprojekte weltweit. Großartig. Und bei uns ist sie gleich am Start im besten Musikmix für Schleswig-Holstein mit Dai Dai. Alle frischen Hits in Schleswig-Holsteins bestem Mix.
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0: Auch wir gehen ins Finale sozusagen, in den Endspurt. Heute das letzte Mal Programm bei uns auf der Fördebühne an der Kiellinie. Wir sagen vielen Dank an euch alle, die ihr da wart und für so tolle Stimmung gesorgt hat. Wir haben uns viel Mühe gegeben mit dem Programm, das wir für euch kostenlos zur Verfügung stellen konnten und sagen vielen Dank an euch, alle Sponsoren und natürlich auch an die, die heute nochmal auf die Bühne kommen. Gina Maria Koch ist unten bei uns an der Fördebühne. Wir freuen uns hier auf Iggy Kelly 19 Uhr und Michael Schulte um 21 Uhr, ne?
2: Ja, Frank, es sind auf jeden Fall schon ganz, ganz viele Fans da und im Hintergrund hörst du den Soundcheck von Iggy Kelly. Da wird immer noch ein bisschen eingestellt. Und ja, Michael Schulte-Fans sind hier, Iggy Kelly-Fans sind hier. Die ersten Reihen ja, füllen sich so Stückchen für Stückchen. Es ist ja auch noch lange hin. Aber erzähl mal, worauf hast du am meisten Bock?
3: Natürlich auf Michael Schulte am Ende, aber auf Iggy Kelly freue ich mich auch.
2: Ja, das ist sehr schön. Hast du irgendwie schon einen Lieblingssong oder so im Moment, worauf du dich ganz besonders freust?
3: Bei Michael Schulte auf jeden Fall We Remember Me, auf jeden Fall.
2: Ja. Okay, das kriegen wir bestimmt mit in die Setlist geschummelt heute. Habt ihr euch irgendwie auf die Hitze besonders vorbereitet? Ist das da ein Stuhl?
4: Ja.
2: Ja, erzähl.
4: Ja, das ist ein Hocker, falls man ausklappen kann.
2: Falls ihr noch einen Moment länger hier seid, ne?
4: Ja.
2: Wann warst du da?
4: 10.30 Uhr.
2: Oh, okay, oh. Da müsste ich zwischendurch auch mal sitzen. Eine Powerbank auch daneben, ne?
4: Ja.
2: Okay, also das ist deine. Und im Rucksack sehe ich auch ganz viel Wasser. Also Frank, es ist vorbildlich. Alle trinken sehr ganz gut. Viel, ja?
3: Ja.
2: Habt ihr denn alle schon Bock auf Iggy Kelly und Michael Schulte? Jetzt kann Iggy Kelly auch weitermachen mit Soundcheck.
0: Danke, Gina Maria Koch unten an der Fördebühne. Und wenn ihr kommen möchtet, orientiert euch an dem großen Riesenrad auf dem Westufer an der Kiellinie. Da ist die RSH Fördebühne, auf der heute Abend Iggy Kelly und Michael Schulte auftreten. Das wird nochmal ein echtes Highlight.

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10: Mal geguckt, in Frankfurt zum Beispiel sind 37 Grad, kommen wir auch schon ran bei uns in Schleswig-Holstein mit dem Schleswig-Holstein-Wetter, denn bis zu 34 Grad können es bei uns auch örtlich sein im schönsten Bundesland der Welt. Die Sonne scheint mehr als die Wolken da sind und wir haben in Heist an der Reitschule jetzt 30 Grad, in Bostedt bei der Schützengilde 31 und in Rosenburg an der Freiwilligen Feuerwehr 30 Grad. Morgen gibt es 27 Grad im RSH, 3-Tage-Trend, Sonne und Wolken, dazu auch mal einzelne Schauer. Dienstag bis 25 Grad, freundlich mit etwas Sonne. Im Süden bei euch vereinzelt auch Schauer. Mittwoch bis 24 Grad, Sonne und Wolken. Es gibt auch mal einen Schauer und einzelne Gewitter.
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10: Schleswig-Holsteins bester Verkehrsservice. Da sind wir auf der A7, Flensburg Richtung Hamburg. Zwischen Hennstedt-Ulzburg und Quickborn liegen Gegenstände auf der Straße. In der Gegenrichtung, A7 Hamburg Richtung Flensburg, zwischen Bad Bramstedt und Großenaspe, liegt ein Plastikteil auf der Straße. A23 Hamburg Richtung Heide, zwischen Horst-Emshorn und Hohenfelde, liegen auch Gegenstände auf der Straße. Die A7 Hamburg Richtung Flensburg ist zwischen Schleswig-Jagel und Schleswig-Schubi nach einem Unfall derzeit gesperrt. Es staut sich bereits auf 2 Kilometer zurück. Und denkt bitte an die Rettungsgasse, linke Spur nach links, alle anderen Spuren nach rechts. Die B75 Travemünde-Hamburg ist zwischen Backfeld-Stegen und Kaihude wegen Baumfällarbeiten noch bis morgen Vormittag in beide Richtungen voll gesperrt. In Itzstedt ist die B432 Segeberger Straße in Höhe der Straße Lütt-Wennern nach einem Unfall in beiden Richtungen gesperrt. In Kiel wird noch demonstriert bis 18.30 Uhr, da ist es voll. In der Innenstadt an der Elbphilharmonie-Glückstadt Wischhafen, also Richtung Wischhafen, kommt es zu langen Wartezeiten von mindestens 2 Stunden. 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Lübeck, Wesloher Landstraße in Richtung Schlutow blitzt es, dann B432 Fährkarte beim Wadersee in Richtung Ahrensburg, B199 Handewitt, Lecker Chaussee, dann bei euch in Lübeck, Ratzeburger Landstraße in Höhe der Polizeistation, auf der 1 Hamburg Richtung Lübeck in Höhe Stapelfeld, B5 Bredstedt Richtung Husum in der Ortsdurchfahrt Struckow müsst ihr aufpassen, B76 Schleswig Richtung Eckernförde, bei euch in der Ortsdurchfahrt Fleckebü und Kreis Dithmarschen Wesselburner Koog, beidseitig steht auch einer. Danke an unsere RSH-Staunblitzermelder Chantal, Monika, Sarah, Volker, Chris, Simone und Nina. Vielen Dank und gute Fahrt.
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0: Schleswig-Holstein schwitzig durch den Sonntag. Ich hoffe, ihr habt so ein bisschen Abkühlung, vielleicht im Badesee, vielleicht aber auch in Nord- oder Ostsee oder vielleicht auch einfach im Aufstellpool im Garten und ihr könnt euch so ein bisschen runterkühlen und macht euch hoffentlich noch auf den Weg.
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0: Denn wir haben ja noch ein bisschen was vor mit euch. Ne? Die Kieler Woche geht heute zu Ende. Aber das heißt natürlich nicht, dass wir Kosten und Mühen gescheut hätten, die ganz großen Namen auf die Bühne zu bekommen. Iggy Kelly zum einen und dann nachher um 21 Uhr Michael Schulte, Mike Schüler und Leon Thomsen aus dem RSH-Team sind an der Bühne und schwitzen sich schon mal ins Hemd. Aber ich höre, Rettung ist in Sicht, ne?
2: Ja, Frank, moin hier nochmal von der RSH-Fördebühne.
3: Moini.
2: Die Sonne knallt hier wirklich ins Gesicht, aber wirklich bestes Wetter zum Abschluss der Kieler Woche, ne?
3: So sieht's aus. Und Frank, es ist Happy Hour direkt bei uns vor der Bühne angesagt. Hier gibt's gerade, ja, gute Getränke für einen Euro weniger. Und bei uns ist die Riane. Moin.
4: Moin.
3: Läuft ganz gut. Letzter Tag Kivo. Habt ihr noch alle Bock oder seid ihr ein bisschen müde?
4: Ganz ehrlich bin ich ein bisschen müde und meine soziale Batterie ist ein bisschen runtergegangen. Aber wir hatten durch und das Wetter ist schön, die Stimmung ist noch immer gut. Also ja.
3: Muss man auch wirklich mal sagen, ein großes Dankeschön an alle, die jetzt hier auch hinter den Verkaufstresen stehen und so. Ne? Das ist ja wirklich auch nicht so ganz einfach bei der Hitze. Aber ihr habt jetzt Happy Hour, das heißt, ein paar Getränke gibt es jetzt hier nochmal für so ein paar Euro billiger. Welche Getränke habt ihr da im Angebot?
4: Alles. Eigentlich, also alle Cocktails ein Euro weniger, Cocktails mit, ohne Alkohol und dann gibt es noch so Wasser, Soda.
3: Perfekt für die Erfrischung sozusagen.
2: So sieht's aus, die Erfrischung ist garantiert. Also Leute, das Wetter ist Bombe, kommt einfach vorbei, direkt zu uns an die RSH-Fördebühne hier an der Kiellinie. Es ist wirklich alles angerichtet und wir machen uns einen richtig schönen Abschluss von der Kivo dieses Jahr. Iggy Kelly und Michael Schulte, kommt
0: genau
2: rum.
0: Genau. Und die Zeiten nochmal, 19 Uhr Iggy Kelly, 21 Uhr Michael Schulte und wirklich ein großes Kompliment an euch alle, die ihr dort auf der Kieler Woche gearbeitet habt. Klar, das Wetter war super, aber auch gerade das macht natürlich auch mehr Arbeit, ne? Ist klar. Ne? Ein Bier nach dem nächsten, ein Wasser nach dem nächsten, einschenken hier und da und natürlich auch noch ein freundliches Wort dazu. Vielen Dank für euren Einsatz und wir freuen uns schon auf die nächste Kieler Woche.

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11: 5:05. Ich bin Imme Kasten. Guten Abend. Die 132. Kieler Woche geht in den Schlussspurt. Rund 3 Millionen Menschen sind in diesem Jahr auf dem größten Sommerfest Nordeuropas gezählt worden, das um 23 Uhr mit einer großen Feuerwerks- und Drohnenshow beendet wird. Kieler Woche-Chef Philipp Dornberger sagte uns zur Bilanz.
12: Sie war total spannend, wie eine Abenteuerreise, und ich durfte ganz viele Momente erleben. Ich bin sehr froh, dass in der Hitzezeit, das war so eine zweiten Wochenhälfte, dass die Leute wirklich auf sie aufgepasst haben und wirklich auch im Schatten geblieben sind oder auch mal zum Strand gefahren sind. Und ich fand sie sehr gelungen. Also wir haben viele Sachen im Hintergrund natürlich gehabt, die wir abräumen, sodass die Leute auf den Flächen und auf den Eventfeldern sich wirklich mal fallen lassen können, entspannt miteinander Zeit verbringen können. Und dafür machen wir das.
11: Ein Rekord jagt den nächsten. Den dritten Tag in Folge ist ein neuer Temperaturhöchstwert in Deutschland gemessen worden. Der DWD meldet im brandenburgischen Kuschen 41,7 Grad. Mehr von Uwe Schimonek.
13: Damit wurde der bisherige Spitzenwert erneut übertroffen. Erst am Freitag lagen die Temperaturen in Saarbrücken bei 41,3 Grad, gestern dann bei 41,5 in Drewitz in Sachsen-Anhalt. Die extreme Hitze sorgt unterdessen weiter für Probleme auf den Straßen und Schienen. Bei der Bahn kommt es zu Einschränkungen und auf mehreren Autobahnen hat sich der Asphalt durch die Hitze verformt.
11: Heftige Unwetter haben in der vergangenen Nacht und auch heute Morgen noch in Schleswig-Holstein für zahlreiche Einsätze der Feuerwehr gesorgt. Bei Kappeln brannte ein Reetdachhaus komplett ab, außerdem stürzten viele Bäume um. Im Freilichtmuseum Molfsee bei Kiel wurde ein mehr als 250 Jahre altes Gebäude durch ein Feuer zerstört, möglicherweise nach einem Blitzeinschlag. Auf der Ostsee retteten Seenotretter aus Eckernförde 2 Segler aus akuter Lebensgefahr. Ihr Boot war in einer schweren Gewitterböe gekentert. Ärztechef Gassen fordert deutlich höhere Preise für Alkohol und Zigaretten. Der Chef der Kassenärztlichen Bundesvereinigung sagte der Bild-Zeitung, dass damit vor allem Jugendliche vom Rauchen und vom Trinken abgehalten werden sollen. Er bringt einen Preis von 20 Euro für die Schachtel Zigaretten ins Spiel.
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11: Die Gruppenphase bei der Fußball-WM ist vorbei. Heute startet die K.O.-Runde. Mit Gastgeber Kanada trifft auf Südafrika. Morgen greift dann Deutschland ins 16. Finale ein. Das Team von Trainer Nagelsmann muss gegen Paraguay ran.
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7: das um 22.30 Uhr anpfifft. Da werden viele kleine Augen am Dienstagmorgen in den Büros sein in Schleswig-Holstein. Unser Wetter. Heute hat sich ja die Sonne doch durchgesetzt, wieder mit bis zu 34 Grad, also im Süden des Landes. Ansonsten so 25 Grad an den Küsten. Am Flugplatz Uetersen-Heist haben wir 30 Grad, in Heidmühlen an der Kapelle 31. Und in Schulenburg bei der Wasserrettung 29 Grad. Morgen 27 Grad, Sonne und Wolken, ein paar Schauer dabei. Dienstag bis 25 Grad, nicht ganz so viel Sonne. Im Süden vereinzelt gibt es auch Schauer. Und Mittwoch bis 24 Grad, Sonne und Wolken, örtlich Schauer, auch Gewitter mit am Start.
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7: Schleswig-Holstein besser Verkehrsservice. 21 Kielbergdeide, Vorsicht in beiden Richtungen. Zwischen Wahlstedt und Bad Segeberg Nord laufen Personen auf der Straße. Da bitte vorsichtig sein. A1 Lübeck Richtung Hamburg zwischen Melmshöhe und Barnetztal. 7 Kilometer stockt es dort. Mindestens 20 Minuten on top. A7 Hamburg Richtung Flensburg zwischen Schleswig-Jagel und Schleswig-Schubi. 5 Kilometer. Da ist ein Unfall passiert. Nur eine Spur frei. Mindestens 15 Minuten on top. Denkt bitte an die Rettungsgasse. Linke Spur nach links. Alle anderen Spuren nach rechts. Die B75 Travemünde Hamburg ist zwischen Bargfeld-Stegen und Kaihude wegen Baumfellarbeiten noch bis morgen Vormittag in beiden Richtungen voll gesperrt. In Itzstedt ist die B432 Segeberger Straße in Höhe der Straße Lürth-Wennern nach einem Unfall in beiden Richtungen gesperrt. In der Kieler Innenstadt wird demonstriert. Das Ganze noch bestimmt eine halbe bis Stunde. Deswegen gibt es Sperrungen und Verkehrsbehinderungen. An der Elbfähre Glückstadt Wischhafen kommt es zu langen Wartezeiten von mindestens einer Stunde Richtung Wischhafen. 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Im Kreis Dithmarschen, Wesselburg und der Kog beidseitig in der 70er-Zone. Lübeck, Wesloher Landstraße in Richtung Schlutop. B5, Bredstedt Richtung Husum, bei euch in der Ortsdurchfahrt Struckum. Und B76, Schleswig Richtung Eckernförde in der Ortsdurchfahrt Fleckebü. Ja, und dann wünsche ich euch jetzt eine gute Fahrt.
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14: Hallo Lüllöchen, hallo. Wir sind im Juni. Ah, also wir sind eigentlich fast schon im Juli, weil der Juni ist schon fast rum. Und wir können die Zeit heute nur versuchen anzuhalten, indem wir einen spektakulären Gast bei uns im Studio haben. Caroline Herfurth hat zugesagt, ist bei uns und wir freuen uns natürlich wahnsinnig. Sie wird Waffeln essen, da bin ich mir sicher. Aber sie wird uns auch ganz, ganz, ganz viel verraten, warum sie zum Beispiel manchmal besser eine Maske tragen sollte. Das und vieles mehr gibt's gleich im großen Promi-Interview mit dieser interessanten Frau. Jetzt legen wir aber erstmal los mit Musik. Ich freue mich auf euch. Wir haben ein paar schöne Stunden vor uns.

0: Schleswig-Holstein. Ich wünsche euch einen schönen Sonntag. Schön zum Kochen oder zum Spieleabend gibt's für euch jetzt die Barbaradio-Show hier bei SH mit mir, Barbara Schöneberger. Die Waffeln stehen bereit, es kann losgehen, die Mikrofone sind verkabelt und diesmal auch eingesteckt. Wir haben die Steckdosen gefunden. Mir gegenüber sitzt eine ganz tolle Frau, die gefühlt in allen guten und auch manchmal lustigen Kinofilmen in Deutschland mitspielt.
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2: Hallo.
0: Die Liste der Jobs wird immer länger, die du machst.
2: Ich bin gar keine Produzentin.
0: Ist doch scheiße.
2: Aber Drehbuchautorin dafür.
0: Warte, ich sag's so. Hier, Drehbuchautorin, Regisseurin, Schauspielerin und demnächst vielleicht auch Produzentin. Caroline Herford. So, jetzt.
2: Hi.
0: Warum produzierst du eigentlich nicht?
2: Weil mein Mann das macht und der kann es so gut. Sag mal, kann ich das ja eigentlich essen?
0: Sag mal die Frage allein.
2: Das ist nicht süß. Mount Waffelfurt.
0: Och Gott, wegen, weil es so ein Berg voll Waffeln ist.
2: Steht bei dir was anderes?
0: Bei mir steht mit viel Liebe und so. Ich glaube, ich habe immer das gleiche.
2: Mit viel Liebe braucht kein Mensch mehr.
0: Überlegt das ständig. Ach, ständig Liebe.
2: Immer Liebe.
0: denkst du auch, weil ich bin jetzt gerade so in Sommerstimmung. Mhm. Hast du auch immer diese Illusion, dass man das ganze Jahr überlebt, eigentlich so ein bisschen schnell, schnell, okay, check, check, hab ich. Und dann kommt der Sommer und dann denkt man, dass das sich so verlangsamt und dann die Zeit so ganz langsam in Slow Motion geht und der Sommer dauert ewig und man hat ganz viel Zeit und kann alles machen, was man sich immer schon mal vorgenommen hat. Und dann kommt der Sommer und dann wird's gar nicht langsamer, sondern die Zeit wird eigentlich eher fast noch schneller.
2: Weil man ja immer viel zu tun hat und ich bin auch so eine To-Do-Listen-Person, die dann einfach immer so abarbeitet. Aber ich gebe mir mittlerweile sehr große Mühe, dass die Dinge, die da draufstehen, mir Spaß machen. Mhm. Und dadurch ist das Abarbeiten nicht doof. So. Mhm. Das finde ich gut, aber ich mag Ordnung und ich mag Reihenfolge und ich mag das Gefühl, das habe ich geschafft. Also zum Beispiel am Wochenende habe ich die ganze alten, so weißt du, wenn man so in einer Wohnung, da lebt man ja und dann kommen so Flecken an die Wand. Oder
0: hast du die mit so einem Haushaltsradierer weggerubbelt?
2: Nee, ich habe mit Farbe drüber gestreicht.
0: Aber ist dir denn auch ein bisschen aufgefallen, dass eine alte Farbe manchmal, obwohl es der gleiche Farbton ist, dann doch ganz anders aussieht als eine neue?
2: Ist mir ein bisschen aufgefallen, habe ich aber ganz toll
0: da
2: ignoriert.
0: Musst du die Übergänge,
2: es wurde ein,
0: so ein
2: bisschen fleckig,
0: aus.
2: Ich gebe es zu. Das ist jetzt gemein. Ich war so stolz bis jetzt.
0: Ich weiß.
2: Und ich habe eine Ecke ausgebessert. Da war nämlich mal so von so einem Staubsauger, war da so eine Ecke rausgebrochen. Habe ich repariert. Ich weiß nicht, wie ich drauf kam, aber so eine Sachen machen doch dann Spaß. Oder zum Beispiel habe ich letztens die Balkonmöbel angestrichen.
0: Oh, so, und jetzt bitte meine Frage. Welcher Art von Anstreichertyp bist du? Weil ich bin nämlich jemand, der nimmt die Sachen aus dem Speicher, aus der Garage oder so und denkt sich, das jetzt nochmal vorher mit einem Kehrbesen abzukehren, ja, und die Spinnweben zu entfernen, ist was für Verlierer. Wir streichen direkt. Und dann fange ich also an mit dem dicken Pinsel, dann fällt mir schon mal bei der ersten Aktion, fällt mir eigentlich der Farbeimer um. Da muss ich schon mal die Erde grobräumig ausstechen, weil alles irgendwie da schon so einsickert ins Gras. Und dann streiche ich das und dann merke ich, dass so Spinnweben und so Blätter sich so mit dem Pinsel so mitziehen, weißt du? Und ich bin kein guter, ordentlicher Arbeiter, aber hinterher sieht es immer gut aus.
2: Also Spinnen habe ich auch schon manchmal oder so Fliegen mit eingestrichen, aber ich habe dann eher so, dass man es vorher sogar noch entstaubt mit so Mittel und ein bisschen anschleifen und so.
0: Oh,
2: tut mir leid,
0: fürchterlich.
2: Mache eher so eine Sachen. Aber ich habe mir letztens wunderschöne Gartenstühle gekauft, die waren auch echt nicht billig und dann kamen die alle an und waren komplett unbehandelt. Dann behandle ich den, also muss ich eher so eine Schimmelgrundierung machen, so eine Anti-Schimmelgrundierung und dann den Lack drauf. Und dann denke ich, oh, endlich fertig. Aber vier Stühle, denke ich, oh, endlich fertig. Und dann kommt mein kleiner Bruder um die Ecke und sagt, nee, das musst du ja dreimal hintereinander machen mit jeweils 24 Stunden ab.
0: Nee.
2: Aber ich mache immer sehr dick und die ganzen Pinsel gehen immer ganz kaputt, weil ich immer so total grob da so rein.
0: Ja, und dann läuft es halt auch.
2: Es läuft immer runter. Genau. Das Einzige, worauf ich nicht so gut achte, ist dann auf mich selber, weil ich dann irgendwann gemerkt habe, vielleicht sollte ich doch mal eine Maske aufsetzen.
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0: Caroline Herford war in Island und konnte dort 3 Wochen nicht mehr gerade auslaufen. Die ganz lustige Geschichte, die gibt's hier gleich exklusiv bei uns in der Show.

0: Moin ihr Lieben, ich bin's, Barbara Schöneberger, hier bei RSH. Das ist die Barbara Radio Show. Ich hoffe, ihr macht euch ein schönes Wochenende. Wir hören jetzt gemeinsam rein in unser großes Promi-Interview. Heute mit einer Frau, die eigentlich alles macht und vor allem auch alles kann. Sie ist nämlich Schauspielerin, Drehbuchautorin und Regisseurin.
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0: Ich finde immer, in der Theorie klingt es total toll, selber machen. Und ich finde ja auch Gartenarbeit klingt toll in der Theorie und auch Gemüse ernten und all diese Sachen. Aber in der Praxis ist es dann schon einfach echt viel Arbeit.
2: Es ist super viel Arbeit, aber richtig, richtig coole Arbeit, finde ich. Ich liebe Gartenarbeit. Also es ist ein bisschen die Frage des Maßes natürlich. Und wenn man jetzt noch andere Fulltime-Jobs hat, dann ist es natürlich ein bisschen krass, wenn man sich dann noch so einen Job anlacht.
0: Aber man will auch nicht jemand sein, der dann so einen Gärtner beschäftigt, weißt du?
2: Ja, wenn es nicht anders geht. Also.
0: Ich weiß, aber man will es eigentlich nicht. Verstehst du? Es gibt ja Leute, die haben überhaupt kein Problem damit. Die sagen, der Gärtner ist heute da und macht das und das und so. Und eigentlich, ich finde, man muss schon immer noch so innerlich dagegen ankämpfen, falls aus Versehen doch mal der Gärtner kommt.
2: Dass also ich habe immer das Gefühl, den Blumen geht es ja einfach auch viel besser. Weil
0: wenn der Gärtner kommt.
2: Natürlich, da hat er einfach viel mehr Ahnung. Ich finde, ich muss ja gar nicht alles können. So, und in dem Fall, aber ich liebe es trotzdem. Und besonders, es war wirklich, für mich war das so, ich bin dann da raus und habe einfach, statt mich mal kurz hinzusetzen und ein Buch zu lesen, bin ich einfach stundenlang durch diesen Garten und habe da geackert wie eine Verrückte. Und dann habe ich irgendwann gedacht, okay, das ist ja nicht Sinn und Zweck der Angelegenheit.
0: Nee. Wenn man dann ankommt, gell, in so einem Ferienhaus und dann ja, geht's am nächsten Morgen, geht die Liste los mit den Sachen.
2: Bei
0: so Rasenmähen und so, ja, das muss man ja. Das war mir bis vor ein paar Jahren, ehrlich gesagt, gar nicht so klar, dass man so eine Wiese wirklich mähen muss. Ich dachte, das ist eher so eine Entscheidung, weißt du?
2: Muss man ja aber auch nicht.
0: Ja,
2: es wird dann halt irgendwann Wald, aber...
0: Dann, wenn es dann irgendwann so lang wird, dann muss das mit der Sense machen und dann muss wirklich jemand kommen.
2: Aber ich, naja, die Sense, ja.
0: Kannst du auch schon mal? Hast du schon mal gemacht?
2: Ich glaube, das war der Chris.
0: Glaube ich nämlich auch.
2: Mein kleiner Bruder Valentin hat das gemacht.
0: Ja, du hast ja 36 Brüder, die alle kommen und helfen.
2: Genau, die kommen dann immer mal.
0: Aber weißt du, ich kann mir dich vorstellen, dass du so ein weißes Kleid anhast. Weißt du, so ein, oder so Sachen so aus Leinen. Aber es ist so ganz, es ist unangestrengt, aber total super. Und dann bist du da in dem Garten und dann pflückst du dir auch mal einen Apfel und dann presst du einen Saft und dann pflückst du die Himbeeren und dann machst du da Marmelade draus und so. Ich glaube schon, dass das, und dann fühlt man sich so gut, oder?
2: Also die Äpfel und die Himbeeren, die ignoriere ich ganz hart. Ich sage immer allen, die können die sich bitte mitnehmen, weil ich kann damit eh nichts anfangen. Das Einzige, was ich mache, sind die Blaubeeren. Und daraus mache ich Blaubeermarmelade.
0: Ja.
2: Und die ist richtig, richtig lecker. Mhm. Aber sonst...
0: Wo habt denn ihr Blaubeeren? Im Garten oder im Wald?
2: Sind es Blaubeeren oder sind es... Das weiß ich schon wieder nicht. Oder sind es Schwarz-Johannisbeeren?
0: Ja. Also die Blaubeeren sind deutlich weiter unten und sind wirklich...
2: Die sind so große Büsche.
0: Große Büsche sind Schwarz-Johannisbeeren.
2: Danke, das sind Schwarz. Richtig lecker.
0: Weil eine Blaubeermarmelade schmeckt so geil nicht.
2: Nee. Ich habe Schwarz-Johannisbeeren und die sind richtig, richtig lecker. Das ist richtig gut. Und ich habe einen sehr, sehr alten Birnbaum. Wenn der noch manchmal Birnen hat, dann sind die auch richtig lecker. Aber dann mache ich so Birnen-Apfel-Krambel. Aber das ist auch schon alles. Ich bin wirklich nicht so... Ich bin auch früher mit der App durch den Garten, habe geguckt, was ist Unkraut und was nicht. Mhm. Und hat auch nicht immer gestimmt. Aber so deswegen... Also ja, ich wollte noch kurz erzählen, zwischen 1 Million Minuten, ne? Da hatte ich, waren wir erst in Thailand einen Monat und dann einen Monat in Island. Und dazwischen hatte ich eine Woche. Und dann bin ich da aufs Grundstück und habe wie eine Bekloppte diesen
0: die
2: ganzen
0: versucht
2: Rasen.
0: Einfach zu verbinden mit deinem...
2: den Rasen gemäht, das musste gemacht werden. Da war ich einfach die ganze Woche
0: Pause. Also es hatte
2: keinen
0: psychologischen Hintergrund, sondern du wolltest es einfach nur geschafft
2: haben. Ich wollte es gut, man musste halt den Garten machen.
0: Ja.
2: Und dann konnte ich einfach 3 Wochen in Island immer nicht so richtig gerade laufen, weil ich einfach stundenlang da gebückt.
0: Du bist wirklich dazu bereit,
2: völlig
0: Opfer
2: irre
0: zu bringen.
2: Naja, musste ja gemacht werden. Deswegen dachte ich irgendwann, naja, ich verstehe das schon mit dem gerne, aber ich habe erstens einen ziemlich tollen und zweitens macht es dann irgendwann auch einfach Sinn.
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0: Warum Caroline eigentlich erst mit 42 Jahren gelernt hat, dass Menschen Sonne brauchen und was zur Hölle eigentlich ein Bronzer ist, ja, das soll sie uns mal gleich erzählen, hier im großen Promi-Interview.

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5: Meist sonnig und ziemlich schwül geht's heute Abend bei uns in Schleswig-Holstein weiter. Aber vereinzelt kann's auch mal krachen mit einem Gewitter. In der Nacht kommen erst nur ein paar Wolken durch, später werden's deutlich mehr und ab und zu sind noch Schauer oder Gewitter drin. Die Tiefstwerte liegen bei 20 bis 17 Grad. Der RSH-3-Tage-Trend. Morgen erst viele Wolken und nur noch vereinzelt ein Schauer, später lockert's auf bei 23 bis 27 Grad. Am Dienstag und Mittwoch bleibt's oft freundlich, meist trocken, nur ab und zu mal ein kurzer Schauer.
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5: Schleswig-Holsteins bester Verkehrsservice mit KI-Unterstützung. Auf der A25 Hamburg Richtung Geesthacht, Vorsicht, zwischen dem Dreieck Hamburg Südost und Hamburg Allermöhe steht ein Liegenbleiber. 7 Kilometer Stau auf der A1 Lübeck Richtung Hamburg zwischen Melmshöhe und Barnitztal. 5 Kilometer stockender Verkehr auf der A7 Hamburg Richtung Flensburg zwischen Schleswig-Jagel und Schleswig-Schubi. Nach einem Unfall ist da nur eine Spur frei. Die B75 Travemünde-Hamburg ist zwischen Bargfeld-Stegen und Kaihude wegen Baumfellarbeiten noch bis morgen Vormittag in beiden Richtungen voll gesperrt. In Itzstedt ist die B432, die Segeberger Straße, in Höhe der Straße Lütt-Wennern nach einem Unfall in beiden Richtungen gesperrt. Und in der Kieler Innenstadt kommt es wegen einer Demonstration noch bis zum Abend zu Sperrungen und Verkehrsbehinderungen. 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Im Kreis Dithmarschen in Wessel-Burenerkog beidseitig, auf der B5 Bredstedt Richtung Husum in der Ortsdurchfahrt Struckum und ein Blitzer steht auch in Lübeck auf der Wesslower Landstraßen in Richtung Schlutup. Staus und Blitzer meldet ihr uns kostenlos unter 08000 774 774.
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6: Herzlich willkommen. Also ich finde es sehr, sehr schön, dass ich sagen kann, willkommen in meiner Radioshow. Das ist ein großes Privileg und ich liebe es, mich am Wochenende hier mit tollen, interessanten Gästen zu treffen. Heute ist es die Schauspielerin Caroline Herfurth, die kennt ihr natürlich und die erzählt uns gleich, dass sie mit 42 die wirklich wichtigen Sachen gelernt hat. Sie war ein bisschen spät dran, aber erst dann hat sie entdeckt, dass Menschen Sonne brauchen und was zur Hölle eigentlich ein Bronzer ist. Ja, Bronzer, also Bronzer. Bei uns hier gibt es jetzt erstmal Musik und dann geht's weiter im Interview mit Caroline Herfurth.
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0: Wochenende in Schleswig-Holstein und das lassen wir jetzt gemeinsam ausklingen mit der Barbara Radio Show hier bei RSH und mit mir, Barbara Schöneberger. Wir sind wieder zurück und mein heutiger Gast hat mit 15 schon ihren ersten Kinofilm gedreht. Das muss man sich mal auf der Zunge zergehen lassen. Da habe ich mich noch an der Aral-Tankstelle getroffen und versucht, jemanden kennenzulernen.
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0: Hast du auch erst angefangen, mit den Kindern eigentlich Urlaub zu machen? Also weil ich erinnere mich noch, als ich keine Kinder hatte, spielte Urlaub in meinem Leben überhaupt keine Rolle.
2: Also in meinem Leben spielt Urlaub ja generell nicht so richtig große Rolle, muss ich gestehen. Und wenn, dann war ich immer in Brandenburg und habe meinen Garten gedingstert und habe irgendwie so wenig Urlaub gemacht. Und tatsächlich muss ich sagen, dieser Dreh beim Perfekten Geheimnis, der hat ein bisschen, also ehrlich gesagt, die Begegnung mit Jessica Schwarz, Perfekte Geheimnis sage ich schon, perfekter Urlaub, das hört sich ja total bekloppt an, aber es hat bei mir wie so einen kleinen Schalter umgelegt. Weil ich bin dahin natürlich und denke, drehen, arbeiten, Hotel, arbeiten, Hotel. Und dann kam Jessica um die Ecke und sagt, hey, wollen wir in das Restaurant fahren? Die haben ja ein super leckeres Restaurant um die Ecke. Und hey, hier gibt es einen total tollen Markt. Und da gibt es einen super schönen so einen Strand, so, wo man so von den Felsen ins Wasser kann. Komm, wir fahren da hin. Ich leih mir das Auto. Und ich so, ach so, stimmt. Man kann sich den Ort, an dem man sich befindet, auch
0: ein bisschen
2: angucken.
0: Schön machen.
2: Und sich das schön machen und die Zeit genießen. Und dann habe ich plötzlich angefangen, mir Sommerkleider zu kaufen und eine tolle Creme, weißt du, und habe immer lecker gerochen. Und dann dachte ich so, ach, so, dann habe ich diese auch, Sonne gemerkt und dachte, Menschen brauchen Sonne.
0: Weil ich immer, Brandenburg ist toll, aber
2: ich habe das nie verstanden.
0: Wo habt ihr denn gedreht?
2: Mallorca.
0: Ja, okay.
2: Ich habe das auch nie verstanden mit diesen, warum fahren denn Leute an den Strand und legen sich in die Sonne? Das war einfach nie.
0: Es ist auch nicht Teil meines Lebens und ich finde das immer wahnsinnig lustig zu sehen, wie andere Leute Ferien machen und wie ich zum Beispiel Ferien mache. Und ich bin ja auch, ich war noch nie in meinem Leben im Hotel. Ich stehe nicht am Buffet an.
2: Du warst noch nie im Hotel?
0: Natürlich beruflich, aber ich mache nicht in Hotels Ferien.
2: Doch, ich mache mittlerweile auch in Hotels Ferien.
0: Und das stimmt natürlich, wenn ich dann, ich war nämlich auch auf Mallorca dieses Jahr das erste Mal.
2: Und ich war auch das erste Mal.
0: Ist man richtig so, denkt man so, ja, das ist schon schön. Also auch mal, wenn einer sagt, möchten Sie noch einen Kaffee und so. Und man muss nur sagen, ja, und dann kommt dieser Kaffee und keiner muss aufstehen und keiner muss sagen, kann man nochmal einer ein Wasser aufstellen und so, weil wir machen ja immer alles selber. Das fand ich dann schon auch einen ganz netten Ansatz. Trotzdem nervt es mich nach einer Zeit. Also nämlich hat es dann nach 4 Tagen nervt mich, wenn einer kommt und fragt, wollen Sie noch einen Kaffee? Denke ich mir, ja, aber ich kann es mir bitte kurz selber machen, weil dann kann ich so groß machen, wie ich will und so viel Milch reinmachen, wie ich will. Und
2: ja,
0: so
2: ich merke, das verstehe ich total. Das kann ich, ich kenne das mit dem, wollen Sie noch einen Kaffee, kenne ich natürlich auch vom Set. Kann man immer einfach sagen, ja. Mit ganz viel Wasser und ganz viel Milch. aber tatsächlich kann ich mittlerweile diesen, man fährt in die Sonne, man tankt Sonne überhaupt und läuft in Sommerkleidern irgendwo lang.
0: Das kann überhaupt, ich dass man verstehen auch mal mittlerweile schön angezogen mit 42. Ist.
2: Ja?
0: Weißt du, es war auch nicht Teil meines Konzepts.
2: Das ist doch aber absurd, oder? Das ist so, weil wir so oft in so professionellen Umfeldern eben so.
0: Ja, es interessiert mich absolut
2: auch
0: nicht.
2: Make-up und sowas. Ich habe irgendwann gemerkt, ich kann mich gar nicht, also zum Beispiel, dass man Bronzer benutzt, das weiß ich jetzt seit ungefähr einem Jahr, weil ich mich ja nie selber schminke. Nie.
0: Ich habe noch nicht mal eine Haarbürste dabei.
2: Die
0: und bei mir ist wirklich, wenn ich 4 Tage habe ich so einen Knödel auf dem Kopf, weißt du, dann springe ich ins Wasser, dann gehe ich wieder raus, dann trocknet es irgendwie so und dann nehme ich manchmal den Haargummi so raus und dann bleiben die Haare einfach so stehen. Das ist Wahnsinn. Und dann sehe ich immer meine Freundin, die halt irgendwo dann im Süden sind und die haben dann immer jeden Tag die passenden Schuhe zum Kleid an und so. Und dann denke ich mir, das ist ja auch ein Ansatz, den man mal verfolgen könnte.
2: Ja, weiß nicht, ob ich jetzt so viel Ressource reintun kann, aber auf jeden Fall habe ich es sehr genossen, die Dreh- und Arbeiten und das Urlaub kennenlernen, obwohl wir auch viel gearbeitet haben.
0: Wie lange wart ihr da?
2: 2 Monate, glaube ich.
0: Du warst 2 Monate auf Mallorca?
2: Mhm. 2,5.
0: Das muss man ja dann erstmal alles auch so, weil da muss man ja ankommen. Weil ich bin ja immer nur eine Nacht irgendwo und dann denke ich mir, ach, ich packe den Koffer gar nicht aus und ich bin ja morgen gleich wieder weg und so. Aber 2 Monate musst du dich richtig installieren.
2: Ja, musst du richtig installieren. Macht aber auch Spaß.
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0: Warum wir eigentlich viel öfter unsere Freundinnen anrufen sollten. Für unsere Gesundheit zum Beispiel wäre das förderlich. Das wird uns gleich die wunderbare Caroline Herford erzählen im nächsten Teil unseres Promi-Interviews.

0: Schleswig-Holstein. Ich hoffe, es geht euch gut. Hier ist die RSH Barbaradio-Show mit mir, Barbara Schöneberger. Meinen heutigen Gast, den kennt ihr natürlich als Frau Schnabelstedt aus Fuck You Goethe. Ist so ein Film, den hat man ja gerne mal so 10 bis 20 Mal gesehen. Aber man kennt sie auch aus dem perfekten Geheimnis.
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0: Im perfekten Geheimnis kam ja am Ende raus, hatte jetzt einer mit der anderen eine Affäre innerhalb der Gruppe?
2: Ja.
0: Ja. Dann eine, aber man kennt sie auch aus dem perfekten Geheimnis.
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0: Im perfekten Geheimnis

0: zu einer gemischten Gruppe geworden.
1: Machst du ab und zu Mädelstrips?
0: Natürlich. Und immer mehr. Und zwar mit Ansage.
1: So. Frauen sind ja auch wahnsinnig schnell auf Temperatur. Und vor allem, wenn kein Mann dabei ist, ist es ja unvorstellbar, wie schnell Frauen Fahrt aufnehmen können, wie schnell alle Fakten auf den Tisch kommen.
0: Ich find's eher komisch, wenn es nicht so ist.
1: Ich auch. Ich habe immer so das Gefühl, Männer sind so ein bisschen dezenter und auch ein bisschen diskreter so mit vielen Sachen. Und Frauen lassen sehr schnell alle Hemmungen, finde ich, so fallen, wenn jeder so auf dem Tisch so ist. Bei mir ist es bei mir und so.
0: Ich habe mal gelesen, dass es total gesund ist, regelmäßig mit Frauen und Freundinnen zu telefonieren, weil dein Nervensystem sich sofort entspannt, weil du dich nicht mehr erklären musst sozusagen. Also weil sozusagen dein Kodex oder das, was deine Erfahrung sofort verstanden wird, was ich total spannend finde.
1: Kann ich auch nachvollziehen.
0: Genau, es hat sofort so einen Nervensystem-Beruhigungseffekt.
1: Ja. Also bist du aber jemand, der telefoniert und die um ihre Meinung fragt? Weil das mache ich zum Beispiel
0: ständig.
1: Nicht so.
0: Ständig. Also in allen möglichen Belangen.
1: Wirklich?
0: Sei es finanziell, sei es Gesundheit, sei es...
1: Soll ich das so verkaufen?
0: Sei es jobmäßig.
1: Ja.
0: Naja, doch, auf jeden Fall. Also es ist
1: ehrlich?
0: Ich habe auch Freunde, die haben viel mehr Ahnung, ehrlich gesagt. Also man tauscht ja auch Wissen miteinander aus. Und deswegen,
1: aber so um Ratfragen in bestimmten Themen, also ich weiß genau, wie ich es mache. Also da würde ich mich...
0: Denn für Themen?
1: Also auch so früher dann, wie soll ich das machen oder soll ich mich trennen oder soll ich...
0: Aber ich glaube, Beziehung ist auch so nochmal so ein spezielles Thema. Also weil da Rat geben ist ja manchmal auch gar nicht angebracht, sondern geht ja dann manchmal ums Zuhören und dabei sein.
1: Genau.
0: Da, was willst du da sagen? Weil
1: der Austausch ist
0: vor allem. Wenn es um Beziehung geht. Aber ich finde, es gibt so viele andere Themen, da geht es mir ganz viel um Rat und alles Mögliche. Bei Männern, das rückt ja aber eh so ein bisschen in den Hintergrund. Findest du nicht?
1: Also, doch.
0: Ist jetzt gar nicht zu meinen Sitz, aber man hat ja irgendwie dann auch andere Sachen zu besprechen. Ich weiß nicht,
1: Ja, trink mal einen Schluck Wasser. Wenn du jetzt mit Leuten in Ferien fährst, um mal nochmal beim perfekten Urlaub zu bleiben, was glaubst du sind die größten Themen, warum man sich, wenn man jetzt mit drei Pärchen oder mit drei Familien in die Ferien fährt, was glaubst du sind die Knackpunkte, warum man sich in die Haare kriegt, falls man sich in die Haare kriegt?
0: Zeitmanagement, Geld,
1: Kinder,
0: Erziehung.
1: So, glaube ich nämlich auch. Was meinst du mit Zeitmanagement?
0: Jetzt macht man was?
1: Ja, genau.
0: Genau. Also geht man eher so, ich weiß noch nicht, was ich vorhab in den Tag, oder hat man einen Besichtigungsplan?
1: Um 9:30 Start, rolling.
0: Da sind ja Menschen einfach verschieden in ihren Bedürfnissen.
1: Total.
0: Und das übereinzukriegen, ist, glaube ich, ein Hochleistungssport.
1: Ja. Und dann
0: weiß
1: essen
0: auch nicht,
1: gehen.
0: Ob es Urlaub wird.
1: Auch
0: aber
1: super, weißt du, so essen gehen und einer bestellt immer so ganz teuren Wein.
0: Ja.
1: Und dann sollen wir teilen.
0: Ja, das ist natürlich cool.
1: Obwohl man total großzügig ist, würde man so am dritten Tag sagen, nee, du, heute jetzt bestellen wir mal den Lambrusco heute.
0: Ja.
1: Und ich finde auch Kindererziehung, weil man da dann so, ach, eure trinken jetzt Cola oder sind die noch wach oder dürfen die noch oder so, ich glaube, da gibt es viele andere
0: Familien haben so unterschiedliche Regeln und das übereinzubringen ist dann ähnlich wie dieses, gehen wir morgens los und gucken uns 5 Sightseeing-Sachen an oder kommen wir um 1 aus dem Bett, so.
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1: Wir haben hier in wenigen Minuten noch sehr, sehr viel mit Caroline Herford zu besprechen. Sie erklärt uns gleich, warum und wie man aus Versehen das Leben seiner Zwillingsschwester übernehmen kann, inklusive Ehemann und Therapiepraxis. Sie hat da nämlich ein bisschen Erfahrung mit.

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1: Achtung Autofahrer, auf der A7 Hamburg Richtung Flensburg, zwischen Hennstedt, Ulzburg und Kaltenkirchen sind Fahrradfahrer auf der Fahrbahn.
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15: 6:55. Ich bin Nanju Kuhlmann. Guten Abend. Die Kieler Woche geht auf das Ende zu. Heute Abend um 23 Uhr wird das Abschlussfeuerwerk gestartet. Insgesamt sind bis jetzt rund 3 Millionen Besucher gezählt worden. Die Zahl der Straftaten ist mit 283 erneut zurückgegangen. Kiels Oberbürgermeister Samet Yilmaz sagte uns:
16: Eine wirklich heiße Kieler Woche. Viele Menschen finden das ja gut, ich unter anderem auch. Das war wirklich ein Marathon, auch für viele Menschen. Ich bin aber absolut dankbar, begeistert und stolz. Mein besonderer Dank an alle Kielerinnen und Kieler und an alle Gäste, die sich wirklich sehr verantwortungsvoll auch benommen haben und mit der Hitze gut umgegangen sind.
15: Ein Rekord jagt den nächsten. Den dritten Tag in Folge ist ein neuer Temperaturhöchstwert in Deutschland gemessen worden. Der DWD meldet im brandenburgischen Koschen 41,7 Grad. Mehr von Uwe Schimonek.
17: Damit wurde der bisherige Spitzenwert erneut übertroffen. Erst am Freitag lagen die Temperaturen in Saarbrücken bei 41,3 Grad, gestern dann bei 41,5 in Drewitz in Sachsen-Anhalt. Die extreme Hitze sorgt unterdessen weiter für Probleme auf den Straßen und Schienen. Bei der Bahn kommt es zu Einschränkungen und auf mehreren Autobahnen hat sich der Asphalt durch die Hitze verformt.
15: In Rheinland-Pfalz ist ein Dorf wegen eines Waldbrandes evakuiert worden. Das Feuer war gestern ausgebrochen und wütet in einem steilen, schwer zugänglichen Waldgebiet, in dem auch noch Munition aus dem Zweiten Weltkrieg liegt. Die Feuerwehr hat die etwa 600 Einwohner aus dem Dorf Treisen in Sicherheit gebracht.
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15: Die 72 Vorrundenspiele der WM liegen hinter uns. Heute startet die K.O.-Runde. Mehr von Tim Britztrup.
18: Los geht's mit dem ersten Sechzehntelfinale bei einer WM überhaupt. Kanada gegen Südafrika. Für beide Mannschaften ist es schon jetzt die erfolgreichste WM-Teilnahme aller Zeiten. Beide haben noch nie die K.O.-Runde erreicht. Der Gewinner des Spiels trifft dann entweder auf die Niederlande oder auf Marokko. Morgen geht die WM dann auch für Deutschland weiter. Nach dem schwachen Auftritt gegen Ecuador geht es gegen Paraguay. Im Achtelfinale würde das Team von Julian Nagelsmann auf Frankreich oder Schweden treffen.
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19: Meist sonnig und ziemlich schwül geht's heute Abend bei uns in Schleswig-Holstein weiter. Aber vereinzelt kann's auch mal krachen mit einem Gewitter. In der Nacht kommen erst nur ein paar Wolken durch, später werden's deutlich mehr und ab und zu sind noch Schauer oder Gewitter drin. Die Tiefstwerte liegen bei 20 bis 17 Grad. Der RSH-3-Tage-Trend. Morgen erst viele Wolken und nur noch vereinzelt ein Schauer. Später lockert's auf bei 23 bis 27 Grad. Am Dienstag und Mittwoch bleibt's oft freundlich, meist trocken. Nur ab und zu mal ein kurzer Schauer.
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19: Schleswig-Holsteins bester Verkehrsservice mit KI-Unterstützung. Auf der A7 Hamburg Richtung Flensburg. Vorsicht, zwischen Hennstedt, Ulzburg und Kaltenkirchen sind Fahrradfahrer auf der Fahrbahn. Auf der A25 Hamburg Richtung Geesthacht ist zwischen dem Dreieck Hamburg Südost und Hamburg Allermöhe ein Liegenbleiber. Auf der A7 Hamburg Richtung Flensburg hat es zwischen Schleswig-Jagel und Schleswig-Schubi einen Unfall gegeben. Auf der A1 Lübeck Richtung Hamburg gibt es zwischen Melmshöhe und Barnitztal 7 Kilometer Stau. Die B75 Travemünde Hamburg ist zwischen Bargfeld, Stegen und Kaihude wegen Baumfellarbeiten noch bis morgen Vormittag in beiden Richtungen voll gesperrt. Und in Itzstedt ist die B432, die Segeberger Straße, in Höhe der Straße Lütt-Wennern nach einem Unfall in beiden Richtungen gesperrt. Die meisten Blitzer nur bei RSH. Im Kreis Dithmarschen in Wessel-Burenerkoog beidseitig und ein Blitzer steht in Lübeck auf der Wesseloer Landstraßen in Richtung Schlutup. Staus und Blitzer meldet ihr uns kostenlos unter 08000 774 774.
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20: Willkommen, meine lieben Waffelfreunde. Schön, dass ihr eingeschaltet habt. Falls ihr heute das erste Mal hier bei uns dabei sein solltet, ich kann euch mal kurz erklären, worum es geht. Wir laden uns immer einen Star ein. Das ist heute Caroline Herfurth, die Schauspielerin und Regisseurin. Und ich backe Waffeln. Und dann essen wir hier und unterhalten uns übers Leben. Und das funktioniert sehr, sehr gut mit Caroline Herfurth, weil die hat nämlich schon richtig viel erlebt. Unter anderem kann sie auch bei einem Thema mitreden, wo ich mir sicher bin, dazu hat nicht jeder Erfahrung. Warum und wie man aus Versehen das Leben seiner Zwillingsschwester übernehmen kann, inklusive Ehemann und Therapiepraxis. Das erzählt sie uns gleich nach der perfekten Musik fürs Wochenende.

0: ist Wochenende, ihr hört RSH und hier ist eure Babsi mit der Baba Radio Show. Schön, dass ihr heute mit dabei seid. Ich freue mich, dass ihr eingeschaltet habt, weil wir sind mittendrin im Promi-Interview heute mit einer Frau, die einen tollen Kinofilm nach dem anderen rausbringt.
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0: Ich finde es toll in Gruppen. Ich glaube, je mehr Leute, desto weniger Arbeit.
2: Je mehr Frauen, meinst du? Wie ist da deine Erfahrung? Ist das noch sehr eher so konservativ oder ändert sich das?
0: Unfassbar viel inkompetente Frauen auch.
2: Ja?
0: Ja, total.
2: Geil, wirklich.
0: Obwohl ich eigentlich der Meinung bin, dass es anders ist.
2: Aber wenn du jetzt in gemischten Gruppen unterwegs bist?
0: Es gibt so Rollen und aus diesen Rollen, die Rollen werden in den ersten 3 Stunden festgelegt. Und da siehst du, ich habe jetzt wieder gerade heute Morgen in einem Gespräch gesagt, es gibt Leute, die fragen, ob sie helfen können. Und dann gibt's Leute, die helfen.
2: Ja, ja, klar. Das ist natürlich.
0: Und ich bin manchmal umgeben von Leuten, und das ist, finde ich, ein Riesenunterschied, die dann 5-mal in die Küche kommen. Jetzt sag doch mal, was kann ich denn mal machen? Und du denkst dir, wir sind 20 Leute, wir decken jetzt zum 3. Mal den Tisch, nimm das scheiß Besteck und leg's neben die Teller.
2: Aber wenn
0: da
2: ich jetzt
0: muss
2: in
0: man
2: deine Küche,
0: fragen, weißt
2: na klar,
0: du?
2: Aber wenn ich jetzt in deine Küche kommen würde, würde ich trotzdem erstmal fragen, kann ich dir helfen?
0: Total. Aber das sind jetzt schon Leute, wo man sagt, die sind, uns geht jeder. Jeder ist im Prinzip total zu Hause.
2: Und kann es jetzt sein, dass wenn die dich jetzt hören, wie du das sagst, dass sie dann sagen, ich glaube, sie redet über mich. Wahrscheinlich meint sie mich, ich bin letztes Mal 5-mal reingekommen.
0: Die meisten Leute, die ich kenne, verfolgen meine berufliche Karriere nicht, deswegen können wir offen sprechen.
2: Okay, gut.
0: Warst du jemand, der immer schon gerne Verantwortung übernommen hat? Warst du immer schon jemand, der, es gibt doch immer so in der Gruppe, weißt du, wer fährt das Auto? Ich! Oder bist du jemand, der gesagt hat, ich setze mich auch gerne in den Kofferraum und lasse jemand anderen fahren?
2: Ich befürchte, ich fahre lieber.
0: Ich auch.
2: Oh, ich bin nicht so eine gute Beifahrerin.
0: Nee, auch nicht nur das. Es geht einfach darum, dass man selbst bestimmen kann, wie schnell Sachen gehen.
2: Ja.
0: Weißt du?
2: Ich bin leider auch da.
0: Ist doch super.
2: Ja, aber ich finde es auch manchmal ganz geil, alle Viere von sich zu strecken und sich mitnehmen zu lassen. Doch. Gerade, also ich bin mittlerweile auch so, es gibt ja kaum öffentliche Kontexte, in denen Frauen mal gezeigt werden, wie sie chillen.
0: Hast du das Gefühl, es existiert da so ein Druck auf Frauen besonders? Dass sie
2: Dinge erledigen zu können gleichzeitig?
0: Ja.
2: Ja.
0: Ja. Ja.
2: Auf jeden Fall.
0: Caroline, lass uns bitte über dein Hörbuch sprechen. Du hast ein tolles Hörbuch gemacht mit einem wahnsinnig lustigen Titel. Was macht das jetzt mit Ihnen?
2: Und was macht das mit Ihnen?
0: Und dieser Satz wird wo am häufigsten gesagt?
2: Na, wahrscheinlich in einer Therapiestunde.
0: Genau. Und wie gerätst du in diese Therapiestunde? Es ist ja ein Hörbuch, das heißt, es ist kein Hörspiel, sondern es ist, du liest ein Buch.
2: Ja. Emma gerät in das Leben ihrer Zwillingsschwester.
0: Nina.
2: In das Leben von Nina, ganz genau. Und muss feststellen, dass alle denken, sie ist Nina. Die haben kein gutes Verhältnis, keine Hani- und Nani-Beziehung und haben sich sehr lange nicht gesehen. Und als sie dort auftaucht, wird relativ schnell klar, dass ihre Zwillingsschwester verschwunden ist.
0: Okay.
2: Und erstmal unfreiwillig, aber dann doch langsam immer mehr auch gerne übernimmt sie das Leben. Und auch ihre Therapiepraxis.
0: Auch ihre privaten Aufgaben einer Ehefrau?
2: Da muss man das Hörbuch hören.
0: Oh, aber, das ist ein Cliffhanger.
2: Ja, aber es ist natürlich total interessant, weil sie ständig in Beziehung, also in Menschen begegnet, von denen sie keine Ahnung hat, in welchen Zusammenhängen sie diese Person kennt. Mögen wir uns? Sind wir eng befreundet? Hassen wir uns?
0: Mir geht es ja häufig so, obwohl ich keine Zwillingsschwester habe, weil man Leute trifft, die sich sehr auf einen freuen und über einen freuen und sagen, weißt du noch, war das nicht lustig? Und man hat gar keine Ahnung, worum es geht. Das heißt, das Gefühl von...
2: Sie muss sozusagen die ganze Zeit in einer Situation, in Mikrosituation testen, was ist dieser Mensch für mich, zu mir, Patient, Chef, was auch immer.
0: Gut, sehr lustig.
2: Sehr lustig, ja.
0: Was macht das mit Ihnen? Ein großartiger Satz.
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0: Caroline ist ja wirklich ein sehr, sehr lieber, gutmütiger und ich glaube auch sehr sozialer Mensch. Aber ob sie ihre letzte Leberwurststulle mit mir teilen würde, das ist die große Frage. Und die Antwort dafür

0: Schön, dass ihr mit dabei seid. Hier ist die Barbaradio-Show bei RSH mit Barbara Schöneberger. Moin! Es gibt Schauspielerinnen, liebe Freunde, deren Namen fallen direkt, wenn man über gute Kinofilme spricht. Und so ist es auch bei ihr. Sie ist absolut Top 10 und immer vorne mit dabei, wenn gute Schauspielerinnen in Deutschland gesucht werden.
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2: Ich wollte ein Spiel mit dir spielen.
3: Ich liebe Spiele spielen.
2: Wie hast du nicht auch immer gesagt, ich spiele auch immer so Gesellschaftsspiele zu
3: immer.
2: Hause?
3: Ich liebe es. Also ganz systematisch bringe ich allen meinen Freundinnen alle Spiele bei, die ich mag, weil ich möchte bis an mein Lebensende diese Spiele spielen können.
2: Mhm. Jetzt sag mal, weil ich bin so ein mittelbegeisterter Spieler. Ich mache sehr gerne Puzzle. Entschuldige, ich
3: habe kurz gegessen. Ja, Puzzle liebe ich auch total. Und Hörbuch hören, Tee mit Honig trinken und puzzeln. Einfach
2: die
3: das
2: hören immer
3: Schönste.
2: Die drei Fragezeichen und soll ich dir was sagen? Keinen dieser Fälle verstehe ich. Ich sag dann immer, wieso denn jetzt
3: gehört. Der
2: und so,
3: weißt
2: Ahnung, du? Und ich liebe das natürlich, aber ich kapiere überhaupt nicht, worum es da geht. Die heißen alle so ähnlich und irgendwie. Und dann wird man immer mit der Stimme auf die falsche Fährte gelockt, weil da ist immer einer, der hat eine ganz böse Stimme, aber der ist dann am Ende gar nicht der Böse und ich falle immer drauf rein. Also gut.
3: Das musst du dir mal merken fürs Leben. Man erkennt die Leute, die böse sind, nicht an ihrer Stimme.
2: No, don't judge the book by the Stimme. Also, wir spielen jetzt ein Spiel. Ich weiß nicht, ob das deinen Spieltrieb derartig befriedigt.
3: Aha.
2: Die Redaktion hat sich was ausgedacht.
3: Mhm.
2: Liebe Caroline, liebe Barbara. Caroline hat
3: Weißt du schon, was jetzt kommt? Oder
2: Nein. Wirst
3: du auch überrascht?
2: Mhm.
3: Wollte ich nochmal wissen.
2: Caroline hat 7 Geschwister. Und wer mit so vielen Menschen aufwächst, der lernt früh eine wichtige Sache, nämlich teilen. Deswegen spielt ihr heute Caroline Scherfurt.
3: Oh Gott, verstehst du?
2: Scherfurt, ja.
3: Scherfurt.
2: Mhm. Vor euch stehen Schüsseln mit Zettelchen. Bitte zieht abwechselnd und entscheidet, würdet ihr das teilen oder hört die Nächstenliebe hier auf? Wir sind gespannt. Die extrem großzügige Redaktion. I like it.
3: So. Wer fängt an?
2: Du.
3: Ach so,
2: dann kann ich nochmal in die Waffel beißen.
3: Mhm.
2: Weißt du, was ich meine?
3: So. Oh. Ah, das mag ich ja nicht so gerne.
2: Sag
3: also ich würde es tun.
2: Sag mal.
3: Aber ich würde es nicht mögen. Die letzte Leberwurststulle. Also bei mir wäre die Leberwurst auch keine echte Leberwurst, also keine tierische.
2: Mhm.
3: Ich habe total leckere Ersatzleberwurst, die liebe ich total.
2: Die schmeckt. Ich glaube, dass Leberwurst und so Streichwurst, das kann man am besten veganisieren.
3: Und das ist super lecker.
2: Mhm.
3: Und ich bin wirklich, ich gebe nicht gern ab von meinem Essen. Das muss ich ganz doll zugeben. Ich esse auch richtig gerne und echt viel.
2: Mhm.
3: Ja, aber ich würde es machen. Aber ich würde dich nicht mögen in dem Moment.
2: Das ist ja wirklich so. Also ich glaube, ich bin schon jemand, der manchmal über den Teller so greift, irgendwie bei jemandem was abbeißt.
3: Ja,
2: ich esse manchmal mal die Reste auch von allen.
3: Ich auch nicht. Ja. Also wenn sie übrig sind, aber ich esse sie dann alle.
2: Aber ich bin gleichzeitig, habe ich es auch nicht so gern, wenn jemand mir was Gutes weg isst.
3: Nee.
2: Und so letztes Leberwurstbrot und so. Aber bei uns wird es offen ausgetragen zu Hause. Da gibt's aber auch kein Bitte nach ihnen und nein, nimm ruhig du und so. Also das ist dann offener Kampf. Nein's meins. Und dann wird's auch weggenommen und dann wird's auch gegessen. Also da Ladies first und so ist nicht. Ein Taschentuch. Ich schätze mal,
3: teilen,
2: das ist schon...
3: aber man kann es zerreißen. Ich hätte es nicht benutzt und würde dir dann das Benutzte rübergeben.
2: Also hätte ich aber kein Problem mit.
3: Echt? Wenn ich mir und dir dann...
2: Ich bin ja Keim- und Bakterienunempfindlich. Ich käme nie auf die Idee, wenn jemand irgendwie einen Schnupfen hat oder so, den nicht zu umarmen oder den nicht zu, weißt du, nicht aus mit dem aus einem Glas zu trinken, weil ich mir immer denken würde, das kann mir nichts anhaben.
3: Also bei mir ist die rote Linie beim Magen-Darm.
2: Da halt ich mich raus.
3: Ja.
2: Total.
3: Also
2: kein Taschentuch wird geteilt, wenn wir Magen-Darm haben. Aber wann hat man schon mal Magen-Darm?
3: Da möchte ich jetzt nicht drüber reden, aber also... Da würde ich dann auch Abstand halten, weil ich nehme auch immer alles mit. Dann
2: ja, nee, das
3: ist einfach
2: geht
3: nervig.
2: Nicht.
3: Außer du zerreißt es vorher. Das fände ich cool.
2: Aber ich weiß nicht, ob ich so vorausschauend, weißt du, ich bin ehrlich, ich glaube, ich habe noch nie Taschentücher gekauft.
3: Ich war früher immer neidisch auf die Kinder, die Taschentücher im Rucksack hatten. Deswegen habe ich immer Taschentücher
2: Haben sich
3: dabei.
2: Deine Eltern dann nicht ein bisschen...
3: Waren halt viele Kinder. Die hat echt viel zu tun.
2: Also mit auseinandergerissenen
3: Taschentuch dabei, aber halt nicht
2: nur eins. Jede Dekade. Das 80er-Jahre-Taschentuch und dann das 90er-Jahre-Taschentuch.
3: Weißt
2: und mehr war es einfach nicht.
3: Ja, oder
2: aber schau,
3: Stoff.
2: Was aus dir geworden ist.
3: Trotz Untaschentücher.
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0: Warum Caroline Herford seit Jahren mit Gaffertape am Auto durch die Gegend fährt? Ach, sehr sympathisch. Das klären wir gleich.

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4: Meist sonnig und ziemlich schwül geht's heute Abend bei uns in Schleswig-Holstein weiter. Aber vereinzelt kann's auch mal krachen mit einem Gewitter. In der Nacht kommen erst nur ein paar Wolken durch, später werden's deutlich mehr und ab und zu sind noch Schauer oder Gewitter drin. Die Tiefstwerte liegen bei 20 bis 17 Grad. Der RSH-3-Tage-Trend. Morgen erst viele Wolken und nur noch vereinzelt ein Schauer, später lockert's auf bei 23 bis 27 Grad. Am Dienstag und Mittwoch bleibt's oft freundlich, meist trocken, nur ab und zu mal ein kurzer Schauer.
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4: Schleswig-Holsteins bester Verkehrsservice mit KI-Unterstützung. Auf der A7 Hamburg Richtung Flensburg. Vorsicht, zwischen Schleswig-Jagel und Schleswig-Schubi hat es einen Unfall gegeben. Auf der A7 Flensburg Richtung Hamburg ist zwischen dem Dreieck Bordesholm und Neumünster Nord die rechte Spur wegen Bergungsarbeiten gesperrt. Die B75 Travemünde-Hamburg ist zwischen Bargfeld-Stegen und Kaihude wegen Baumfellarbeiten noch bis morgen Vormittag in beiden Richtungen voll gesperrt. Die meisten Blitzer nur bei RSH. Im Kreis Dithmarschen in Wessel-Burennerkoog beidseitig. Staus und Blitzer meldet ihr uns kostenlos unter 08000 774 774.
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0: Ich wünsche euch ein schönes Wochenende. Ich habe für euch ganz oben ins Promi-Regal gegriffen und einen richtig tollen Gast ausgesucht. Caroline Herfurth, die Schauspielerin und Regisseurin. Ich habe sie überzeugt mit Waffeln und Eiskaffee und habe gesagt, dass sie hier einfach alles kriegt, was sie sich wünscht. Und das haben wir bisher auch eingehalten. Jetzt geht's gleich weiter mit dem Gespräch und da erzählt sie uns, dass Autos also schon mal für sie kein Statussymbol sind. Bei ihr ist alles mit Gaffertape abgeklebt. Wie es dazu kam, das soll sie uns gleich mal erzählen nach der besten Musik fürs Wochenende.
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0: Sonntagabend in Schleswig-Holstein. Hier ist die Barbaradio-Show bei RSH mit mir, Barbara Schöneberger. Also ich habe mir hier heute eine Frau ins Studio gezogen, die ihr liebt. Sie ist ein Riesenstar in Deutschland, aber natürlich auch schon international in Kinofilmen dabei gewesen. Zum Beispiel an der Seite von Kate Winslet in Der Vorleser. Und jetzt ist sie hier bei uns und wir sind mitten im Redaktionsspiel. Caroline Scherfurth. Ein sehr lustiges Spiel. Wir testen, wie sozial und teilbereit sie wirklich ist.
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2: Also 1000 Euro teile ich auf 10.000 Euro. Die würde ich, muss ich jetzt mal kurz drüber nachdenken. Mit dir teilen oder generell teilen?
0: Nee, generell. Mit mir musst du dann nicht Euro teilen. Würde ich ich bin sehr interessiert an Geld, aber nur in Scheinen.
2: Okay. Warum?
0: Weil ich es viel geiler finde, Bargeld.
2: Geld teilen kann ich ganz gut.
0: Ja, oder?
2: Ja.
0: So, was teilen wir noch?
2: Ja, du bist dran.
0: Wir zwei, pass auf. Ein Auto, ja klar.
2: Ja, klar.
0: Also wirklich.
2: Ich teile mein Auto ständig, deswegen sieht es auch so aus, wie es aussieht.
0: Mein Auto ist mir sowas von I couldn't care less.
2: Ich gewinne. Mein Auto hat beim letzten TÜV Gaffertape über die Beulen bekommen, ja. Weil er gesagt hat, da dürfen halt keine Ecken sein. Aber so mit Gaffertape ist okay. Seit 2 Jahren vier Jahren fahre ich mit Gaffertape rum auf dem Auto. Es ist mir wirklich, wirklich... Ich habe jetzt mal wieder gestaubsaugt, weil es so ein bisschen unangenehm wurde.
0: Ich finde auch, wenn man das Gefühl hat, es brechen Krankheiten aus. Ja. Weißt du, da musst du ja auch aufpassen. Wenn du alles aufnimmst und aufhängst, da musst du ein bisschen
2: reinkommen und sagen, hier stinkt.
0: Ja. Das Geilste ist immer, wenn man sich denkt, ich bringe heute Abend schon mal das alte Glas ins Auto, damit ich morgen früh, wenn ich zum Wertstoffhof fahre, das dann alles schon gemacht habe. Und da muss man sagen, dass natürlich so eine leere Sahne und so ein leerer Joghurt und so ein bisschen Thunfisch und so, weißt du, diese Gläser
2: musst du
0: und so.
2: Zum Wertstoffhof bringen.
0: Die Gläser und das alles, das Plastik doch, bringe ich dann zum Wertstoffhof. Und dann nimmt es Fahrt auf über Nacht im Auto.
2: Und dann habt ihr keine Mülltonne irgendwo?
0: Aber ich habe keine Plastikmülltonne jetzt. Aber da träume ich eigentlich von, eine Plastikmülltonne im Garten zu haben. So eine gelbe Tonne. Wenn die gelben Tonnen bei den Nachbarn abgeholt werden, bin ich immer ein bisschen neidisch. Mhm. Ich habe nur Altpapier und Bio. Du, wir haben uns gewöhnt. Wir rücken ein bisschen zusammen.
2: Zwischen den Plastikmüll.
0: Im Sommer ist es halt, riecht es halt ein bisschen raus aus der Tüte.
2: Also wirklich. Klamotten. Würdest du Klamotten teilen?
0: Yes.
2: Klamotten auf jeden Fall.
0: Okay.
2: Manchmal auch unfreiwillig, aber immer wenn irgendwas ist, kommen alle Freundinnen vorbei und wir gucken durch die Kleiderschränke.
0: Weißt du, wann ich angefragt werde für, könnte ich mal in deinen Kleiderschrank gucken, wenn Leute auf Bad Taste Partys eingeladen sind. Kein Witz.
2: Nein.
0: Mal, du, wir sind bei einer Party eingeladen, How Low Can You Go und Bad Taste. Jetzt meine Frage, du hast doch immer, und während sie sagen, merken sie schon, ist eigentlich gar nicht mal so charmant und dann werden sie extrem schnell fündig. Es gibt immer noch irgendwo ein Paillettenfummel, weißt du, mit oben einer Schleife oder irgendeine Boa oder was
2: Hebst
0: weiß ich was.
2: Hebst du sowas auf? Mir gehört es ja meistens gar nicht, es ist ja nur geliehen.
0: Ja, ich bei mir war es ja angefertigt, weil ich ja wirkliche Showklamotten dann auch trage, weil ich weißt du, das zarte Prada-Ensemble, was du dann trägst und was es ja in deiner Größe auch gibt, bei mir ist es ja dann irgendwie, also ich weiß nicht, ob mich jetzt so ein Designer ausstatten würde, der würde ja an den Rande seiner, ich sprenge ja mit meiner Größe 38, 40 sprenge ich ja deren
2: Aber das liegt ja an Ihnen.
0: Größenvolumen sozusagen.
2: Idee
0: genau, und dann lasse ich immer irgendwie anfertigen oder so. Und dann hängt das da unten alles bei mir tatsächlich im Keller. So, was teilen wir noch? Den Ex-Freund, ja.
2: Den Ex-Freund, den würde ich auf jeden Fall teilen, natürlich.
0: Ich
2: finde das gekloppt, dieses
0: Ich war mal mit denen zusammen, den darf niemand anfassen. Ja, und vor allem, also ich habe so viele Ex-Freunde, das würde auch eng werden, wenn man die, weißt du, wenn du dann sagst, der gehört nur mir, dann wäre ein ganzer Stadtteil, wäre sozusagen.
2: Es kommt natürlich ein bisschen auf den Zusammenhang an. Wenn er jetzt letzte Woche richtig scheiße zu mir und mich verlassen hat und dann fängt meine beste Freundin was
0: ist jetzt
2: mit dem
0: für mich
2: an.
0: Aber nicht letzte Woche, nee. Sondern weißt du, in den 90ern, ja. Please take him, viel Spaß. Und dann.
2: Ich würde eher sagen, are you sure? Nein, das stimmt gar nicht, ich habe super Ex-Freunde, aber ja.
0: Ich auch, aber trotzdem, also ist ja auch. Hat ja auch einen Grund, warum man ein Ex-Freund ist, weißt du?
2: Ja. Ja. Frisur, selbstverständlich.
0: Ja.
2: Teilt man die gleiche
0: Das habe ich
2: Frisur.
0: Auch noch nie verstanden. Weißt du, gibt es ja auch immer bei unter den Kindern, die ist so doof, weil die hat jetzt das gleiche Kleid sich gekauft, was ich auch habe. Und dann sage ich immer, aber das ist doch super, weil das heißt ja, dass sie das total toll findet, was du hast.
2: Das ist ja auch ein bisschen schwierig, weil ich meine, wir gehen halt alle zu einem Laden gleichen. Und dann, weißt du, Individualität wird eh überschätzt.
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0: Was cool sein in Caroline Herfurths Familie früher mit der Hosenlänge zu tun hatte, das besprechen wir in wenigen Minuten.

0: Moin ihr Lieben, hier ist Barbara Schöneberger und ihr hört die Barbara Radio Show bei RSH. Ich weiß nicht, ob ihr es schon mitgekriegt habt, aber heute ist eine Schauspielerin bei uns im Studio, die einfach jeder kennt. Sie macht Filme für 3- bis 99-Jährige. Ich glaube, das kann man so gut zusammenfassen.
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0: Warst du anders als die anderen früher in der Schule oder wolltest du auch in der Gruppe aufgehen?
2: Ich wollte auf jeden Fall in der Gruppe aufgehen. Also weil dieses ganze Bekanntsein, ich wurde ja früh bekannt. Und viele Menschen denken ja, Bekanntsein ist was total Cooles, das möchte man gerne. Mhm. Ist natürlich Quatsch, weil eigentlich ist ja der Grund, also einer der Grundstreben von Menschen, als normal zu gelten, ne, so, und dazu zu gehören. Und immer so einen Sonderstatus haben, ist nicht schön. Also das macht keinen, also ja. Ich wollte lieber in einer Gruppe aufgehen. Ich wollte jetzt nicht.
0: Ich auch. Ich weiß noch, dass man so als 16-, 17-Jähriger hatte man überhaupt nicht die Lust, rauszustechen, ne? Also, ich finde, man wollte wirklich so die gleiche Jeans und die gleichen Cowboystiefel und so.
2: Wobei, ich war ja auf einer Waldorfschule und da ist es ja schon so, dass sozusagen dieses, jeder hat seine eigenen Stärken und Qualitäten, saugst es quasi auf mit der Luft zum Atmen. Das gehört irgendwie so ein bisschen, das ist ja im ganzen System involviert. Mhm. Und dadurch ist es auch alles so ein bisschen, alle sind halt irgendwie verschieden und das ist auch okay. Aber also es gibt ja Leute, die haben einfach so einen guten Griff und wissen genau, was gut aussieht und cool. Und so mit diesen ganzen cool Dingen konnte ich noch nie irgendwas anfangen. Ich bin da einfach nicht so, I don't know.
0: Man war auch nicht cool einfach mit 16.
2: Also mein Bruder zum Beispiel mein großer Bruder, einer von den vielen, hat immer so Hochwasserhosen getragen. Und immer so, und dann habe ich mich immer so ein bisschen lustig gemacht. Mein Vater hat gesagt, der wird noch ein Trendsetter. Den lässt ihr jetzt mal in Ruhe. Weißt du, das fand ich immer so.
0: Ja.
2: Und war ja auch so.
0: Wenn du so erzählst von deinem, wie du so aufgewachsen bist, wenn du es überhaupt so erzählst, ich habe so das Gefühl, du bist ja immer beschützt eigentlich von deinen Brüdern. Oh. Also nicht beschützt nicht im Sinne von, die beschützen dich vor dem Bösen, sondern beschützt im Sinne von immer zu wissen, da sind ganz viele.
2: Ja, ich bin super reich.
0: Ja.
2: Ich finde, das ist der wahre Reichtum.
0: Das finde ich so toll.
2: Wirklich. Menschen in der
0: Schule. Beschützt nicht im Sinne von, die beschützen dich vor dem Bösen, sondern beschützt im Sinne von immer zu wissen, da sind ganz viele.
2: Ja, ich bin super reich.
0: Ja.
2: Ich finde, das ist der wahre Reichtum.
0: Das finde ich so toll.
2: Wirklich. Menschen in seinem Leben zu haben, die einem wichtig sind und

0: dann wird es schon anstrengend. Aber wenn du zu 20 bist und einer ist irgendwie ein bisschen komisch, mhm, dann merkt es gar keiner. Und dann kann man es so liebevoll mitnehmen irgendwie. Und dann, ja, finde ich das, das eben, also für mich ist das das Allerschönste. Ich bin ja nur Mutter, Vater, Kind. Meine Eltern, ich habe ja keine Geschwister und ich habe ganz wenig Verwandte. Und für mich war das auch das Allerschönste, mhm, in eine große Familie, natürlich, einzuheiraten.
1: Ja.
0: Und es können nicht genug sein. Lustigerweise. Die anderen in der Familie sind oft ein bisschen mehr, viel mit mehr vorbehalten und sagen so, oh, müssen wir immer alles zusammen machen. Aber ich, als Ungeübter, weißt du, bin immer total begeistert.
1: Ich finde das super. Ich, ja, liebe das total. Ich komme aus einer Großfamilie. Ich liebe es am liebsten, wenn alle zusammen sind.
0: Also ihr seid 8 Kinder.
1: Ich habe 5 Brüder und
0: 3 Schwestern.
1: 3 Schwestern.
0: Und die sind alle älter als du?
1: Nee, alle jünger. Also einen großen Bruder habe ich und der Rest ist jünger.
0: Oh nein!
1: Nee, mein kleinster Bruder wird jetzt 16 im Dezember.
0: Nein!
1: Doch.
0: Wow.
1: Mhm,
0: da. Das sind ja mehrere Generationen dann.
1: Ja, manche meiner kleinen Brüder sind dann auch schon verheiratet, die bringen dann auch nochmal Familie mit und so weiter und so fort. Ich habe jetzt sogar eine armenische Familie.
0: Oh Gott, ist das toll.
1: Irre, oder? Ich finde es mega.
0: Ich auch.
1: Total toll.
0: Ja, das gefällt mir. Da kann ich da mal mitkommen.
1: Auf jeden Fall, ich freue mich.
0: Ich mache dann die große Schüssel mit dem Nudelsalat und allem drum und dran, weißt du so. Ja. Und dann wird einfach
1: musst
0: so auf den
1: auch
0: Tisch
1: gar
0: gestellt.
1: Nicht, aber freue ich mich.
0: Doch, würde ich gerne machen.
1: Ja.
0: Ja gut, dann haben wir ja einen Plan.
1: Cool.
0: Das war toll, dass du da warst.
1: Ja, ich habe mich sehr gefreut. Vielen Dank.
0: Caroline Herfurth, tschüss. Ab nach Brandenburg zur Familie Herfurth. Die warten schon. Das wird super. Und wenn es euch auch so gut gefallen habt und ihr sagt, also die Frau Herfurth, die hat's raus, dann nur zu. Ihr geht einfach in die App von RSH. Da gibt's das ganze Gespräch nämlich nochmal als Podcast. Ich habe gerade eben mal nachgeschaut, wer nächste Woche zu uns in die Show kommt. Und da könnt ihr euch freuen auf einen tollen Gast. Ralf Schumacher, der Ex-Formel-1-Star, ist bei uns frisch verheiratet und sehr verliebt. Ich werde ihn alles fragen, was euch auch interessiert. Ich freue mich auf euch. Bis dann.

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11: 5 vor 8. Ich bin Nanju Kuhlmann, guten Abend. Rund 3 Millionen Menschen sind auf der diesjährigen Kieler Woche gezählt worden. Mit 283 Straftaten spricht die Polizei von einem friedlichen Fest. 2025 lag die Zahl noch bei fast 360. Ein paar Besucher beenden die Kieler Woche allerdings ohne Führerschein. Polizeichef Matthias Engelmann sagte uns:
12: Wir haben insgesamt über 260 Fahrzeugkontrollen durchgeführt und allein 14 alkoholisierte oder berauschte E-Scooter-Fahrer feststellen können. Der höchste Wert lag hier bei fast 2 Promille. Dabei haben wir noch 4 alkoholisierte Pkw-Fahrer feststellen können. Die hatten im Höchstwert 2,8 Promille. Eine Radfahrerin hat es auf fast 2,5 Promille gebracht. Und es gab auch einen Sportbootfahrer unter Drogeneinfluss.
11: Großeinsatz für die Feuerwehr im Freilichtmuseum Molfsee bei Kiel. Am frühen Morgen ist dort ein historisches Gebäude in Flammen aufgegangen. Rund 100 Feuerwehrleute waren im Einsatz. Die Brandursache ist noch unklar. In der Gegend hatte es aber heftige Gewitter gegeben. Ein Rekord jagt den nächsten. Den dritten Tag in Folge ist ein neuer Temperaturhöchstwert in Deutschland gemessen worden. Der DWD meldet im brandenburgischen Koschen 41,7 Grad. Damit wurde der bisherige Spitzenwert erneut übertroffen. Die extreme Hitze sorgt unterdessen weiter für Probleme auf den Straßen und Schienen. Bei der Bahn kommt es zu Einschränkungen und auf mehreren Autobahnen hat sich der Asphalt durch die Hitze verformt. In Rheinland-Pfalz ist ein Dorf wegen eines Waldbrandes evakuiert worden. Das Feuer war gestern ausgebrochen und wütet in einem steilen, schwer zugänglichen Waldgebiet, in dem auch noch Munition aus dem Zweiten Weltkrieg liegt. Die Feuerwehr hat die etwa 600 Einwohner aus dem Dorf Treisen in Sicherheit gebracht.
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11: Die 72 Vorrundenspiele der WM liegen hinter uns. Heute startet die K.O.-Runde. Mehr von Tim Britztrup.
13: Los geht's mit dem ersten Sechzehntelfinale bei einer WM überhaupt. Kanada gegen Südafrika. Für beide Mannschaften ist es schon jetzt die erfolgreichste WM-Teilnahme aller Zeiten. Beide haben noch nie die K.O.-Runde erreicht. Der Gewinner des Spiels trifft dann entweder auf die Niederlande oder auf Marokko. Morgen geht die WM dann auch für Deutschland weiter. Nach dem schwachen Auftritt gegen Ecuador geht es gegen Paraguay. Im Achtelfinale würde das Team von Julian Nagelsmann auf Frankreich oder Schweden treffen.
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14: Meist sonnig und ziemlich schwül geht's heute Abend bei uns in Schleswig-Holstein weiter. Aber vereinzelt kann's auch mal krachen mit einem Gewitter. In der Nacht kommen erst nur ein paar Wolken durch, später werden's deutlich mehr und ab und zu sind noch Schauer oder Gewitter drin. Die Tiefstwerte liegen bei 20 bis 17 Grad. Der RSH-3-Tage-Trend. Morgen erst viele Wolken und nur noch vereinzelt ein Schauer, später lockert's auf bei 23 bis 27 Grad. Am Dienstag und Mittwoch bleibt's oft freundlich, meist trocken, nur ab und zu mal ein kurzer Schauer.
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14: Schleswig-Holsteins bester Verkehrsservice mit KI-Unterstützung. Auf der A1 Bremen Richtung Hamburg, bitte aufpassen, zwischen dem Maschener Kreuz und Hamburg-Harburg steht ein Pannenauto. Auf der A7 Flensburg Richtung Hamburg ist zwischen dem Dreieck Bordesholm und Neumünster Nord die rechte Spur wegen Bergungsarbeiten gesperrt. Und auf der B75 Travemünde Hamburg ist zwischen Bargfeld, Stegen und Kaihude wegen Baumfellarbeiten noch bis morgen Vormittag in beiden Richtungen voll gesperrt. Staus und Blitzer meldet ihr uns kostenlos unter 08000 774 774.
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5: Meist sonnig und ziemlich schwül geht's heute Abend bei uns in Schleswig-Holstein weiter. Aber vereinzelt kann's auch mal krachen mit einem Gewitter. In der Nacht kommen erst nur ein paar Wolken durch, später werden's deutlich mehr und ab und zu sind noch Schauer oder Gewitter drin. Die Tiefstwerte liegen bei 20 bis 17 Grad. Der RSH-3-Tage-Trend. Morgen erst viele Wolken und nur noch vereinzelt ein Schauer, später lockert's auf bei 23 bis 27 Grad. Am Dienstag und Mittwoch bleibt's oft freundlich, meist trocken, nur ab und zu mal ein kurzer Schauer.
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5: Schleswig-Holsteins bester Verkehrsservice mit KI-Unterstützung. Auf der A7 Hamburg-Flensburg. Achtung, zwischen Schleswig-Jagel und Schleswig-Schubi sind in beiden Richtungen Rehe auf der Autobahn. Und die B75 Travemünde-Hamburg ist zwischen Bargfeld-Stegen und Kaihude wegen Baumfellarbeiten noch bis morgen Vormittag in beiden Richtungen voll gesperrt. Staus und Blitzer meldet ihr uns kostenlos unter 08000 774 774.
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0: Also, es gilt folgende Formel. Die Lust auf Mathe, M, steht im genau umgekehrten Verhältnis wie der Abstand A zu den Sommerferien. 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
4: 9:05. Ich bin Nanju Kuhlmann. Guten Abend. Die Kieler Woche geht auf das Ende zu. Heute Abend um 23 Uhr wird das Abschlussfeuerwerk gestartet. Insgesamt sind bis jetzt rund 3 Millionen Besucher gezählt worden. Die Zahl der Straftaten ist mit 283 erneut zurückgegangen. Kiels Oberbürgermeister Samet Yilmaz sagte uns:
5: Eine wirklich heiße Kieler Woche. Viele Menschen finden das ja gut, ich unter anderem auch. Das war wirklich ein Marathon, auch für viele Menschen. Ich bin aber absolut dankbar, begeistert und stolz. Mein besonderer Dank an alle Kielerinnen und Kieler und an alle Gäste, die sich wirklich sehr verantwortungsvoll auch benommen haben und mit der Hitze gut umgegangen sind.
4: Heftige Gewitter haben die Feuerwehren in Schleswig-Holstein in Atem gehalten. In mehreren Häusern waren Blitze eingeschlagen. Bei Kappeln brannte ein Rieddachhaus komplett ab. Unzählige Bäume sind bei heftigem Sturm umgestürzt. Allein bei Bargfeld-Stegen im Kreis Stormann knickten rund 50 Bäume um. Möglicherweise gab es da einen kleinen Tornado. Ein Rekord jagt den nächsten. Den dritten Tag in Folge ist ein neuer Temperaturhöchstwert in Deutschland gemessen worden. Der DWD meldet im brandenburgischen Koschen 41,7 Grad. Mehr von Uwe Schimonek.
6: Damit wurde der bisherige Spitzenwert erneut übertroffen. Erst am Freitag lagen die Temperaturen in Saarbrücken bei 41,3 Grad, gestern dann bei 41,5 in Drewitz in Sachsen-Anhalt. Die extreme Hitze sorgt unterdessen weiter für Probleme auf den Straßen und Schienen. Bei der Bahn kommt es zu Einschränkungen und auf mehreren Autobahnen hat sich der Asphalt durch die Hitze verformt.
4: Nach dem schweren Erdbeben in Venezuela haben Einsatzkräfte des Technischen Hilfswerks mit der Suche nach Verschütteten begonnen. Rund 50 Männer und Frauen haben auch 4 Spürhunde dabei. Sie sollen helfen, Überlebende in den Trümmern zu finden.
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4: Die Gruppenphase bei der Fußball-WM ist vorbei. Heute startet die K.O.-Runde. Mit Gastgeber Kanada trifft auf Südafrika. Morgen greift Deutschland ins 16-Finale ein. Das Team von Julian Nagelsmann muss gegen Paraguay ran.
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7: Wolken sind jetzt bei uns in Schleswig-Holstein unterwegs und später werden die auch mehr. Dazu kann ab und zu mal ein Schauer runterkommen. Vereinzelt ist auch ein Gewitter drin. In der Nacht gehen die Temperaturen runter auf 20 bis 17 Grad. Der RSH-3-Tage-Trend. Morgen viele Wolken, anfangs im Südosten noch ein paar Schauer und Gewitter, später lockert es etwas auf bei maximal 27 Grad. Dienstag und Mittwoch meist trocken, zwischendurch ziehen aber auch wieder mehr Wolken durch.
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7: Schleswig-Holsteins bester Verkehrsservice mit KI-Unterstützung. Auf der A7 Flensburg Richtung Hamburg, Achtung, in Höhe Hamburger Elbtunnel steht ein kaputtes Auto. Und die B75 Travemünde Hamburg ist zwischen Bargfeld-Stegen und Elersberg wegen Baumfällarbeiten noch bis morgen Vormittag in beiden Richtungen voll gesperrt. Staus und Blitzer meldet ihr uns kostenlos unter 08000 774 774.
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2: Wolken sind jetzt bei uns in Schleswig-Holstein unterwegs und später werden die auch mehr. Dazu kann ab und zu mal ein Schauer runterkommen. Vereinzelt ist auch ein Gewitter drin. In der Nacht gehen die Temperaturen runter auf 20 bis 17 Grad. Der RSH-3-Tage-Trend. Morgen viele Wolken, anfangs im Südosten noch ein paar Schauer und Gewitter, später lockert's etwas auf bei maximal 27 Grad. Dienstag und Mittwoch meist trocken, zwischendurch ziehen aber auch wieder mehr Wolken durch.
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2: Schleswig-Holsteins bester Verkehrsservice mit KI-Unterstützung. Auf der B75 zwischen Travemünde und Hamburg gibt es zwischen Barkfeld-Stegen und Elersberg wegen Baumfellarbeiten noch bis morgen Vormittag eine Vollsperrung in beiden Richtungen. Staus und Blitzer meldet ihr uns kostenlos unter 08000 774 774.
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5: 5 vor 10. Ich bin Cornelius Dreger. Guten Abend. Die Kieler Woche geht auf das Ende zu. In etwa einer Stunde wird das Abschlussfeuerwerk gestartet. Insgesamt sind bis jetzt rund 3 Millionen Besucher gezählt worden. Die Zahl der Straftaten ist mit 283 erneut zurückgegangen. Kiels Oberbürgermeister Samet Yilmaz sagte uns.
6: Eine wirklich heiße Kieler Woche. Viele Menschen finden das ja gut, ich unter anderem auch. Das war wirklich ein Marathon, auch für viele Menschen. Ich bin aber absolut dankbar, begeistert und stolz. Mein besonderer Dank an alle Kielerinnen und Kieler und an alle Gäste, die sich wirklich sehr verantwortungsvoll auch benommen haben und mit der Hitze gut umgegangen sind.
5: Ein Rekord jagt den nächsten. Den dritten Tag in Folge ist ein neuer Temperaturhöchstwert in Deutschland gemessen worden. Der DWD meldet im brandenburgischen Koschen 41,7 Grad. Mehr von Uwe Schimunek.
7: Damit wurde der bisherige Spitzenwert erneut übertroffen. Erst am Freitag lagen die Temperaturen in Saarbrücken bei 41,3 Grad, gestern dann bei 41,5 in Drewitz in Sachsen-Anhalt. Die extreme Hitze sorgt unterdessen weiter für Probleme auf den Straßen und Schienen. Bei der Bahn kommt es zu Einschränkungen und auf mehreren Autobahnen hat sich der Asphalt durch die Hitze verformt.
5: Nach dem schweren Erdbeben in Venezuela haben Einsatzkräfte des Technischen Hilfswerks mit der Suche nach Verschütteten begonnen. Das 48-köpfige Team war zuvor in Caracas angekommen und setzt unter anderem Spürhunde und Ortungsgeräte ein. Gearbeitet wird im Schichtbetrieb rund um die Uhr. Bei dem Beben mit Stärken bis zu 7,5 waren zahlreiche Gebäude eingestürzt. Mehr als 1400 Menschen kamen laut Behörden ums Leben. Ärztechef Gassen fordert deutlich höhere Preise für Alkohol und Zigaretten. Der Chef der Kassenärztlichen Bundesvereinigung sagte der Bild-Zeitung, dass damit vor allem Jugendliche vom Rauchen und Trinken abgehalten werden könnten. Er bringt einen Preis von 20 Euro für die Schachtel Zigaretten ins Spiel.
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5: Bei der Fußball-WM hat die K.O.-Runde begonnen. Mitgastgeber Kanada trifft zur Stunde im ersten Sechzehntelfinale auf Südafrika. Deutschland ist morgen dran und spielt gegen Paraguay. Bei einem Sieg würde das DFB-Team im Achtelfinale auf Frankreich oder Schweden treffen.
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8: Wolken sind jetzt bei uns in Schleswig-Holstein unterwegs und später werden die auch mehr. Dazu kann ab und zu mal ein Schauer runterkommen. Vereinzelt ist auch ein Gewitter drin. In der Nacht gehen die Temperaturen runter auf 20 bis 17 Grad. Der RSH-3-Tage-Trend. Morgen viele Wolken, anfangs im Südosten noch ein paar Schauer und Gewitter, später lockert's etwas auf bei maximal 27 Grad. Dienstag und Mittwoch meist trocken, zwischendurch ziehen aber auch wieder mehr Wolken durch.
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8: Schleswig-Holsteins bester Verkehrsservice mit KI-Unterstützung. Auf der B75 zwischen Travemünde und Hamburg gibt es zwischen Bargfeld, Stegen und Elersberg wegen Baumfellarbeiten noch bis morgen Vormittag in beiden Richtungen eine Vollsperrung. Staus und Blitzer meldet ihr uns kostenlos unter 08000 774 774.
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0: Moini und schönen Sonntag euch. Sharon Hein und Matze Schmark hier aus der RSH Moin Show.
1: Moin.
0: Ja, ab morgen wird's endlich wieder etwas kühler. Da freuen wir uns schon drauf. Aber nicht nur darauf, ne? Nee.
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4: Sind jetzt bei uns in Schleswig-Holstein unterwegs und später werden die auch mehr. Dazu kann ab und zu mal ein Schauer runterkommen. Vereinzelt ist auch ein Gewitter drin. In der Nacht gehen die Temperaturen runter auf 20 bis 17 Grad. Der RSH 3-Tage-Trend. Morgen viele Wolken, anfangs im Südosten noch ein paar Schauer und Gewitter, später lockert's etwas auf bei maximal 27 Grad. Dienstag und Mittwoch meist trocken, zwischendurch ziehen aber auch wieder mehr Wolken durch.
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4: Schleswig-Holsteins bester Verkehrsservice mit KI-Unterstützung. Auf der A7 Hannover Richtung Hamburg ist die Ausfahrt Hamburg-Marmsdorf wegen hitzebedingter Fahrbahnschäden gesperrt. Und die B75 Travemünde Hamburg ist zwischen Bargfeld-Stegen und Elersberg wegen Baumfellarbeiten noch bis morgen Vormittag in beiden Richtungen vollgesperrt. Staus und Blitzer meldet ihr uns kostenlos unter 08000 774 774.
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1: Achtung Autofahrer, auf der A1 Bremen Richtung Hamburg. Zwischen dem Maschener Kreuz und Hamburg-Harburg steht ein Liegenbleiber und es sind Personen auf der rechten Spur.
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5: 10:55. Ich bin Cornelius Dreger. Guten Abend. Rund 3 Millionen Menschen haben eine insgesamt friedliche Kieler Woche besucht. Die Zahl der Straftaten ist mit 283 erneut zurückgegangen. Im vergangenen Jahr sind es noch fast 360 gewesen. Kiels Polizeichef Matthias Engelmann sagte uns.
6: Zu den Roheitsdelikten gehören Straftaten, die irgendwie so mit einer gewalttätigen Auseinandersetzung einhergehen. Das sind natürlich insbesondere Körperverletzungsdelikte. Wir hatten 101 Körperverletzungen und nur 2 Raubtaten. Das ist wirklich wenig. Im letzten Jahr waren das deutlich mehr und wir hatten auch nur 9 Sexualdelikte, aber es waren halt keine schweren Sexualdelikte.
5: Und in wenigen Minuten geht die Kieler Woche mit einer großen Drohnen- und Feuerwerkshow zu Ende. Ein Rekord jagt den nächsten. Den dritten Tag in Folge ist ein neuer Temperaturhöchstwert in Deutschland gemessen worden. Der DWD meldet im brandenburgischen Koschen 41,7 Grad. Damit wurde der bisherige Spitzenwert erneut übertroffen. Die extreme Hitze sorgt unterdessen weiter für Probleme auf den Straßen und Schienen. Bei der Bahn kommt es zu Einschränkungen und auf mehreren Autobahnen hat sich der Asphalt durch die Hitze verformt. Nach dem schweren Erdbeben in Venezuela haben Einsatzkräfte des Technischen Hilfswerks mit der Suche nach Verschütteten begonnen. Rund 50 Frauen und Männer haben auch 4 Spürhunde dabei. Sie sollen helfen, Überlebende in den Trümmern zu finden. Auch UNICEF Deutschland hilft. Sprecher Gabriel Fockel sagte bei NTV.
7: Wir arbeiten selbstverständlich sehr eng mit der Regierung zusammen, aber auch mit vielen lokalen und internationalen Partnern. Es kommen jetzt von uns unter anderem organisiert Flüge an mit medizinischen Hilfsgütern, mit Material für die Wasseraufbereitung, für Hygieneartikel. Die größte Herausforderung dabei ist sicherlich der Zugang zu den betroffenen Gebieten.
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5: Die K.O.-Runde bei der Fußball-WM hat begonnen. Für Deutschland wird es morgen Abend ernst. Nach dem schwachen Auftritt gegen Ecuador geht es gegen Paraguay. Im Achtelfinale würde das Team von Julian Nagelsmann auf Frankreich oder Schweden treffen.
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8: Wolken sind jetzt bei uns in Schleswig-Holstein unterwegs und später werden die auch mehr. Dazu kann ab und zu mal ein Schauer runterkommen. Vereinzelt ist auch ein Gewitter drin. In der Nacht gehen die Temperaturen runter auf 20 bis 17 Grad. Der RSH-3-Tage-Trend. Morgen viele Wolken, anfangs im Südosten noch ein paar Schauer und Gewitter, später lockert's etwas auf bei maximal 27 Grad. Dienstag und Mittwoch meist trocken, zwischendurch ziehen aber auch wieder mehr Wolken durch.
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8: Schleswig-Holsteins bester Verkehrsservice mit KI-Unterstützung. Auf der A1 Bremen Richtung Hamburg. Achtung, zwischen dem Maschener Kreuz und Hamburg-Harburg steht ein Liegenbleiber und es sind Leute auf der rechten Spur. Auf der A7 Hannover Richtung Hamburg ist die Ausfahrt Hamburg-Marmsdorf wegen hitzebedingter Fahrbahnschäden gesperrt. Und die B75 Travemünde-Hamburg ist zwischen Bargfeldstegen und Elersberg wegen Baumfellarbeiten noch bis morgen Vormittag in beiden Richtungen vollgesperrt. Staus und Blitzer meldet ihr uns kostenlos unter 08000 774 774.
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3: Ein paar Wolken sind jetzt bei uns in Schleswig-Holstein unterwegs und später werden die auch mehr. Dazu kann ab und zu mal ein Schauer runterkommen. Vereinzelt ist auch ein Gewitter drin. In der Nacht gehen die Temperaturen runter auf 20 bis 17 Grad. Der RSH-3-Tage-Trend. Morgen viele Wolken, anfangs im Südosten noch ein paar Schauer und Gewitter, später lockert's etwas auf bei maximal 27 Grad. Dienstag und Mittwoch meist trocken, zwischendurch ziehen aber auch wieder mehr Wolken durch.
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3: Schleswig-Holsteins bester Verkehrsservice mit KI-Unterstützung. Auf der A7 Hannover Richtung Hamburg ist die Ausfahrt Hamburg-Marmsdorf wegen hitzebedingter Fahrbahnschäden gesperrt. Und die B75 Travemünde Hamburg ist zwischen Bargfeld, Stegen und Elersberg wegen Baumfällarbeiten noch bis morgen Vormittag in beiden Richtungen vollgesperrt. Staus und Blitzer meldet ihr uns kostenlos unter 08000 774 774.
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4: 5:12. Ich bin Cornelius Dreger. Guten Abend. Mit dem traditionellen Abschlussfeuerwerk ist am Abend die Kieler Woche zu Ende gegangen. Insgesamt sind rund 3 Millionen Besucher gezählt worden. Die Zahl der Straftaten ist mit 283 erneut zurückgegangen. Kiels Oberbürgermeister Samet Yilmaz sagte uns:
5: Eine wirklich heiße Kieler Woche. Viele Menschen finden das ja gut, ich unter anderem auch. Das war wirklich ein Marathon, auch für viele Menschen. Ich bin aber absolut dankbar, begeistert und stolz. Mein besonderer Dank an alle Kielerinnen und Kieler und an alle Gäste, die sich wirklich sehr verantwortungsvoll auch benommen haben und mit der Hitze gut umgegangen sind.
4: Ein Rekord jagt den nächsten. Den dritten Tag in Folge ist ein neuer Temperaturhöchstwert in Deutschland gemessen worden. Der DWD meldet im brandenburgischen Koschen 41,7 Grad. Mehr von Uwe Schimunek.
6: Damit wurde der bisherige Spitzenwert erneut übertroffen. Erst am Freitag lagen die Temperaturen in Saarbrücken bei 41,3 Grad, gestern dann bei 41,5 in Drewitz in Sachsen-Anhalt. Die extreme Hitze sorgt unterdessen weiter für Probleme auf den Straßen und Schienen. Bei der Bahn kommt es zu Einschränkungen und auf mehreren Autobahnen hat sich der Asphalt durch die Hitze verformt.
4: In Rheinland-Pfalz ist ein Dorf wegen eines Waldbrandes evakuiert worden. Das Feuer war gestern ausgebrochen und wütete in einem steilen, schwer zugänglichen Waldgebiet, in dem auch noch Munition aus dem Zweiten Weltkrieg liegt. Die Feuerwehr hat die etwa 600 Einwohner aus dem Dorf Treisen in Sicherheit gebracht. Nach dem schweren Erdbeben in Venezuela haben Einsatzkräfte des Technischen Hilfswerks mit der Suche nach Verschütteten begonnen. Das 48-köpfige Team war zuvor in Caracas angekommen und setzt unter anderem Spürhunde und Ortungsgeräte ein. Gearbeitet wird im Schichtbetrieb rund um die Uhr. Bei dem Beben mit Stärken bis zu 7,5 waren zahlreiche Gebäude eingestürzt. Mehr als 1400 Menschen kamen laut Behörden ums Leben.
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4: Kanada steht als erstes Team im WM-Achtelfinale. Der Co-Gastgeber setzte sich gegen Südafrika mit 1:0 durch. Der Siegtreffer fiel erst in der Nachspielzeit. Für Deutschland wird's dann am Montagabend ernst. Gegner im Sechzehntelfinale ist Paraguay.
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7: Wolken sind jetzt bei uns in Schleswig-Holstein unterwegs und später werden die auch mehr. Dazu kann ab und zu mal ein Schauer runterkommen. Vereinzelt ist auch ein Gewitter drin. In der Nacht gehen die Temperaturen runter auf 20 bis 17 Grad. Der RSH-3-Tage-Trend. Morgen viele Wolken, anfangs im Südosten noch ein paar Schauer und Gewitter, später lockert's etwas auf bei maximal 27 Grad. Dienstag und Mittwoch meist trocken, zwischendurch ziehen aber auch wieder mehr Wolken durch.
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7: Schleswig-Holsteins bester Verkehrsservice mit KI-Unterstützung. Auf der A7 Hannover Richtung Hamburg ist die Ausfahrt Hamburg-Marmsdorf wegen hitzebedingter Fahrbahnschäden gesperrt. Und auf der B75 zwischen Bargfeld-Stegen und Elersberg gibt es wegen Baumfällarbeiten noch bis vormittags in beiden Richtungen eine Vollsperrung. Staus und Blitzer meldet ihr uns kostenlos unter 08000 774 774.
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0: 30 Wolken sind bei uns in Schleswig-Holstein gerade am Start. Später ziehen mehr Wolken rein und die aktuellen Temperaturen liegen zwischen 20 und 17 Grad. Zum frühen Morgen kann es Richtung Grenze zu Mecklenburg vereinzelt nass werden und ganz vereinzelt ist auch mal ein Gewitter drin. Der RSH-3-Tage-Trend. Heute tagsüber erst noch freundlich, später mehr Wolken und ab und zu ein Schauer bei maximal 24 Grad. Dienstag und Mittwoch ähnlich wechselhaft, mit einzelnen Schauern und kurzen Auflockerungen.
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0: Schleswig-Holsteins bester Verkehrsservice mit KI-Unterstützung. Auf der A7 Hamburg Richtung Flensburg, Achtung, zwischen Kaltenkirchen und Bad Bramstedt hat es einen Unfall gegeben. Auf der A7 Hannover Richtung Hamburg ist die Ausfahrt Hamburg-Marmsdorf wegen hitzebedingter Fahrbahnschäden gesperrt. Und die B75 Travemünde-Hamburg ist zwischen Bargfeld-Stegen und Elersberg wegen Baumfellarbeiten noch bis vormittags in beiden Richtungen voll gesperrt. Staus und Blitzer meldet ihr uns kostenlos unter 08000 774 774.
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3: 5:01. Ich bin Cornelius Dreger. Rund 3 Millionen Menschen haben eine insgesamt friedliche Kieler Woche besucht. Die Zahl der Straftaten ist mit 283 erneut zurückgegangen. Im vergangenen Jahr sind es noch fast 360 gewesen. Kiels Polizeichef Matthias Engelmann sagte uns.
4: Zu den Hoheitsdelikten gehören Straftaten, die irgendwie so mit einer gewalttätigen Auseinandersetzung einhergehen. Das sind natürlich insbesondere Körperverletzungsdelikte. Wir hatten 101 Körperverletzungen und nur 2 Raubtaten. Das ist wirklich wenig. Im letzten Jahr waren das deutlich mehr und wir hatten auch nur 9 Sexualdelikte, aber es waren halt keine schweren Sexualdelikte.
3: Zum Abschluss gab es am Abend eine große Feuerwerks- und Drohnenshow. Ein Rekord jagt den nächsten. Den 3. Tag in Folge ist ein neuer Temperaturhöchstwert in Deutschland gemessen worden. Der DWD meldet im brandenburgischen Koschen 41,7 Grad. Damit wurde der bisherige Spitzenwert erneut übertroffen. Die extreme Hitze sorgt unterdessen weiter für Probleme auf den Straßen und Schienen. Bei der Bahn kommt es zu Einschränkungen und auf mehreren Autobahnen hat sich der Asphalt durch die Hitze verformt. In Venezuela haben Helfer nach dem schweren Doppelerdbeben einen Vater und seinen Sohn lebend aus den Trümmern gerettet. Knapp 4 Tage lang haben sie dort ausgeharrt. Auch Einsatzkräfte des Technischen Hilfswerks haben in dem Land mit der Suche nach Verschütteten begonnen. Die rund 50 Frauen und Männer haben auch 4 Spürhunde dabei. Auch UNICEF Deutschland hilft. Sprecher Gabriel Fockel sagte bei NTV.
5: Wir arbeiten selbstverständlich sehr eng mit der Regierung zusammen, aber auch mit vielen lokalen und internationalen Partnern. Es kommen jetzt von uns unter anderem organisiert Flüge an mit medizinischen Hilfsgütern, mit Material für die Wasseraufbereitung, für Hygieneartikel. Die größte Herausforderung dabei ist sicherlich der Zugang zu den betroffenen Gebieten.
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3: Bei der Fußball-WM hat Kanada das erste Achtelfinalticket gelöst. Im ersten K.O.-Rundenspiel gegen Südafrika setzte sich der Co-Gastgeber dank eines Treffers in der Nachspielzeit mit 1:0 durch. Deutschland muss heute am späten Abend ran. Im 16. Finale wartet Paraguay.
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6: Wolken sind bei uns in Schleswig-Holstein gerade am Start. Später ziehen mehr Wolken rein und die aktuellen Temperaturen liegen zwischen 20 und 17 Grad. Zum frühen Morgen kann es Richtung Grenze zu Mecklenburg vereinzelt nass werden und ganz vereinzelt ist auch mal ein Gewitter drin. Der RSH-3-Tage-Trend. Heute tagsüber erst noch freundlich, später mehr Wolken und ab und zu ein Schauer bei maximal 24 Grad. Dienstag und Mittwoch ähnlich wechselhaft mit einzelnen Schauern und kurzen Auflockerungen.
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6: Schleswig-Holsteins bester Verkehrsservice mit KI-Unterstützung. Auf der A7 Hamburg Richtung Flensburg. Vorsicht, zwischen Kaltenkirchen und Bad Bramstedt sind nach einem Unfall die rechte und mittlere Spur gesperrt. Auf der A7 Hannover Richtung Hamburg ist die Ausfahrt Hamburg-Marmsdorf wegen hitzebedingter Fahrbahnschäden gesperrt. Und die B75 Travemünde-Hamburg ist zwischen Bargfeld, Stegen und Elersberg wegen Baumfellarbeiten noch bis vormittags in beiden Richtungen vollgesperrt. Staus und Blitzer meldet ihr uns kostenlos unter 08000 774 774.
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0: 30 Wolken sind bei uns in Schleswig-Holstein gerade am Start. Später ziehen mehr Wolken rein und die aktuellen Temperaturen liegen zwischen 20 und 17 Grad. Zum frühen Morgen kann es Richtung Grenze zu Mecklenburg vereinzelt nass werden und ganz vereinzelt ist auch mal ein Gewitter drin. Der RSH-3-Tage-Trend. Heute tagsüber erst noch freundlich, später mehr Wolken und ab und zu ein Schauer bei maximal 24 Grad. Dienstag und Mittwoch ähnlich wechselhaft, mit einzelnen Schauern und kurzen Auflockerungen.
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0: Schleswig-Holsteins bester Verkehrsservice mit KI-Unterstützung. Auf der A7 Hamburg Richtung Flensburg. Achtung, zwischen Kaltenkirchen und Bad Bramstedt ist nach einem Unfall die rechte Spur gesperrt. Auf der A7 Hannover Richtung Hamburg ist die Ausfahrt Hamburg-Marmsdorf wegen hitzebedingter Fahrbahnschäden gesperrt. Und auf der B75 zwischen Travemünde und Hamburg ist die Straße zwischen Bargfeld, Stegen und Elersberg wegen Baumfellarbeiten noch bis vormittags in beiden Richtungen vollgesperrt. Staus und Blitzer meldet ihr uns kostenlos unter 08000 774 774.
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3: 2:05. Ich bin Cornelius Dreger. Mit dem traditionellen Abschlussfeuerwerk ist am Abend die Kieler Woche zu Ende gegangen. Insgesamt sind rund 3 Millionen Besucher gezählt worden. Die Zahl der Straftaten ist mit 283 erneut zurückgegangen. Kiels Oberbürgermeister Samet Yilmaz sagte uns.
4: Eine wirklich heiße Kieler Woche. Viele Menschen finden das ja gut, ich unter anderem auch. Das war wirklich ein Marathon, auch für viele Menschen. Ich bin aber absolut dankbar, begeistert und stolz. Mein besonderer Dank an alle Kielerinnen und Kieler und an alle Gäste, die sich wirklich sehr verantwortungsvoll auch benommen haben und mit der Hitze gut umgegangen sind.
3: Ein Rekord jagt den nächsten. Den dritten Tag in Folge ist ein neuer Temperaturhöchstwert in Deutschland gemessen worden. Der DWD meldet im brandenburgischen Koschen 41,7 Grad. Mehr von Uwe Schimunek.
5: Damit wurde der bisherige Spitzenwert erneut übertroffen. Erst am Freitag lagen die Temperaturen in Saarbrücken bei 41,3 Grad, gestern dann bei 41,5 in Drewitz in Sachsen-Anhalt. Die extreme Hitze sorgt unterdessen weiter für Probleme auf den Straßen und Schienen. Bei der Bahn kommt es zu Einschränkungen und auf mehreren Autobahnen hat sich der Asphalt durch die Hitze verformt.
3: In Rheinland-Pfalz ist ein Dorf wegen eines Waldbrandes evakuiert worden. Das Feuer war gestern ausgebrochen und wütet in einem steilen, schwer zugänglichen Waldgebiet, in dem auch noch Munition aus dem Zweiten Weltkrieg liegt. Die Feuerwehr hat die etwa 600 Einwohner aus dem Dorf Treisen in Sicherheit gebracht. Nach dem schweren Erdbeben in Venezuela haben Einsatzkräfte des Technischen Hilfswerks mit der Suche nach Verschütteten begonnen. Das 48-köpfige Team war zuvor in Caracas angekommen und setzt unter anderem Spürhunde und Ortungsgeräte ein. Gearbeitet wird im Schichtbetrieb rund um die Uhr. Bei dem Beben mit Stärken bis zu 7,5 waren zahlreiche Gebäude eingestürzt. Mehr als 1400 Menschen kamen laut Behörden ums Leben.
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3: Kanada steht als erstes Team im WM-Achtelfinale. Der Co-Gastgeber setzte sich gegen Südafrika mit 1:0 durch. Der Siegtreffer fiel erst in der Nachspielzeit. Für Deutschland wird es heute Abend ernst. Gegner im 16-Finale ist Paraguay. Los geht's um 22.30 Uhr.
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6: Wenig Wolken sind bei uns in Schleswig-Holstein gerade am Start. Später ziehen mehr Wolken rein und die aktuellen Temperaturen liegen zwischen 20 und 17 Grad. Zum frühen Morgen kann es Richtung Grenze zu Mecklenburg vereinzelt nass werden und ganz vereinzelt ist auch mal ein Gewitter drin. Der RSH-3-Tage-Trend. Heute tagsüber erst noch freundlich, später mehr Wolken und ab und zu ein Schauer bei maximal 24 Grad. Dienstag und Mittwoch ähnlich wechselhaft mit einzelnen Schauern und kurzen Auflockerungen.
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6: Schleswig-Holsteins bester Verkehrsservice mit KI-Unterstützung. Auf der A7 Hamburg Richtung Flensburg. Achtung, zwischen Kaltenkirchen und Bad Bramstedt ist die rechte Spur nach einem Unfall gesperrt. Auf der A7 Hannover Richtung Hamburg ist die Ausfahrt Hamburg-Marmsdorf wegen hitzebedingter Fahrbahnschäden gesperrt. Und die B75 Travemünde-Hamburg ist zwischen Bargfeld-Stegen und Elersberg wegen Baumfellarbeiten noch bis vormittags in beiden Richtungen vollgesperrt. Staus und Blitzer meldet ihr uns kostenlos unter 08000 774 774.
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